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1: Ich bin Tine Klimach. Bahnchefin Paller will das Trinken von Bier, Wein und Schnaps bis zum Herbst in allen Bahnhöfen verbieten. Bundesinnenminister Dobrindt zeigt sich offen dafür. Er sieht aber ein Problem. Wie soll ein mögliches Verbot durchgesetzt werden?
2: Innenminister Dobrindt will jetzt erstmal von der Bahnchefin wissen, was die Grundlage für ihren Vorschlag ist. Denn die Polizeigewerkschaften äußern schon Bedenken, wie ein Alkoholverbot durchzusetzen sei. Zu wenig Personal dafür, heißt es von der Gewerkschaft der Polizei, die neben der Bahn für die Sicherheit an Bahnhöfen zuständig ist. Und der Vorsitzende der Bundespolizeigewerkschaft meint sogar, dass seine Kolleginnen und Kollegen für das Durchsetzen eines Alkoholverbots gerade nicht zuständig seien. Thomas Thonfeld, Nachrichtenredaktion.
1: Eine große Mehrheit der Menschen in Deutschland hält den Rücktritt von Unionsfraktionschef Jens Spahn für richtig. In einer aktuellen Umfrage gaben das 80% der Befragten an. Nur 8% hielten ihn für falsch. Spahn und sein Mann hatten vergangene Woche bekannt gegeben, dass sie Eltern geworden sind. Durch eine Leihmutter in den USA. Damit umgingen die beiden ein in Deutschland geltendes Verbot. In der Union brach ein Sturm der Empörung los, der dann auch zu Spahns Rücktritt führte. Immer mehr Fahrzeuge sind weltweit unterwegs, aber die Zahl der Verkehrstoten ist gesunken. Sie sei seit 2011 um über 20% zurückgegangen, obwohl in diesem Zeitraum mehr als 1 Milliarde Fahrzeuge neu auf die Straßen kamen. Das berichtet die Weltgesundheitsorganisation.
3: Die Zahl der Unfälle ist deutlich zurückgegangen, unter anderem wegen Tempolimits und Sicherheitsstandards für Fahrzeuge. Ein Phänomen der Neuzeit verändert die Statistik allerdings. Der Boom von Lieferservices für Essen und alles Mögliche. Der hat die Zahl der Motorräder innerhalb von rund 15 Jahren weltweit verdreifacht. Und Unfälle mit Todesfolge und Verletzungen damit, die machen inzwischen fast 1/3 aller Unfälle aus. Klar ist, was die Fahrer schützen kann. Der Helm reduziert das Risiko eines folgenschweren Unfalls um mehr als das 6-fache, sagt die WHO. Aus Genf, Christiane Ulrich.
1: Der Krieg gegen den Iran kostet die USA nach Angaben von Verteidigungsminister Hegseth umgerechnet rund 32 Milliarden Euro. Das sagte Hegseth bei einer Anhörung im US-Senat. Er sagte auch, dass die Summe neben den bisherigen Ausgaben auch erwartete Kosten umfasse. Dazu zählten unter anderem Sollzahlungen für Militärangehörige sowie Betriebs- und Wartungskosten.
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2: 22. Juli 1980. Kate Ryan wird geboren. Sie wächst im belgischen Tessenderlo auf. Schon früh lernt sie Gitarre und Klavier. Ihre Eltern betreiben ein Café, in dem sie öfter auch mal kleine Auftritte hat und bald im ganzen Ort relativ bekannt ist. Im Jahr 2000 folgen dann einige größere Gesangsauftritte. Bei einer dieser Shows wird sie dann von einem belgischen Produzenten entdeckt und sogar unter Vertrag genommen. Alles, was sie danach rausbringt, bleibt aber erstmal ohne Erfolg. Anfang 2002 covert sie dann aber den Song Désenchanté von der französischen Sängerin Mylène Farmer. Und dieser Song macht sie nicht nur zur beliebtesten Sängerin in Belgien, sondern verschafft ihr auch ihren internationalen Durchbruch. Auch in Deutschland ist Désenchanté erfolgreich. Platz 2 der Singlecharts schafft die Nummer und sie bleibt insgesamt 19 Wochen gelistet. Nein.

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1: Ich bin Tine Klimach. Frankreich führt als erstes EU-Land ein Social-Media-Verbot für Kinder und Jugendliche unter 15 Jahren ein. Ein entsprechendes Gesetz, das nach den Sommerferien greifen soll, verabschiedete das Parlament in Paris mit großer Mehrheit.
2: Beschlossen ist damit ein Vorhaben, das Präsident Emmanuel Macron sehr am Herzen liegt. Kinder und Jugendliche sollen besser von negativen Einflüssen sozialer Medien geschützt werden. Aber wie soll die Umsetzung funktionieren? Frankreich will, dass die großen Social-Media-Plattformen für die Alterskontrolle mehrere technische Möglichkeiten anbieten. Kritiker aber bezweifeln, dass Frankreich solche Einschränkungen im Alleingang durchsetzen kann. Die Zuständigkeit dafür liegt nämlich bei der EU. Und Brüssel prüft bereits, wie eine entsprechende Regelung ausgestaltet werden kann und hält von dem französischen Vorpreschen nicht viel. Aus Paris, Michael Evers.
1: Kein Alkohol auf Bahnsteigen und in Bahnhofshallen. Die Deutsche Bahn plant einen radikalen Schnitt mit der Hoffnung auf mehr Sicherheit. Es soll künftig an allen Bahnhöfen untersagt sein, Bier, Wein, Schnaps oder anderen Alkohol zu trinken. Die Gewerkschaft der Polizei geht nicht davon aus, dass das Verbot angesichts der aktuellen Personallage konsequent umgesetzt werden kann. Gleichzeitig plädiert Alexander Peutz, stellvertretender GdP-Bundesvorsitzender beim ZDF, für ein Alkoholverbot auch in Zügen.
3: Das bringt nichts, quasi auf dem Bahnhof das Verbot auszusprechen, aber in den Zügen weiter konsumieren zu dürfen. Das muss konsequent umgesetzt werden und natürlich muss auch die Deutsche Bahn jetzt ihr Hausrecht durchsetzen mit der DB-Sicherheit und muss das Verbot auch kontrollieren.
1: Spätestens ab Herbst soll es keinen Alkohol mehr auf Bahnsteigen und in Bahnhofshallen geben. Nun wird darüber diskutiert, wer das kontrollieren soll. Die Polizei winkt schon ab. Nach den tödlichen Schüssen auf 6 Menschen in Stade ist der mutmaßliche Täter in Untersuchungshaft gestorben. Ein Mitarbeiter des Gefängnisses fand den 45-Jährigen leblos in seiner Zelle in Bremervörde. Ermittler gehen von Suizid aus, es gebe keine Hinweise auf ein Verbrechen. Der Mann soll Ende Juni in einer Mutter-Kind-Einrichtung 6 Menschen getötet haben. Hintergrund war ein Sorgerechtsstreit. Wer diesen Sommer ins kühle Nass springen will, muss für den Eintritt ins Schwimmbad mehr bezahlen. Im Juni kostete der Besuch eines Schwimmbads 3,6% mehr als ein Jahr davor. Das melden die Bundesstatistiker. Ausrüstungen wie Sonnenschirme und Badebekleidung waren dagegen etwas günstiger.
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2: Jetzt gerade ist es noch ziemlich bewölkt und kühl, also packt euch gut ein, wenn ihr gleich das Haus verlasst. 14 Grad jetzt gerade, es ist auch ein bisschen windig. Später am Tag, da wären es noch bis zu 20 Grad und erst zum Abend hin soll es ein bisschen regnen, also vorerst bleibt es trocken hier in der Lausitz.
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3: Ich bin Tine Klimach. In gut einer Woche soll die CDU-CSU-Bundestagsfraktion nach dem Rücktritt von Jens Spahn einen neuen Vorsitzenden wählen. Aber zu den möglichen Kandidaten gibt es bisher nur Spekulationen. CDU-Chef Merz und CSU-Chef Söder wollen der Fraktion zeitnah einen Vorschlag unterbreiten.
4: Die beiden Verantwortlichen für den Personalvorschlag lassen sich nicht in die Karten schauen. Sie wollen sich erst intern austauschen und dann einen gemeinsamen Vorschlag machen. Auch Innenminister Dobrindt, der als möglicher Kandidat für den Posten gehandelt wird, hält sich bedeckt. Er wolle zu Personalspekulationen keinen Beitrag leisten. Möglicherweise muss nach der Wahl der Unionsfraktionsspitze in der kommenden Woche auch das Kabinett umgebildet werden, denn Spekulationen gibt es nicht nur zu Dobrindt, sondern auch zu weiteren amtierenden Ressortchefs wie etwa Kanzleramtschef Rai und Gesundheitsministerin Wacken. Aus Berlin Ursula Winkler.
3: Für den Einbau einer klimafreundlichen Heizung gibt es wieder staatliche Zuschüsse. Die neue Bundesförderung für effiziente Gebäude sei nun gestartet, sagt die Förderbank KfW. Allerdings gibt es unterm Strich nun weniger Geld vom Staat.
5: Die Bundesregierung will sparen und staffelt nun die Zuschüsse. Wer wenig verdient, der bekommt mehr Unterstützung. Relevant für die Förderung ist auch, ob Minderjährige im Haushalt leben. Der maximale Förderbetrag, der liegt nun bei 28.000 Euro und soll nach und nach weiter sinken. Wer aber schon eine Förderzusage hat oder einen Antrag gestellt hat zu alten, besseren Bedingungen, der muss sich keine Sorgen machen. Claudia Wächter, Nachrichtenredaktion.
3: Frankreich führt als erstes EU-Land ein Social-Media-Verbot für Kinder und Jugendliche unter 15 Jahren ein. Ein entsprechendes Gesetz, das nach den Sommerferien greifen soll, verabschiedete das Parlament in Paris mit großer Mehrheit. Es muss noch im Einzelnen geklärt werden, wie das Verbot in der Praxis tatsächlich umgesetzt und durchgesetzt werden soll. Nach dem Willen von Präsident Macron soll das Verbot schon nach den Sommerferien gelten. Nach dem Tod eines Einwanderers bei einem Polizeieinsatz sind in mehreren Städten Italiens wieder Tausende auf die Straße gegangen. Proteste gab es am Abend unter anderem in Mailand, Neapel und Florenz. Nach ersten Berichten verliefen sie friedlich. Am Abend zuvor war es in Bologna, wo der 42-jährige Marokkaner am Sonntag starb, zu Krawallen gekommen. Wegen des Todesfalls ermittelt inzwischen die Staatsanwaltschaft.
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6: Freie Fahrt in der Lausitz um diese Uhrzeit. Noch keine Meldungen. Ihr könnt jederzeit was melden, wenn ihr was seht. An der 03 55 48 39 94. Und die 5 könnt ihr uns einfach anrufen oder eine WhatsApp schicken. Heute Morgen hier ins Studio. Wir wünschen euch eine gute Fahrt.
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6: Luca im Urlaub für 2 Wochen, ihren großen Sommerferien sozusagen, die sie gerade da absolviert. Sie macht einen kleinen Roadtrip. Sandra Matschinska bei mir im Studio. Und für dich was ganz Ungewohntes, so zeitig aufzustehen? Ja, oder stehst du sonst auch gerne eher auf?
2: Nee. Also nicht um 4, nee, das auf jeden Fall. Das ist nicht die
6: Schläferin erwischt hier auf Radio Cottbus. Also Sandra in den nächsten Tagen bei mir. Und ich glaube, es macht Spaß, oder?
2: Auf jeden Fall. Ja, ist mal was Neues, so zu zweit zu moderieren.
6: Schön.
2: Macht auf jeden Fall Spaß. Jetzt in der Bestmusik für euch ein Klassiker von Lucretia McNeil, 365 Days. Und davor was Aktuelles von Nesta, Yes Girl. Habt einen schönen Mittwoch.
6: Guten Morgen.
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0: Mittwochmorgen und dieser Mittwochmorgen, der hat was Neues hier auf Radio Cottbus. Schon letzte Woche haben wir damit begonnen, diese Woche machen wir weiter, denn in diesen Wochen stellen wir euch die Vereine in der Lausitz vor. Da gibt es wahnsinnig viele, nicht nur Sportvereine, sondern auch ganz viele Vereine, die sich um Kultur kümmern oder eben auch um Kinder. Und ein Verein, den wir euch heute vorstellen, der ermöglicht Kindern was ganz Besonderes. Der ist nämlich dafür da, dass ganz viele Kinder hier bei uns in der Lausitz singen, tanzen und schauspielern können. Welcher Verein das heute ist, den wir euch da präsentieren, das erfahrt ihr nachher um 10 nach 8.
1: Und eine Rubrik, die ihr schon kennt, ist natürlich unser Tier der Woche. Da schauen wir immer zum Tierheim Cottbus und da gibt es immer ganz viele Tiere, die genau auf euch warten, auf ein neues Zuhause. Also egal ob Kaninchen, Katze oder auch Hund, um 7.20 Uhr stellen wir euch auch wieder unser Tier der Woche vor.
0: Hast du ein Tier zu Hause?
1: Nee, leider nicht, aber ein großer Wunsch von mir tatsächlich.
0: Großer Wunsch von dir, ja. Und was wird es dann werden, wenn es mal
1: ein
0: soweit
1: Hund,
0: ist?
1: Auf jeden Fall ein Hund.
0: Sandra ist ein Hundemensch, genau wie ich. Sehr schön. Mein Hund begrüßt mich immer jeden Morgen. Der guckt immer durch ein Auge, das andere bleibt noch zu und sagt guten Morgen. Morgen, lass mich schlafen. Ich möchte jetzt noch nicht aufstehen. Kommt gut rein in euren Mittwoch. Habt einen schönen Tag. Guten Morgen.
1: Guten Morgen.

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11: Heute gibt's mal wieder so einen Mix aus Sonne und Wolken. Gerade noch ein paar mehr Wolken am Himmel und so um die 14 Grad. Maximal wären es heute noch um die 20 Grad. Tagsüber bleibt's trocken, am Abend, da müsst ihr euch allerdings wieder auf Regen einstellen.
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12: Ganz entspannt geht's rein auf den Straßen in diesen Mittwochmorgen für euch. Ihr solltet überall gut ankommen, denn wir haben noch keine Meldungen für euch. Ihr könnt jederzeit was durchgeben. Wenn ihr was gesehen habt, dann an der 0355 489 495. Radio Cottbus wünscht euch eine gute Fahrt.
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12: An dieses Konzert kann ich mich absolut noch erinnern. In der Waldbühne in Berlin in den 90ern. Tina Turner auf der Bühne. Damals war die schon nicht mehr ganz so frisch, nicht mehr ganz so jung. Aber was hat die getanzt auf der Bühne? Wahnsinniges Konzert, in dem ich immer noch, dass ich immer noch gerne zurückdenke. Und deshalb freue ich mich, dass heute ein Riesenhit von Tina Turner im Tagebuch der großen Hits ist. We Don't Need Another Hero. Christian Semmelt erzählt uns gleich die Geschichte dazu.
11: Und jetzt aktuelle Musik von Nico Santos, Why Don't You Stay?
12: Guten Morgen.
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2: 22. Juli 1985. Tina Turner ist mit We Don't Need Another Hero neu in den Charts. Mitte der 80er Jahre ist Tina Turner schon ein alter Hase auf der Bühne. 1960 springt sie das erste Mal als Solosängerin in Ike Turners Band ein. Damit sind sie erfolgreich. So erfolgreich, dass die Band direkt in Ike und Tina Turner umbenannt wird. Und von nun an touren sie durch die Welt, werden ein Paar und heiraten 1962 in Mexiko. Aber dort, wo der Erfolg nach außen hin scheint, im Inneren der Beziehung brodelt es gewaltig. Ike ist drogenabhängig und gewalttätig. Ende der 70er verlässt sie ihn und lässt sich scheiden. Aber auch ihre Karriere leidet darunter. Wer ist Tina Turner auf der Bühne ohne ihren genialen Konterpart

Die nächsten Jahre werden harte Arbeit für sie. Sie bringt einzelne Songs raus und spielt zuerst wieder vor kleinerem Publikum, das aber langsam und beständig immer weiter wächst. Sie findet ihre eigene Identität und wird Anfang der 80er Jahre auch alleine zum Star. 1985 spielt sie dann in den Mad Max-Filmen mit und landet mit dem Titelsong zum Film Mad Max Jenseits der Donnerkuppel einen ihrer größten Hits. We Don't Need Another Hero. Ein Song, der auch nach ihrem Tod im Mai 2023 unvergessen bleibt.

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11: Und auch heute starten wir wieder relativ kühl in den Tag. 12 Grad haben wir es jetzt gerade in Lübben, 12 Grad auch in Finsterwalde und 11 in Guben. Es ist auch windig dazu und ziemlich bewölkt, so ein bisschen Sonne, die scheint aber auch schon durch. Jetzt erstmal ist auch kein Regen am Tag angekündigt, zum Abend hin regnet es aber dann nochmal.
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12: Mit Luisa Krake, guten Morgen. Die Geschichte des Kohlebergbaus erlebbar machen, das soll ein neuer Besucherstollen, der jetzt in Großrieschen entsteht. Das Land Brandenburg hat für das Projekt jetzt einen Förderbescheid von mehr als 2,6 Millionen Euro übergeben. Der Stollen entsteht an den Iber-Terrassen und soll zeigen, wie vor rund 125 Jahren hier bei uns in der Lausitz Kohle abgebaut wurde. Gleichzeitig werden die Iber-Terrassen weiter zu einem Campus für Tourismus, Bildung und Kultur ausgebaut. Die Eröffnung des Besucherstollens ist für 2027 geplant.
13: Dankeschön, Luisa Krake. Mehr Lausitz-News für euch dann gleich wieder um 6:30. Jetzt gibt's erstmal die Weltnachrichten.
14: Ich bin Thomas Bleskin. Frankreich führt als erstes EU-Land ein Social-Media-Verbot für Kinder und Jugendliche unter 15 Jahren ein. Ein entsprechendes Gesetz, das nach den Sommerferien greifen soll, verabschiedete das Parlament in Paris mit großer Mehrheit.
15: Beschlossen ist damit ein Vorhaben, das Präsident Emmanuel Macron sehr am Herzen liegt. Kinder und Jugendliche sollen besser von negativen Einflüssen sozialer Medien geschützt werden. Aber wie soll die Umsetzung funktionieren? Frankreich will, dass die großen Social-Media-Plattformen für die Alterskontrolle mehrere technische Möglichkeiten anbieten. Kritiker aber bezweifeln, dass Frankreich solche Einschränkungen im Alleingang durchsetzen kann. Die Zuständigkeit dafür liegt nämlich bei der EU. Und Brüssel prüft bereits, wie eine entsprechende Regelung ausgestaltet werden kann und hält von dem französischen Vorpreschen nicht viel. Michael Evers, Paris.
14: Eine große Mehrheit der Menschen in Deutschland hält den Rücktritt von Unionsfraktionschef Jens Spahn für richtig. In einer Befragung des Instituts YouGov gaben nur 8% an, dass der Rücktritt falsch sei. Aber 80% erklärten, den Abgang für richtig zu halten.
16: Beim Thema Leihmutterschaft sind die Menschen allerdings gespalten. 38% sprachen sich in einer Umfrage dafür aus, das Verbot in Deutschland beizubehalten. Und 26% sagten, dass das Verbot gelockert werden sollte. Weitere 15% sind für eine Abschaffung des Verbots. Spahn und sein Mann hatten vergangene Woche bekannt gegeben, dass sie Eltern geworden sind, durch eine Leihmutter in den USA. Damit umgingen sie ein in Deutschland geltendes Verbot, das Spahn mitgetragen hat. Tine Klimach, Berlin.
14: Der Krieg gegen den Iran kostet die USA nach Angaben von Verteidigungsminister Pete Hegseth inzwischen 37,5 Milliarden Dollar. Das sagte Hegseth bei einer Anhörung im US-Senat. Die bisherige Schätzung hatte bei 29 Milliarden Dollar gelegen. Hegseth machte deutlich, dass es sich nicht nur um bereits angefallene Kosten handelt, die Summe umfasse auch erwartete Kosten. Ein interner Test des ChatGPT-Entwicklers OpenAI hat nach Unternehmensangaben die Risiken leistungsfähiger KI für Cyberangriffe deutlich gemacht. Ein neues KI-Modell verschaffte sich demnach eigenständig Zugang zum Internet, drang in Systeme einer fremden Plattform ein und nutzte daher bisher unbekannte Sicherheitslücken und gestohlene Zugangsdaten. OpenAI sprach von einem beispiellosen Cyber-Zwischenfall.
13: Dankeschön in die Newsredaktion an Thomas Bleskin.
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13: 4:06 und weiterhin freie Fahrt hier bei uns in der Lausitz. Wir haben keine Meldungen für euch. Bis auf den ersten gemeldeten Blitzer. Grünewald gewinnt an diesem Morgen in der Hauptstraße. Ist der erste Blitzer gemeldet. Dazu gibt es noch Blitzer Anhänger. Die sind jetzt auch bestätigt. Auf der A13 an der Abfahrt Duben. In Döbrig in der Dorfstraße. Auf der Anliegerstraße zwischen Kolkwitz und Dahlitz in Richtung Dahlitz und es steht noch einer seit gestern auf der L50 in Richtung Guben vor Bärenklau hier an der Bushaltestelle in der 70-Zone. Wenn ihr was ergänzen könnt, noch mehr gesehen habt heute Morgen auf den Straßen der Lausitz, dann sagt gerne Bescheid unter der 0355 4839 495. Radio Cottbus wünscht wie immer eine gute Fahrt.
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13: Mücken, schlechte Luft und vielleicht auch ein bisschen zu viel Hitze. Das ist normalerweise das, was man im Hochsommer im Zelt erleben kann. Aber in diesem Sommer offensichtlich nicht, denn wenn ihr heute Morgen wach werdet auf eurem Campingplatz, dann ist das ganz schön kalt. 12 Grad in der Lausitz, mein lieber Mann. Trotzdem beneiden wir euch ein bisschen, oder?
11: Donner? Auf jeden Fall. Jetzt hier im Frischen so einen Kaffee trinken, hätte ich auf jeden Fall schon sehr Lust, ja.
13: Ja, wir sind im Studio, ihr vielleicht auf eurem Campingplatz und vielleicht seid ihr da auf eurem absoluten Lieblingscampingplatz in der Lausitz und hört uns jetzt da. Dann wäre das cool, wenn der auch auf unserer Liste stehen würde bei der Wahl der 10 besten Campingplätze der Lausitz. Vielleicht tut er das ja auch. Wir gucken gleich mal nach.
11: Und in der besten Musik jetzt für euch Gracie Abrams, Look at My Life. Habt einen schönen Mittwochmorgen.
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0: Wanderrouten, Spielplätze, Werkstätten, Badeseen, Geschäfte, Radwege, Grillplätze, Ausflugsziele, Restaurants oder eben Campingplätze. Wir suchen die 10 besten der Lausitz und zwar mit euch.
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0: 6:12, gleich 6:45, die besten 10 Campingplätze der Lausitz. Da hat man gar nicht mehr so viel Zeit abzustimmen.
2: Nee, das stimmt. Nur noch bis Donnerstag um 20 Uhr. Also ihr müsst euch jetzt auf jeden Fall beeilen. Ist ja nur noch ein Tag,
0: sehe ich gerade. Ja, genau. Also sozusagen heute und morgen noch abstimmen auf radiocottbus.de für euren Lieblingscampingplatz, auf dem ihr hoffentlich gerade wach werdet. Also wenn ihr jetzt Urlaub habt und den Sonnenaufgang genießt und irgendwo auf einem Campingplatz in der Lausitz steht und uns hört, wir beneiden euch.
2: Ja, auf jeden Fall. Und wir suchen, wie gesagt, die 10 Besten und da haben wir mit jemandem gesprochen, der schon hier in unserer langen Liste ist, Camp Kasel nämlich. Und wir haben mal den Jörg Schröter, der Eigentümer, ist gefragt, was ist das Besondere an euch?
3: Also unser Campingplatz ist schon einmalig. Das sagen mir meine Gäste bei der Abreise, das zeigen sie mir auf Google bei den Bewertungen. Die ganze Bauweise mit den Holzhäusern, der schöne Strand, also wie er angelegt ist, das ist schon was Besonderes.
0: Ja, ist ja auch ein wunderschöner See. Ja, also der Grebendorfer, wo das Camp Kasel dran ist, da muss man wirklich sagen, das ist ja schon für sich genommen eine Besonderheit in der Lausitz, dieser schöne Badesee. Ja, und das Camp Kasel, natürlich eine absolute Attraktion hier bei uns in der Lausitz und eben auch drauf auf der Liste neben vielen, vielen anderen. Was ist denn bei euch alles so auf dem Campingplatz? Jörg Schröter hat schon gesagt, Holzhäuser, was noch?
3: Bei uns kann man zelten, man kann mit dem Wohnwagen kommen, man kann mit dem Wohnmobil kommen. Wir haben ein Ferienhaus, ein wunderschönes. Wir haben ganz viele Tiny-Häuser, jedes ist anders. Und wir haben ein Sanitärgebäude, das ist einfach einzigartig. Muss man gesehen haben. Man kann es nicht beschreiben, man muss es wirklich sehen. Jeder Gast, der geht, geht immer mit einer Träne im Auge.
0: Oh Gott, schön, ja.
2: Also, Sanitärgebäude, das ist ja auch mal ganz gut.
0: Ist wichtig, ja, natürlich. Man will ja nicht in unserer abgeratzten Dusche da dauernd unterwegs sein, wenn man schon auf dem Campingplatz Urlaub macht. Ja, also, das Camp Kasel ist mit drauf. Ihr könnt abstimmen fürs Camp Kasel, wie auch für alle anderen. Eine Stimme hat jeder in der Lausitz, dann ist es schon vorbei. Oder ihr guckt mal drauf, auf die Liste, ob euer Campingplatz vielleicht noch nicht drauf ist. Dann könnt ihr den natürlich noch draufschreiben, obwohl nur noch 2 Tage sind. Also, vielleicht hat er ja noch eine Chance. Ja, und Jörg Schröter, klar, der würde sich riesig freuen, wenn ihr für ihn abstimmt und sein Camp Kasel.
3: Also natürlich freut man sich über so eine Auszeichnung. Ich bekomme die zwar täglich zu hören von meinen Gästen, aber wenn sie das dann am Ende noch in die Welt hinaustragen über so ein Voting, dann ist das schon nochmal ein schönes Signal, dass man sich natürlich freut.
2: Auch glaube ich auf jeden Fall. Wie gesagt, die Abstimmung, die läuft noch bis Donnerstag um 20 Uhr und dann stellen wir euch hier schon am Freitag um 7:40 Uhr die Gewinner, beziehungsweise die besten 10 Campingplätze der Lausitz. Also wie gesagt, einfach bei allen mal bei uns auf radiocottbus.de vorbeischauen. Da findet ihr nochmal die Abstimmung.
0: Bin ich sehr gespannt drauf.
2: Bin ich auch.
0: Freitag, 7:50 Uhr, da ist der große Countdown. 6:15 Uhr, jetzt 6:45 Uhr. Guten Morgen.
2: Guten Morgen.
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0: 6.17 Uhr, kurz nach Viertel sieben, der Blick schnell auf die Straßen. Für euch habt ihr freie Fahrt in der Lausitz. Noch keine Meldungen, außer ein gemeldeter Blitzer in Grünewald. Der steht hier in der Hauptstraße. Vier Blitzeranhänger kommen noch dazu in der Lausitz. Die nennen wir euch gleich nach halb.
1: Und der Blick auf das Wetter. Ein Mix aus Sonne und Wolken erwartet uns heute mal wieder. 11 Grad gerade in Cottbus, 12 in Finsterwalde und 12 haben wir es aktuell auch in Spremberg. Maximal 20 Grad heute für uns drin und erst am Abend soll es ein bisschen regnen.
0: Zahl des Tages steht gleich bei uns auf dem Plan. Die ist zuckersüß. Zuckeralarm gleich bei uns. Ihr braucht keinen Zucker im Kaffee, wenn ihr gleich die Zahl des Tages hört. Hier um 6.18 Uhr, 12 Minuten vor halb sieben. Guten Morgen.
1: Guten Morgen.
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0: Alex Warren und seine aktuelle Single Passenger. Ihr hört Radio Cottbus mit der besten Musik am Mittwochmorgen. 9:09. Guten Morgen.
1: Guten Morgen.
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0: Oh, sind die süß. Das wird der Satz sein, der jetzt in Görlitz am meisten zu hören sein wird im Tierpark. Im Görlitzer Tierpark, denn die heutige Zahl des Tages hier auf Radio Cottbus, die lässt Herzen schmelzen. Dort gibt es nämlich wirklich zuckersüßen Nachwuchs.
1: Ja, und da sind zwei rote Pandas, Zwillinge, die sind dort geboren worden. Die stolze Mama ist das Panda-Weibchen Saya. Das ist bereits ihr 5. Wurf. Und Saya selbst, die lebt seit 2021 im Tierpark.
0: Ja, die Zwillinge werden natürlich jetzt ganz besonders umsorgt, bis sie ausgewachsen und futterfest, so nennt man das, sind. Erst im vergangenen Jahr sind auch zwei Jungtiere geboren worden. Die sind aber leider gestorben. Eines an der Folge einer Virusinfektion und bei dem anderen, da war Vergiftung wahrscheinlich durch Eibennadeln der Grund. Die Tiere, diese Nadeln sind für Tiere sehr giftig.
1: Deshalb werden die beiden Jungtiere vorerst von der Eibe im Gehege ferngehalten und für das Publikum sind sie momentan ebenfalls noch nicht wirklich zu sehen. Dafür gibt es aber direkt am Gehege einen Bildschirm mit Live-Bildern aus dem Kinderzimmer der Weiden.
0: Ah, das ist ja cool. Mhm. Big Brother zum Gucken da in das Kinderzimmer. Der Tierpark, der kümmert sich um den Erhalt übrigens der stark gefährdeten roten Pandas. Die gibt es dort bereits seit den 90ern und mit dem Nachwuchs wurden insgesamt 27 rote Pandas im Görlitzer Tierpark geboren, also mit dem jetzigen Nachwuchs.
1: Unsere Zahl des Tages deswegen die 27. Für die 27 Jungtiere der roten Pandas, die im Tierpark Görlitz bisher das Licht der Welt erblickt haben.
0: Ja, lass dir noch ein bisschen Zeit. Wie gesagt, es gibt nur Live-Bilder, noch sind sie nicht live zu sehen, aber in ein paar Tagen werden die bestimmt dann mal im Gehege zu sehen sein. Und dann fahrt doch mal vorbei und besucht die beiden Panda-Zwillinge.
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0: Noch mehr Lausitz-News gleich bei uns um 6:30 in 7 Minuten ist das soweit, 6:23 Uhr morgen.

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7: Jetzt am Vormittag bleibt es erstmal trocken in der Lausitz. Allerdings müsst ihr euch später nochmal auf kleine Schauer einstellen, also vor allem am Abend. Die Temperaturen, die steigen heute noch so auf um die 20 Grad. Aktuell ist es aber noch kälter. 12 Grad in Forst, 12 in Fetschau und auch in Werben. Dazu ist es auch ziemlich windig. Die gute Nachricht, ganz leicht scheint die Sonne aktuell so durch.
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4: Die Geschichte des Kohlebergbaus erlebbar machen, das soll jetzt ein neuer Besucherstollen in Großräschen. Luisa Krake, was hat's damit auf sich?
8: Das Land Brandenburg hat für das Projekt einen Förderbescheid von mehr als 2,6 Millionen Euro übergeben. Der Stollen entsteht an den Iberterrassen und soll zeigen, wie vor rund 125 Jahren hier in der Lausitz Kohle abgebaut wurde. Gleichzeitig werden die Iberterrassen weiter zu einem Campus für Tourismus, Bildung und Kultur ausgebaut. Die Eröffnung des Besucherstollens ist für nächstes Jahr geplant. Brandenburgs Infrastrukturminister Robert Krumbach warnt vor höheren Kosten für Regiozüge. Hintergrund sind geplante steigende Trassenpreise, also Gebühren, die Bahnunternehmen für die Nutzung der Schienen zahlen müssen. Krumbach befürchtet, dass dadurch das Deutschlandticket unter Druck gerät. Ohne zusätzliche Unterstützung des Bundes drohen nach seiner Einschätzung entweder weniger Zugverbindungen oder steigende Ticketpreise. Brandenburg prüfe deshalb aktuell rechtliche Schritte gegen die geplanten Trassenpreise. Neustart für das Schlossrestaurant auf der Lübbener Schlossinsel. Die Stadt sucht dafür aktuell einen neuen Betreiber. Gesucht wird ein Konzept, das sowohl alle Lübbener als auch Touristen anspricht. Gastronomen können sich noch bis Mitte August bei der Stadt bewerben. Wer den Zuschlag bekommt, soll das Schlossrestaurant ab September übernehmen. Und unsere gute Nachricht, Forst Keune bekommt ein neues Freizeitareal. Gestern gab es den offiziellen Spatenstich. Geplant sind Rad- und Rollerbahnen, Spielmöglichkeiten für Kinder und ganz viel Grün. Das Gelände soll zum Treffpunkt werden für Familien und Touristen. 588 Euro werden in das Projekt investiert. Rund 90% der Kosten finanziert das Förderprogramm des Bundes. Soweit das Neueste. 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
4: Dankeschön, Luisa Krake.
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4: Freie Fahrt in der Lausitz auch um 6.34 Uhr. Keine Meldungen von den Straßen, außer gemeldete Blitzer in Grünewald in der Hauptstraße. Da steht einer, das ist der erste, der heute Morgen gemeldet wurde. Und die Blitzeranhänger, die sind bestätigt worden auf der A13 an der Abfahrt Duben in Döbrig in der Dorfstraße. Auf der Anliegerstraße zwischen Kolkwitz und Dahlitz in Richtung Dahlitz und noch ein vierter Anhänger in Richtung Guben, kurz vor Bärenklau an der Bushaltestelle, wieder mal bei Tempo 70. Sobald ihr mehr seht, sagt gerne Bescheid bei uns unter der 0355 4839 945. Radio Cottbus wünscht euch eine gute Fahrt.
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4: Anzeige ist raus. Kennt man, ne?
7: Ja,
4: schöner Satz, der wird des Öfteren mal gesagt. Einfach nur so aus Spaß. Aber was ist, wenn man sich wirklich streitet? Vielleicht mit dem Nachbarn? Neben dem muss man ja weiter wohnen. So ein Gerichtsstreit, das kann so eine Sache sein. Ah, die kann das ganze Nachbarschaftsverhältnis wirklich kaputt machen. Gut, dass es da noch eine andere Möglichkeit gibt, nämlich die sogenannten Schiedsleute, die Schiedspersonen. Und davon werden jetzt in der Lausitz wieder welche gesucht. Was die brauchen und wo ihr euch vielleicht bewerben könnt, darüber reden wir gleich.
7: Davor gibt's einen aktuellen Hit für euch von Chris de Serendi, Good Old Days. Habt einen guten Start in den Tag.
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0: Boyzone in der besten Musik auf Radio Cottbus am Mittwochmorgen gleich 6:45 Uhr, 6:42 Uhr. Guten Morgen.
1: Guten Morgen.
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0: Ich bin so ein Mensch, ich mache das wirklich nicht gerne. Ich streite mich nicht gerne mit irgendjemandem rum. Ich hasse das, ganz ehrlich. Es ist so eine Sache, da sind so Sachen dabei, da denke ich immer, das lohnt doch gar nicht. Lohnt sich doch nicht, über 10 cm Hecke beispielsweise zu streiten. Aber es gibt tatsächlich Menschen, die machen das. Nachbarschaftsstreit wegen so einer Hecke. 10 cm. Oder Karen hat in der Einfahrt

0: hat das Auto des Nachbarn mitgenommen und nie was gesagt. Also wieso man sich so streitet über verschiedene Sachen, das kann sehr verschieden sein. Und meistens will man sich ja dann doch wieder vertragen. Dabei können sogenannte Schiedsstellen helfen.
1: Und Guben sucht gerade dafür genau einen ehrenamtlichen Helfer, eine sogenannte Schiedsperson. Und was genau diese Personen machen sollen, das haben wir in Guben mal nachgefragt.
2: Eine Schiedsperson ist die Instanz, um sich quasi nicht vor Gericht streiten zu müssen, sondern vorher. Da gibt es zwei Personen, mit der kann man sich treffen. Also man muss vorher einen Antrag stellen, damit das ganze Verfahren eingeleitet wird. Dann meldet sich die Schiedsperson bei den beiden Parteien und versucht halt quasi diesen Streit zu schlichten. Also klassisch Nachbarschaftsstreite.
0: Ah, also wie so eine Art Vermittler, ein kleiner Diplomat der Stadt Guben, ein Streitschlichter der Stadt. Das sorgt dann natürlich dafür, dass das Ganze außergerichtlich hoffentlich nochmal gut ausgeht. So ein bisschen wie vielleicht so ein Mediator, das kennt man so aus der Schule, ne? So ein Vermittler.
1: Ja, und genau dafür wird jetzt diese Position gesucht, noch wer. Ein bisschen was muss man aber natürlich dafür mitbringen.
2: Also wir suchen eine Person für die Schiedsstelle 2 in Guben. Und die Person muss über 25 Jahre alt sein, muss im Bereich des Zuständigkeitsgebiets wohnen. Also es gibt zwei Schiedsstellen, jeder hat ihr eigenes Zuständigkeitsgebiet. Dann das Wahlrecht besitzen nach dem Schiedsstellengesetz und ja, nach ihrer Persönlichkeit und ihren Fähigkeiten geeignet sein.
1: Also spezielle Vorkenntnisse müsst ihr dafür nicht haben. Mitbringen werden aber natürlich gesunde Menschenkenntnisse, Lebenserfahrung und auch Geduld werden da wichtig. In Guben gibt es eine Deadline dafür.
2: Das ist bis zum 27. August. Und das geht schriftlich oder per E-Mail beim Rechtsamt bei der Stadt Guben.
0: Ja, also mal drüber nachdenken. Ne? Vielleicht seid ihr auch wie ich. Vielleicht habt ihr lieber Frieden. Außer ihr streitet euch gern, dann wäre so eine Schiedspersonenstelle vielleicht nicht so das Richtige. Aber vielleicht seid ihr friedliche Menschen und schlichtet auch gern dann, wenn ihr die Anforderungen erfüllt. Meldet euch gern bei der Stadt Guben. Könnte ein tolles Ehrenamt sein. Denkt mal dran, was ihr da für Frieden stiften könnt in eurer Stadt Guben. Meldet euch dazu gerne bei der Stadt. 6:44 jetzt, gleich 6:45. Guten Morgen.
1: Guten Morgen.
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0: 13 Minuten vor 7, 6.47 Uhr, schnell der Blick auf die Straßen. Es gibt jetzt ein bisschen dichten Verkehr auf der B97 hier zwischen Kartloh und der Anschlussstelle Rogosen. Ungefähr 5 Minuten länger einplanen. Heute Morgen rund ein Blitzer ist gemeldet in Grünewald in der Hauptstraße. 4 Blitzeranhänger kommen noch dazu, nennen wir euch gleich nach 7.
1: Überwiegend bewölkt ist es jetzt gerade hier am Morgen. Um die 12, 13 Grad gibt es dazu und es soll noch bis zu 20 Grad werden. Später fällt auch etwas Regen.
0: Ja, John Newman jetzt mit Love Me Again in der besten Musik auf Radio Cottbus. Ihr werdet wach am Mittwochmorgen, 22. Juli, mit uns wacher machen. Guten Morgen.
1: Guten Morgen.

0: Sechs Minuten, dann ist es 7. Der Kohlebergbau geht aus der Lausitz, aber die Erinnerung daran, die soll bleiben. Dafür wird in Großrheschen jetzt was gebaut. Was genau, das verraten wir euch gleich in den News. Die gibt es in 5 Minuten hier bei uns auf Radio Cottbus. Habt einen schönen Mittwoch. Guten Morgen.
1: Guten Morgen.

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6: Viele Wolken am Himmel heute früh. Es soll sich zwischendurch hier und da so ein bisschen die Sonne zeigen, aber im Großen und Ganzen bleibt es heute bewölkt. 12 Grad in Treptow, 12 Grad haben wir es auch in Radusch und 13 Grad sind es in Kolkwitz. Später, zum späten Nachmittag und auch zum Abend soll es auch regnen. Dazu gibt es dann maximal 20 Grad.
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7: Mit Luisa Krakel, guten Morgen. Die Geschichte des Kohlebergbaus erlebbar machen. Das soll ein neuer Besucherstollen, der jetzt in Großrieschen entsteht. Das Land Brandenburg hat für das Projekt einen Förderbescheid von mehr als 2,6 Millionen Euro übergeben. Der Stollen entsteht an den Iberterrassen und soll zeigen, wie vor rund 125 Jahren hier in der Lausitz Kohle abgebaut wurde. Gleichzeitig werden die Iberterrassen weiter zu einem Campus für Tourismus, Bildung und Kultur ausgebaut. Die Eröffnung des Besucherstollens ist für nächstes Jahr geplant.
8: Danke, Luisa Krake. Mehr Lausitz-News für euch dann wieder um 7:30. Jetzt erstmal Weltnachrichten.
9: Ich bin Thomas Bleskin. Frankreich führt als erstes EU-Land ein Social-Media-Verbot für Kinder unter 15 Jahren ein. Das Parlament verabschiedete ein entsprechendes Gesetz, das nach den Sommerferien schrittweise greifen soll.
10: Frankreich will Plattformen wie TikTok, Instagram und Snapchat stärker in die Pflicht nehmen und sie dazu bewegen, für die Alterskontrolle Techniken zu nutzen, die es schon gibt, wie zum Beispiel beim Zugriff auf pornografische Inhalte. Fraglich ist aber, ob das klappt. Nationale Alleingänge sieht auch Brüssel kritisch. Den Tech-Konzernen zusätzliche Pflichten aufzuerlegen, das sei Sache der EU, hieß es. Die EU-Kommission lässt selbst gerade von Experten klären, wie Rahmenregelungen für digitale Altersgrenzen aussehen könnten. Katrin Müller, Nachrichtenredaktion.
9: Eine große Mehrheit der Menschen in Deutschland hält den Rücktritt von Unionsfraktionschef Jens Spahn für richtig. In einer Befragung des Instituts YouGov gaben nur 8% an, dass der Rücktritt falsch sei. Spahn und sein Mann hatten vergangene Woche bekannt gegeben, dass sie Eltern geworden sind, mit Hilfe einer Leihmutter in den USA. Damit umgingen die beiden ein in Deutschland geltendes Verbot, das Spahn in der CDU mitgetragen hatte. Der Pariser Louvre öffnet heute wieder seine Galerie d'Apollon, aus der im vergangenen Oktober ein Teil der französischen Kronjuwelen gestohlen worden war. Ausgestellt wird im Raum allerdings nichts mehr.
11: Die bisher in der Galerie gezeigten Sammlungen und kostbaren Objekte sollen in einen fensterlosen Tresorraum verlegt werden, kündigte der Museumsdirektor an. Damit sollen die kunstvollen Wand- und Deckendekorationen in dem Ausstellungssaal wieder stärker zur Geltung kommen. Die Galerie d'Apollon gilt als einer der prächtigsten Räume des Louvre. Von den Schmuckstücken im geschätzten Wert von rund 88 Millionen Euro, die dreiste Einbrecher im Herbst erbeuteten, fehlt unterdessen weiter jede Spur. Allerdings kamen 4 Tatverdächtige, die den Coup ausgeführt haben sollen, in Untersuchungshaft. Michael Evers, Paris.
9: Das Geburtshaus Adolf Hitlers im österreichischen Braunau wird künftig als Polizeizentrum genutzt. Österreich will damit verhindern, dass das Gebäude weiter als Anziehungspunkt für Neonazis dient. Das Haus war 2017 nach einem Rechtsstreit enteignet worden. Eine Expertenkommission hatte sich für eine Umgestaltung mit möglichst geringem Wiedererkennungswert ausgesprochen.
8: Dankeschön, Thomas Bleskin.
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8: Achtung, dichter Verkehr auf der B97, gerade zwischen Kartlow und Rogosen. Packt euch hier etwa 5 Minuten länger heute Morgen ein. Und es sind Blitzer gemeldet. Im Spreewalddreieck in Richtung Dresden bei 60. Jörg hat Bescheid gegeben und Jörg hat auch kurze Zeit später noch einen gesehen. Blitzer auf der A13 an der Abfahrt Karlau hier in Richtung Kittlitz. Außerdem noch einer in Grünewald in der Hauptstraße und es gibt insgesamt 5 Blitzeranhänger. Da ist noch einer dazugekommen in Cottbus, jetzt wieder in der Elisabeth-Wolf-Straße stadtauswärts. Der ist gerade erst aufgestellt worden. Dann auf der A13 an der Abfahrt Duben ein Anhänger in Döbrig in der Dorfstraße. Auf der Anliegerstraße zwischen Kolkwitz und Dahlitz in Richtung Dahlitz einer und auf der L50 in Richtung Guben, kurz vor Bärenklau, hier an der Bushaltestelle bei 70. Ihr könnt jederzeit was ergänzen, wenn ihr was seht, unter der 0355 4839 945. Radio Cottbus wünscht euch eine gute Fahrt. Kommt gut an.
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8: Es sind Ferien und so ist Luca auch nicht da. Die ist im Urlaub, die macht 2 Wochen Urlaub. Sandra Malczynska an dieser Woche bei mir. Guten Morgen. Worauf hast du dich früher am meisten gefreut in den Ferien? Du hast gesagt, bei deiner Oma war es gerne.
6: Genau, ja, in Polen. Ich komme ja ursprünglich aus Polen und da waren wir immer ganz viel im Garten. Die Natur genießt natürlich bei gutem Wetter.
8: Oh, schön.
6: Fahrradfahren, also immer so viel nach draußen, wie es geht.
8: Das ist ein sehr guter Tipp und den besten Ferientipp dieses Tages haben wir vielleicht gleich für euch. Gleich gibt's mehr.
6: In die Stunde starten wir jetzt mit einem Klassiker von MC Hammer, You Can Touch This. Davor aktuelle Musik von Jack Dean. Habt einen schönen Mittwoch.
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0: MC Hammer mit seinem You Can Touch This aus den 90ern. 7:12 Uhr, gleich Viertel acht. Ihr hört Radio Cottbus. Guten Morgen.
1: Guten Morgen.
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0: Ja, läuft schon die zweite Ferienwoche. Es geht ganz schön schnell voran. Muss man was erleben. Ne? Also nicht einfach nur so vor sich hingammeln. Es kann mal für ein paar Tage schön sein, aber das wird doch sonst langweilig. Und da gibt's auf Radio Cottbus die schönsten Ferientipps für Ferienkids. Und auch heute haben wir wieder einen Tipp. Und da gibt's was Perfektes für kleine Spürnasen. Heute können Kinder in der Lausitz nämlich auf Schnitzeljagd gehen. Das ist was sehr Besonderes. In der Stadtbibliothek in Forst gibt es die sogenannte Escape-Schnitzeljagd. Verschollen im Dschungel ist da das Motto. Und da wird's tierisch.
1: Alle Kinder von 6 bis 11 Jahren können da mitmachen und am Ende gibt es natürlich, wie es sich ja auch gehört, einen kleinen Schatz. Das Ganze kostet 2,50 Euro und fängt um 14.30 Uhr an, aber meldet euch am besten im Voraus an unter bibliothek@forst-lausitz.de oder auch telefonisch.
0: Ja, und für Brettspielfreunde, die so gerne am Brett sitzen und da richtig spielen, stundenlang, gibt es auch was heute. Im Kinder- und Jugendfreizeitzentrum in Guben wird der Spielklassiker schlechthin gespielt. Vielleicht ist das auch schon eher was für die größeren Kinder. Monopoly natürlich.
1: Oh, ich liebe Monopoly. Eine Altersbegrenzung, die gibt es da nicht, aber man kann einfach vorbeischauen ohne Anmeldung und um 15 Uhr, da geht's da los.
0: Im Kinder- und Jugendfreizeitzentrum in Guben. 7.14 Uhr, gleich Viertel acht. Schöne Ferien für euch. Guten Morgen.
1: Guten Morgen.
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0: Loser ist heute Morgen keiner, der in der Lausitz unterwegs ist, denn ihr kommt überall gut durch. Keiner verliert Zeit. Es geht flott voran. Allerdings nicht zu flott, bitte, sonst seid ihr doch ein Loser, wenn ihr nämlich geblitzt werdet. Im Spreewalddreieck in Richtung Dresden bei Tempo 60 steht ein Blitzer heute Morgen. Dann noch einer auf der A13 an der Abfahrt Karlau in Richtung Dresden und in Grünewald in der Hauptstraße. Heute Morgen auch noch ein Blitzer aufgebaut. Dazu gibt es dann noch 5 Blitzeranhänger, die nennen wir euch gleich nach halb.
1: 13 Grad jetzt in Cottbus, 12 haben wir es aktuell in Burg und später soll es noch bis zu 20 Grad werden. Dazu bleibt es den ganzen Tag bewölkt und ihr müsst euch auch später auf Regen einstellen.
0: Dann gibt's gleich unser Tier der Woche. Da gehen wir wieder vorbei. Einmal im Tierheim in Cottbus und suchen ein neues Zuhause. Und vielleicht finden wir ja genau an diesem Morgen für euch euren Freund fürs Leben. Gleich nach Amber Van Day, Flying Cars and Sex Machines, ihrer aktuellen Single hier auf Radio Cottbus. Guten Morgen.
1: Guten Morgen.
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2: 9 Minuten vor 7:30, Radio Cottbus am Mittwochmorgen. Und den Himmel, den können wir heute so zum Teil sehen, sagen wir es mal so. Was wir uns ansehen können den ganzen Tag, wenn ihr wollt, ist Sky. Englisch ja für Himmel. Ein süßer Hund aus dem Tierheim in Cottbus. Und genau da warten ja immer ganz viele Tiere auf euch. Und vor allem auf ein sehr liebevolles Zuhause.
3: Luise aus der Radio Cottbus Redaktion ist im Tierheim Cottbus unterwegs gewesen, um euch einen Hund vorzustellen. Dafür hat sie Salome vom Tierheim getroffen.
4: Ein ganz entspannter tierischer Begleiter ist da heute direkt vor uns. Sky lernen wir kennen. Wer ist denn Sky?
5: Sky ist ein Mischling und circa 7 Jahre alt. Schon etwas älter, aber hat auch noch ein bisschen Energie, will auch noch gern ein bisschen ausgelastet werden. Aber ist auch ein bisschen stressanfällig, also braucht eher eine ruhigere Umgebung.
4: Was würdest du sagen, wäre so das perfekte Zuhause, wovon Sky träumt?
5: Ja, einfach irgendwo, wo es vielleicht ein bisschen ruhiger ist, nicht zu viel Stress. Vielleicht auch eher ein älteres Pärchen oder eine Einzelperson. Vielleicht auch nicht unbedingt einen anderen Hund.
4: Was kann man mit Sky alles so erleben? Du hast gesagt, er ist schon ein bisschen älter, aber warum lohnt es sich denn trotzdem, ihm ein neues Zuhause zu geben?
5: Er hat wahrscheinlich schon noch einige Jährchen vor sich und wird sich einfach sehr freuen, noch ein schönes Zuhause zu finden. Er ist auch ein Verschmuster, will gern beschäftigt werden und Zuwendung bekommen. Also er kann auch schon ein sehr schöner Begleiter sein.
3: Ihr habt's gehört, Sky ist 7 Jahre alt und sucht ein liebevolles Zuhause. Wenn der euer Herz erwärmt, dann macht euch auf ins Tierheim Cottbus, um ihn kennenzulernen.
2: Ja, ich muss jetzt Protest einlegen. Protest, dass ein 7 Jahre alter Hund als älterer Hund bezeichnet wird. Also mein Hund ist jetzt gerade 6 geworden im Juli und ist überhaupt kein älterer Hund. Der ist mitten im Leben. Also 7 Jahre, da habt ihr einen tollen Hund, wenn ihr den euch holt, weil der ist nicht mehr so sprunghaft, nicht mehr so jung, dass er jetzt völlig durchdreht bei jeder Kleinigkeit. Das ist wirklich eine schöne Empfehlung hier, einen 7 Jahre alten Hund nach Hause zu holen. Sky, den könnt ihr euch übrigens angucken. Haben wir euch jetzt Fotos reingestellt auf Facebook, Instagram und natürlich auch auf radiocottbus.de.
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2: Älterer Hund, was bin ich denn dann?
3: Nee, 7 Jahre sage ich auch, ist noch nicht alt.
2: Kommt gut rein in euren Mittwoch, 7 Minuten vor 7:30. Guten

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9: Am Mittwochmorgen um kurz vor 7:30. 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
11: Aktuell messen wir 14 Grad in Peitz, 14 Grad auch in Cottbus und 13 in Spremberg. Es ist wechselnd bewölkt, die Sonne, die zeigt sich hier und da so ganz leicht. Hier in Cottbus versteckt sie sich allerdings wieder. Die gute Nachricht, jetzt am Morgen soll es nicht regnen, aber später am Nachmittag und auch am Abend, da braucht ihr doch wieder die Regenschirme.
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9: Die Geschichte des Kohlebergbaus in der Lausitz erlebbar machen. Das soll jetzt ein neuer Besucherstollen in Großrätschen. Luisa Krake, was hat es damit auf sich?
12: Das Land Brandenburg hat für das Projekt einen Förderbescheid von mehr als 2,6 Millionen Euro übergeben. Der Stollen entsteht an den Iberterrassen und soll zeigen, wie vor rund 125 Jahren hier in der Lausitz Kohle abgebaut wurde. Gleichzeitig werden die Iberterrassen weiter zu einem Campus für Tourismus, Bildung und Kultur ausgebaut. Die Eröffnung des Besucherstollens ist für nächstes Jahr geplant. Neustart für das Schlossrestaurant auf der Lübbener Schlossinsel. Die Stadt sucht dafür aktuell einen neuen Betreiber. Gesucht wird ein Konzept, das sowohl alle Lübbener als auch Touristen anspricht. Gastronomen können sich noch bis Mitte August bei der Stadt bewerben. Wer den Zuschlag bekommt, soll das Schlossrestaurant ab September übernehmen. Eine Lausitzerin hat jetzt Chancen auf den Brandenburger Gründungspreis. Elisabeth Bruckmoser betreibt mit ihrem Familienunternehmen Ferienhäuser und Ferienwohnungen rund um den Senftenberger See. Der Gründungspreis zeichnet neue, besonders ökologische oder soziale Betriebe aus. Die Preisgelder liegen bei 4.000 Euro in verschiedenen Kategorien. Bruckmoser ist für den Publikumspreis nominiert. Sie ist die einzige Kandidatin aus Südbrandenburg. Die Preisverleihung findet im September in Potsdam statt. Und unsere gute Nachricht, Forst Keune bekommt ein neues Freizeitareal. Gestern gab es den offiziellen Spatenstich. Geplant sind Rad- und Rollerbahnen, Spielmöglichkeiten für Kinder und ganz viel Grün. Das Gelände soll zum Treffpunkt werden für Familien und Touristen. 588 Euro werden in das Projekt investiert. Rund 90% der Kosten finanziert das Förderprogramm des Bundes. Soweit das Neueste. 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
9: Dankeschön, Luisa.
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9: Habt ihr freie Fahrt in der Lausitz, da hält euch nichts auf um kurz nach 7:30. Aber es gibt Blitzer. Einer aufgebaut im Spreewalddeich in Richtung Dresden bei Tempo 60. Dann noch einer auf der A13 hier an der Abfahrt Karlau. Und einer im Grünewald hier in der Hauptstraße aufgebaut. Blitzeranhänger kommen dazu, gibt 9 gerade aufgestellt in Cottbus, wieder in der Elisabeth-Wolf-Straße stadtauswärts. Auf der A13 an der Abfahrt Duben steht ein Blitzeranhänger, dann in Döbrig in der Dorfstraße, auf der Anliegerstraße zwischen Kolkwitz und Dahlitz in Richtung Dahlitz und einer auf der L50 hier in Richtung Guben, kurz vor Bärenklau an der Bushaltestelle, und der blitzt euch, wenn ihr schneller als 70 unterwegs seid. Wenn ihr mehr seht heute Morgen, sagt gerne Bescheid, immer unter der 0355 489 94 und die 5. Radio Cottbus wünscht euch eine gute Fahrt. Kommt gut an.
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9: Luca im Urlaub. Du willst auch noch in Urlaub gehen, Sandra. Die ist die Vertretung für Luca in dieser Woche. Du weißt aber noch nicht so richtig, wohin.
11: Genau, also ich habe jetzt überlegt, vielleicht zu campen. Mir hat es ein bisschen, die besten 10 haben mir jetzt so einen Geschmack drauf gemacht.
9: Ja, das glaube ich.
11: Da habe ich jetzt Lust drauf, ja. Mhm. Aber cool. Ich muss noch überlegen, wo genau.
9: Wo genau, weiß noch nicht. Okay, manche bleiben auch in der Lausitz, weil es lohnt sich ja auch, in der Lausitz zu bleiben. Erstens haben wir so viele schöne Campingplätze, du hast es gerade gesagt. Wir suchen ja gerade die 10 besten auf radiocottbus.de. Und zweitens haben wir auch richtig schöne Sachen zum Angucken. Und da haben wir gleich wieder eine Sache zum Angucken. Und die könnt ihr euch sogar kostenlos angucken, wenn ihr jetzt gleich beim Radio Cottbus Sommergewinnspiel gewinnt. Was wir verlosen, erfahrt ihr gleich.
11: Vorher gibt's Musik von Delta Goodrem. Kennt ihr vielleicht vom Eurovision Song Contest? Und die hat jetzt ein neues Lied, Hologram. Habt einen schönen Mittwoch.
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0: schön nach Sommer. Roy Orbison hier um 10 Minuten nach halb 8. Guten Morgen.
1: Guten Morgen.
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0: Da gewinnt ihr jeden Tag tolle Preise für eure Ferien, für eure Zeit hier im Sommer. Manche bleiben ja auch im Urlaub hier bei uns in der Lausitz und suchen dann immer wieder Ausflugsziele. Und da haben wir was für euch. Für alle, die Tiere lieben.
1: Im Tierpark Weißwasser könnt ihr zu jeder Jahreszeit bis zu 300 Tiere bestaunen. Darunter gibt es auch Kapuzineraffen, Kängurus, Trampeltiere, aber auch Zwergesel und weitere 61 Tierarten. Also da gibt es auf jeden Fall ordentlich was zu sehen.
0: Richtig schöner Tierpark, der in Weißwasser. 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
1: Richtig tierisch ist es heute bei uns im Programm. Die Zahl des Tages, Tier der Woche und jetzt auch noch hier im Sommergewinnspiel. Wir wünschen euch einen schönen Mittwoch hier auf Radio Cottbus.

0: Morgen, 7.45 Uhr, genau 7:45 gehört Radio Cottbus. Schauen wir auf die Straßen, gibt es eine Meldung, da hat uns Mirko gerade etwas reingegeben von der B169 in Richtung Senftenberg an der Ausfahrt Drebgau. Ein kaputtes Auto hier auf dem Verzögerungsstreifen, fahrt da vorsichtig. Und zwischen Suschow und Mischen sind heute Baumfällarbeiten am Morgen, staut sich gerade in beiden Richtungen etwas. Packt euch hier ein paar Minuten mehr ein, hat uns Sandy durchgegeben. Dichten Verkehr haben wir gerade auch auf der B97 zwischen Kartlow und Rogosen. 5 Minuten länger braucht ihr hier und das sind die gemeldeten Blitzer heute Morgen. Einer im Spreewald in Richtung Dresden bei 60, einer auf der A13 an der Abfahrt Karlau und einer in Grünewald in der Hauptstraße. 5 Blitzeranhänger kommen noch dazu, nennen wir euch gleich nach 8.
1: Maximal 20 Grad kriegen wir heute ab, jetzt noch so um die 15 Grad vielerorts, Wolken und Sonne im Mix, wobei sich die Sonne ein bisschen mehr versteckt. Regen gibt's heute, aber erst am späten Nachmittag.
0: Lily Allen jetzt auf Radio Cottbus in ihrem Not Fair. Gleich danach gibt's Frühsport auf Radio Cottbus. Was ist los im Sport der Lausitz? Ihr wart's gleich bei uns. Guten Morgen.

0: 7:49 in 11 Minuten ist es 8. Guten Morgen.
1: Guten Morgen.
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1: Jetzt in den Sommerferien fährt man ja gerne raus an den See. Wird ja hoffentlich auch nochmal wärmer in den nächsten Wochen. Ja, und da kann man wieder gemütlich baden oder vielleicht auch Stand-up paddeln. Aber wenn ihr euch mal richtig ausbauen wollt im Wasser, dann solltet ihr schon mal den 16. August im Kalender markieren. Luisa Kracke, was ist denn da los?
4: Ja, morgen der SSV Senftenberg, der lädt da zum zweiten Freiwasserschwimmen ein. Mitmachen können da auch eigentlich alle. Es gibt verschiedene Strecken für unterschiedliche Alters- und Leistungsklassen und auch Staffelwettbewerbe stehen da auf dem Programm. Da ist also ordentlich was los.
0: Also heute Morgen mal nicht nur Sport hören, sondern sich schon mal mit dem Gedanken anfreunden, selbst welchen zu machen. Wenn alle mitmachen können, wie du sagst, dann ist das also nicht nur was für Profis, sondern auch so für Hobby-Schwimmer.
4: Ja, genau. Die Veranstalter, die wollen halt ganz bewusst möglichst viele Menschen jetzt ins Wasser bringen zum Sommer. Und selbst wenn man da nicht mitschwimmen will, kann man einfach vom Ufer aus zugucken. Anmeldungen laufen auch schon. Da kann man einfach mal online schauen beim SSV Senftenberg.
1: Am 16. August ist also großes Freiwasserschwimmen am Senftenberger See. Danke, Luisa.
0: Gerne. Danke, Luisa.
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0: In 10 Minuten ist es 8, dann gibt's wieder News, Wetter und Verkehr. Habt einen schönen Mittwoch. Guten Morgen.
1: Guten Morgen.
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9: Die Wolkendecke löst sich noch mal ein bisschen gleich und dann kriegen wir mehr Sonne ab, bevor es dann wieder richtig bewölkt wird zum Mittag. Heute dann maximal 20 Grad für uns drin, 15 Grad jetzt gerade in Lieberose, 15 auch in Tauer und 16 Grad messen wir in Cottbus. Zum Abend hin kühlt es dann auch wieder etwas ab und es soll regnen.
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10: Mit Luisa Krake, guten Morgen. Die Geschichte des Kohlebergbaus erlebbar machen. Das soll ein neuer Besucherstollen, der jetzt in Großrieschen entsteht. Das Land Brandenburg hat für das Projekt einen Förderbescheid von mehr als 2,6 Millionen Euro übergeben. Der Stollen entsteht an den Iberterrassen und soll zeigen, wie vor rund 125 Jahren hier in der Lausitz Kohle abgebaut wurde. Gleichzeitig werden die Iberterrassen weiter zu einem Campus für Tourismus, Bildung und Kultur ausgebaut. Die Eröffnung des Besucherstollens ist für nächstes Jahr geplant.
11: Danke, Luisa Kranke. Mehr Lausitz News mit dir dann wieder um 8:30. Jetzt gibt's erstmal das Neueste aus Deutschland und der Welt für euch.
12: Ich bin Thomas Bleskin. Frankreich führt als erstes EU-Land ein Social-Media-Verbot für Kinder und Jugendliche unter 15 Jahren ein. Ein entsprechendes Gesetz, das nach den Sommerferien greifen soll, verabschiedete das Parlament in Paris mit großer Mehrheit.
13: Beschlossen ist damit ein Vorhaben, das Präsident Emmanuel Macron sehr am Herzen liegt. Kinder und Jugendliche sollen besser von negativen Einflüssen sozialer Medien geschützt werden. Aber wie soll die Umsetzung funktionieren? Frankreich will, dass die großen Social-Media-Plattformen für die Alterskontrolle mehrere technische Möglichkeiten anbieten. Kritiker aber bezweifeln, dass Frankreich solche Einschränkungen im Alleingang durchsetzen kann. Die Zuständigkeit dafür liegt nämlich bei der EU. Und Brüssel prüft bereits, wie eine entsprechende Regelung ausgestaltet werden kann und hält von dem französischen Vorpreschen nicht viel. Michael Evers, Paris.
12: Eine große Mehrheit der Menschen in Deutschland hält den Rücktritt von Unionsfraktionschef Jens Spahn für richtig. In einer Befragung des Instituts YouGov gaben nur 8% an, dass der Rücktritt falsch sei. Aber 80% erklärten, den Abgang für richtig zu halten.
14: Beim Thema Leihmutterschaft sind die Menschen allerdings gespalten. 38% sprachen sich in einer Umfrage dafür aus, das Verbot in Deutschland beizubehalten. Und 26% sagten, dass das Verbot gelockert werden sollte. Weitere 15% sind für eine Abschaffung des Verbots. Spahn und sein Mann hatten vergangene Woche bekannt gegeben, dass sie Eltern geworden sind, durch eine Leihmutter in den USA. Damit umgingen sie ein in Deutschland geltendes Verbot, das Spahn mitgetragen hat. Tine Klimach, Berlin.
12: Der Krieg gegen den Iran kostet die USA nach Angaben von Verteidigungsminister Pete Hegseth inzwischen 37,5 Milliarden Dollar. Das sagte Hegseth bei einer Anhörung im US-Senat. Die bisherige Schätzung hatte bei 29 Milliarden Dollar gelegen. Hegseth machte deutlich, dass es sich nicht nur um bereits angefallene Kosten handelt, die Summe umfasse auch erwartete Kosten. Ein interner Test des ChatGPT-Entwicklers OpenAI hat nach Unternehmensangaben die Risiken leistungsfähiger KI für Cyberangriffe deutlich gemacht. Ein neues KI-Modell verschaffte sich demnach eigenständig Zugang zum Internet, drang in Systeme einer fremden Plattform ein und nutzte daher bisher unbekannte Sicherheitslücken und gestohlene Zugangsdaten. OpenAI sprach von einem beispiellosen Cyber-Zwischenfall.
11: Dankeschön, Thomas Beskin.
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11: Achtung, vorsichtig fahren auf der B169 in Richtung Senftenberg an der Ausfahrt Repgau. Ein kaputtes Auto hier liegen bleiben. Mirko hat uns den gemeldet. Fahrt da also aufmerksam. Es werden Bäume gefällt zwischen Suschow und Müschen heute Morgen. Da staut es sich gerade in beiden Richtungen. Da müsst ihr ein paar Minuten mehr einplanen, hat uns Sandy hier durchgegeben. Und es gibt Blitzer im Spreewalddreieck Richtung Dresden bei 60. Dann nochmal auf der A13 an der Abfahrt Karlau in Richtung Spreewalddreieck und auch in Grünewald. Hier steht der Blitzer in der Hauptstraße. Die Blitzeranhänger auf der A13 an der Abfahrt Duben, in Cottbus in der Elisabeth-Wolf-Straße stadtauswärts, in Döbrig in der Dorfstraße einer, in der Anliegerstraße zwischen Kolkwitz und Dahlitz in Richtung Dahlitz und auf der L50 in Richtung Buben, hier kurz vor Bärenklau an der Bushaltestelle bei Tempo 70. Ihr könnt ergänzen, wann immer ihr mehr seht auf den Straßen, macht das gern an der 0355 4839 945. Gute Fahrt für euch.
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11: Sandra Marschinska bei mir statt Luca Stadelmeier, die ist nämlich im Urlaub. Sandra, bist du Mitglied in einem Verein?
9: Leider nicht, aber ich gucke gerade sehr aktiv danach.
11: Ja, bist du neu gezogen in die Lausitz und ja, also wenn ihr Sandra einladen wollt in euren Verein und wenn ihr sagt, guck mal Sandra, hier, guck dich doch mal um, vielleicht ist das was für dich, dann meldet euch hier bei Radio Cottbus. Denn es gibt was Neues bei uns. Wir stellen euch am Mittwochmorgen immer die Vereine der Lausitz vor. Natürlich die Menschen dahinter. Was stellen die alles Schönes auf die Beine? Und heute geht es um einen Verein, der Kindern das Singen, Tanzen und Schauspielern ermöglicht. Was sind das für tolle Menschen, die das möglich machen? Wir stellen sie euch gleich vor.
9: Jetzt gibt's für euch Musik von Shakira und Burna Boy mit ihrem WM-Lied Die Die. Danach ein Klassiker von Men Without Hats. Habt einen schönen Mittwoch.
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1: Wenn beim Cottbuser Kindermusical der Vorhang aufgeht, die Kinder singen und tanzen und das Publikum begeistert ist, dann sieht das alles eigentlich ganz leicht aus. Aber hinter den Kulissen laufen monatelang Vorbereitungen und ein Team, das man als Zuschauer oft gar nicht sieht.
2: Ja, genau das ist gewollt, dass man das nicht sieht. Die viele Arbeit dahinter. Um 8.13 Uhr, jetzt kurz vor 8:45 stellen wir euch wieder einen Verein vor, in voll vereint. Und heute ist das der Verein zur Förderung des Cottbuser Kindermusicals. Mit dabei ist Ronny Schröter, der ist stellvertretender Vorsitzender des Fördervereins und angefangen hat bei ihm mal alles als Mitglied im Kindermusical. Danach hat ihn das Ganze einfach nicht mehr losgelassen und er ist in den Förderverein gewechselt. Und inzwischen engagiert er sich dort schon seit über 20 Jahren. Was macht man denn da mit seinen Kollegen im Förderverein?
3: Der Förderverein macht im Prinzip die personelle, finanzielle und auch sachliche Dienstleistung hinter dem Ensemble. Also das Ensemble ist ja eine Ausbildung beim Konservatorium. Das heißt, die Kinder kriegen dort Tanz, Gesang, Schauspiel beigebracht. Und damit das alles gezeigt werden kann, müssen die ja irgendwie auf die Bühne. Und wenn wir also ein Bühnenstück haben, dann tritt der Förderverein als Träger des Projektes, also des Stückes, in Kraft. Und sorgt halt für die Technik, für das Bühnenbild, für die Kostüme, für dass auch alles funktioniert während der Veranstaltung, weil dafür ist die Ausbildung dann halt nicht mehr ausreichend.
1: Beim Cottbuser Kindermusical werden die meisten Stücke immer 2 Jahre lang gespielt, bevor dann etwas Neues kommt. Und dahinter steckt viel Planung und Organisation und der Förderverein kümmert sich um ganz viel, was man als Zuschauer eben gar nicht mitbekommt. Jeder im Verein, der hat da seine spezielle Aufgabe.
3: Im Vorstand sind dann auch einzelne Personen, die für bestimmte Bereiche zuständig sind. Also der eine halt für, ich sag mal, das ganze Lager, für das Bühnenbild, der andere eben kümmert sich ein bisschen um die Kostüme, dann gibt es welche, die kümmern sich halt um das Schminken, um die Haare und so weiter. Und so wird das dann halt in den Vorstandssitzungen besprochen und gesagt, okay, dann und dann ist die Veranstaltung, was brauchen wir denn alles?
2: Ja, Ronny Schröter selber ist Ensembleleiter, hat natürlich alles im Blick, er weiß, was für welches Stück gebraucht wird und diese Infos gibt er dann weiter an den Vorstand des Vereins, damit der dann planen kann.
1: Also Licht, Ton, Kostüme, Schminke, Bühnenorganisation oder auch die Versorgung der Kinder. Vieles davon wird komplett ehrenamtlich organisiert und oft helfen auch die Eltern mit. Ja, und genau deshalb freut sich das Cottbuser Kindermusical immer über Unterstützung.
3: Das nächste größere Projekt, das haben wir ja auch schon hier bei Radio Cottbus besprochen, ist ja unser europäisches Jugendmusical Festival und auch alle anderen Projekte. Ne? Das Cottbuser Kindermusical bzw. der Förderverein braucht natürlich für alle Projekte immer wieder Spendengelder. Wir brauchen aber auch Leute, die sagen, ey Mensch, ihr macht da die Versorgung im Foyer, oh, da kann ich mir vorstellen, da kann ich auch mithelfen. Oder ihr braucht jemanden, der vielleicht noch Kostüme umnäht oder schneidert oder was auch immer. Auch da kann man natürlich unterstützen.
2: Ja, denn so ein Kindermusical steht eben nicht nur auf der Bühne, es lebt vor allem von den Menschen auch im Hintergrund. Und eben genau dafür steht der Verein zur Förderung des Cottbuser Kindermusicals. Den haben wir euch heute vorgestellt in voll vereint hier auf Radio Cottbus. Und wenn ihr sagt, Mensch, stellt doch mal unseren Verein auch vor, wir sind auch so fleißig, dann meldet euch bei Radio Cottbus, redaktion@radio-cottbus.de oder ihr schreibt uns einfach eine WhatsApp an die 0355 4839 945.
1: Und jetzt in der besten Musik für euch, One Republic mit Sunshine. Schönen Mittwoch euch, 8.16 Uhr jetzt. Guten Morgen.
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0: Schneller Blick auf die Straßen um 9:11 auf der B169 haben wir einen Liegenbleiber Richtung Senftenberg an der Ausfahrt Drebkau hier auf dem Verzögerungsstreifen. Mirko hat uns das gemeldet. Fahrt da vorsichtig und nehmt euch ein bisschen mehr Zeit mit. Es werden gerade Bäume gefällt zwischen Suschow und Mischen. Da staut es sich in beiden Richtungen etwas. Ein paar Minuten müsst ihr hier mehr einplanen, sagt Sandy. Es wird geblitzt im Spreewalddreieck in Richtung Dresden, auf der A13 an der Abfahrt Karlau in Richtung Spreewalddreieck und in Grünewald in der Hauptstraße. Blitzanhänger 5 Stück in der Lausitz kommen noch dazu, nennen wir euch gleich nach rein.
1: Maximal gibt es heute 20 Grad, jetzt so um die 15, 16 Grad hier und da scheint die Sonne leicht durch. Ansonsten ist es aber hier bewölkt. Später zum Abend müsst ihr euch auf Regen einstellen.
0: Unsere Zahl des Tages gibt es gleich für euch und die ist heute zuckersüß. Welche das ist, das verraten wir euch gleich nach aktuellen Single von Martin Garrix und Ed Sheeran. Guten Morgen.
1: Guten Morgen.
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2: Oh, sind die süß. Das ist wohl der Satz, der bald am meisten zu hören sein wird im Görlitzer Tierpark. Denn unsere Zahl des Tages heute, die lässt eure Herzen schmelzen. Es gibt richtig zuckersüßen Nachwuchs da.
3: Und zwar zwei rote Pandas, also Zwillinge, sind da gestern geboren worden. Die stolze Mama ist Panda-Weibchen Saya und das ist bereits ihr fünfter Wurf. Saya selbst, die lebt da erst seit 2021 im Tierpark.
2: Ja, die Zwillinge, die werden jetzt ganz gut umsorgt, bis sie ausgewachsen und futterfest sind. Das ist auch wirklich wichtig, denn letztes Jahr sind auch zwei Jungtiere geboren worden, aber die sind leider gestorben. Eins an der Folge einer Virusinfektion und bei dem anderen deutet alles darauf hin, auf eine Vergiftung durch eine Eibennadel. Also die sind für die Tiere sehr giftig.
3: Ja, und genau deshalb werden die beiden Jungtiere vorerst von der Eibe da im Gehege ferngehalten. Für das Publikum sind sie momentan ebenfalls noch nicht zu sehen. Dafür gibt es aber direkt am Gehege einen Bildschirm mit Live-Bildern aus dem, sage ich mal, Kinderzimmer der Weiden.
2: Das ist ja zuckersüß, dass man das gemacht hat. Der Tierpark, der kümmert sich um den Erhalt der stark gefährdeten roten Pandas ohnehin. Die gibt es dort bereits seit 1997. Und mit dem neuen Nachwuchs wurden seitdem insgesamt 27 rote Pandas im Görlitzer Tierpark geboren.
3: Die Zahl des Tages heute also die 27 für die 27 Jungtiere der roten Pandas, die in den Tierpark Görlitz bisher das Licht der Welt erblickt haben.
2: Ja, und wenn die dann zu sehen sind, wird es bestimmt hören hier bei uns auf Radio Cottbus. Bislang ja nur Live-Bilder auf einem Monitor, aber die sind bestimmt auch bald in ihrem Gehege.
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3: Sind auf jeden Fall richtig süß. Ich habe das Foto auch gesehen. Könnt ihr auch gerne mal googeln. Habt einen schönen Mittwoch.

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6: Zum Nachmittag weht ein frischer Wind und da kommen auch so langsam die Regenwolken, bevor es dann zum Abend nochmal richtig regnet. Tagsüber gibt es noch bis zu 20 Grad für euch. Jetzt gerade 16 Grad in Lübbenau, 16 Grad in Senftenberg und 15 Grad haben wir es in Duben. Und es gibt auch jetzt gerade nochmal so ein bisschen Sonne für uns.
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4: Die Geschichte des Kohlebergbaus erlebbar machen, das soll jetzt ein neuer Besucherstollen in Großrätschen. Luisa Krake, was hat's damit auf sich?
7: Das Land Brandenburg hat für das Projekt einen Förderbescheid von mehr als 2,6 Millionen Euro übergeben. Der Stollen entsteht an den Iberterrassen und soll zeigen, wie vor rund 125 Jahren hier in der Lausitz Kohle abgebaut wurde. Gleichzeitig werden die Iberterrassen weiter zu einem Campus für Tourismus, Bildung und Kultur ausgebaut. Die Eröffnung des Besucherstollens ist für nächstes Jahr geplant. Eine Lausitzerin hat jetzt Chancen auf den Brandenburger Gründungspreis. Elisabeth Bruckmoser betreibt mit ihrem Familienunternehmen Ferienhäuser und Ferienwohnungen rund um den Senftenberger See. Der Gründungspreis zeichnet neue, besonders ökologische oder soziale Betriebe aus. Die Preisgelder liegen bei 4.000 Euro in verschiedenen Kategorien. Bruckmoser ist für den Publikumspreis nominiert. Sie ist die einzige Kandidatin aus Südbrandenburg. Die Preisverleihung findet im September in Potsdam statt. Brandenburgs Infrastrukturminister Robert Krumbach warnt vor höheren Kosten für Regiozüge. Hintergrund sind geplante steigende Trassenpreise, also Gebühren, die Bahnunternehmen für die Nutzung der Schienen zahlen müssen. Krumbach befürchtet, dass dadurch das Deutschlandticket unter Druck gerät. Ohne zusätzliche Unterstützung des Bundes drohen nach seiner Einschätzung entweder weniger Zugverbindungen oder steigende Ticketpreise. Brandenburg prüfe deshalb aktuell rechtliche Schritte gegen die geplanten Trassenpreise. Und unsere gute Nachricht, Forst Keune bekommt ein neues Freizeitareal. Gestern gab es den offiziellen Spatenstich. Geplant sind Rad- und Rollerbahnen, Spielmöglichkeiten für Kinder und ganz viel Grün. Das Gelände soll zum Treffpunkt werden für Familien und Touristen. 588 Euro werden in das Projekt investiert. Rund 90% der Kosten finanziert das Förderprogramm des Bundes. Soweit das Neueste. 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
4: Dankeschön, Luisa Krake.
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4: Achtung, es gibt Baumarbeiten aktuell zwischen Suschow und Mischen. Da staut es sich in beiden Richtungen. Ihr braucht ein paar Minuten länger. Sandy hat uns das gemeldet und fahrt vorsichtig. Gerade auf der B169 Richtung Senftenberg an der Ausfahrt Repkau gibt es einen Liegenbleiber auf dem Verzögerungsstreifen. Hat uns Mirko gemeldet. Es wird geblitzt im Spreewald. Spreewald-Dreieck in Richtung Dresden bei 60, auf der A13 an der Abfahrt Karlau in Richtung Spreewald-Dreieck und in Grünewald in der Hauptstraße. Die Blitzeranhänger geparkt am Mittwoch auf der A13 an der Abfahrt Tuben, in Cottbus in der Elisabeth-Wolf-Straße statt auswärts, der ist heute Morgen neu aufgestellt worden, dann in Döbrig in der Dorfstraße bei 30 und auf der Anliegerstraße zwischen Kolkwitz und Dahlitz in Richtung Dahlitz, auf der L50 in Richtung Buben, kurz vor Behrenklau kommt noch einer dazu, hier steht der an der Bushaltestelle bei 70. Wenn ihr mehr seht, sagt gerne Bescheid, immer an der 0355 4839 945. Radio Cottbus wünscht euch eine gute Fahrt.
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4: Luca ist im Urlaub und wie Luca machen das ja ganz, ganz viele. Sie gehen raus aus der Lausitz und machen Urlaub überall in der Welt. Dabei kommt die Welt doch auch in die Lausitz und erholt sich hier gut, weil wir haben doch den schönen Spreewald. Und da ist Lübbenau wieder ein ganz besonderes Prädikat zugeteilt worden. Ein sehr wichtiges sogar, welches das ist und welches das da gab und was das für Lübbenau bedeutet. Das besprechen wir gleich.
6: Davor gibt's neue Musik von Teddy Swims. Habt einen schönen Mittwoch.
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0: Nelly Furtado auf Radio Cottbus um gleich 8:45 Uhr, 8:42 Uhr. Guten Morgen.
1: Guten Morgen.
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0: Sommer, Sonne, ab in den Süden, wir Lausitzer. Wir wollen in diesen Tagen ja raus. Ganz viele Menschen von überall wollen dagegen rein. Urlaub in der Lausitz machen, im Spreewald zum Beispiel. Der ist für zehntausende Touristen jedes Jahr der Sehnsuchtsort schlechthin. Lübbenau zum Beispiel ist dann ein Ziel, denn die Stadt ist ja sogar staatlich anerkannter Erholungsort.
1: Und dieses besondere Gütesiegel hält Lübbenaus Bürgermeister Helmut Wenzel jetzt wieder in den Händen und bekommen hatte die Anerkennungsurkunde von Brandenburgs Ministerin für Wirtschaft Martina Clement.
0: Ja, Helmut Wenzel ist mehr als nur stolz auf diese Auszeichnung, denn das war viel Arbeit für ihn, aber eben auch für viele andere.
3: Es ist natürlich ein großes Dankeschön an die vielen touristischen Leistungsträger, die jeden Tag in ihren Objekten, in ihren Einrichtungen gute Qualität liefern, sodass unsere Gäste, unsere Besucher die Stadt Lübbenau immer wiederkehrend besuchen wollen und wir gute Übernachtungszahlen haben. Insoweit ist das eine tolle Leistung, mehrfach jetzt dieses Prädikat staatlich anerkannter Erholungsort tragen zu dürfen.
1: Schon seit 1998 gehört Lübbenau zu diesen staatlich anerkannten Erholungsorten Brandenburgs. Für diesen Titel werden regelmäßig Anforderungen geprüft und dieses Jahr war es eigentlich schwierig.
3: Na, die Herausforderung, die diesmal beim Landesfachbeirat genannt worden ist, das war dann ausdrücklich auch bei der Bereisung der Wunsch, dass wir nicht nur die Kernstadt Lübbenau sozusagen bereisen, sondern auch unsere Ortsteile, wo ja auch ungefähr 50% der insgesamt Bettenkapazitäten von Lübbenau auch auf den Ortsteilen liegt. Und der Rest in der Kernstadt und demzufolge auch die Gästezahlen sich sozusagen so verteilen. Das war der Schwerpunkt diesmal, dass man eben auch nicht nur die Kernstadt betrachtet, sondern eben auch den, sagen wir, den ländlichen Bereich, die Ortsteile.
0: Ja, aber auch das hat Lübbenau bewältigt und dank dem Engagement von ganz, ganz vielen Menschen in der Stadt und eben in den Ortsteilen den Titel als staatlich anerkannter Erholungsort verteidigt. Und vielleicht geht ja euer nächster Wochenendausflug auch wieder mal nach Lübbenau, einer der schönsten Städte hier bei uns in der Lausitz.

0: Sandra Viertel 9. Sandra hat gleich das Wetter für euch. Ich blicke für euch auf die Straßen. Da haben wir auf der B169 Richtung Senftenberg einen Liegenbleiber an der Ausfahrt Repkow. Fahrt hier vorsichtig. Der Liegenbleiber direkt auf dem Verzögerungsstreifen. Und dann wird an Bäumen gearbeitet zwischen Suschow und Müschen. Hier staut sich's in beiden Richtungen etwas. Ein paar Minuten müsst ihr mehr Zeit einplanen, hat uns Sandy gemeldet. Die Blitzer am Mittwochmorgen. Einer im Spreewalddreieck in Richtung Dresden. Einer auf der A13 an der Abfahrt Karlau Richtung Spreewalddreieck. Und einer in Grünewald in der Hauptstraße. Blitzeranhänger kommen noch dazu, nennen wir euch gleich nach 9.
1: Weiterhin ist es hier bewölkt in der Lausitz, nur hier und da scheint so ganz leicht die Sonne durch. Dazu um die 16 Grad jetzt aktuell und später kriegen wir 20 Grad, dazu kann es aber auch regnen.
0: Pollenflug gibt's denn überhaupt heute in der Lausitz? Bei dem vielen Wind, bei den vielen Wolken? Wir gucken gleich drauf nach alle Farben. Guten Morgen.
1: Guten Morgen.
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2: 8.51 Uhr jetzt und da schauen wir wieder hier auf unsere Pollenflugvorhersage. Heute liegt wieder so ein bisschen was in der Luft. Wegerich, Gräser und Ampfer fliegen mäßig. Ambrosia und Beifuß, die sind nur schwach unterwegs. Wenn ihr da trotzdem auf irgendwas empfindlich reagiert, am besten Allergietabletten parat haben und auch nach den Regenschauern erst heute lüften.
3: Ja, gute Besserung allen Allergikern auf Radio Cottbus mit der besten Musik. Hier haben wir noch Inkognito, schöner Klassiker aus den 80ern. Always There, jetzt für euch um 8.09 Uhr. Guten Morgen.
2: Guten Morgen.
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6: Wechselnd bewölkt ist es und bleibt es auch heute hier in der Lausitz. Gerade 16 Grad in Cottbus, 17 Grad in Finsterwalde und auch in Straupitz. Und viel wärmer wird es heute auch nicht mehr. Maximal 20 Grad kriegen wir da ab. Später wird es auch nochmal windig und es soll auch zum Nachmittag bzw. eher schon zum Abend dann auch regnen.
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7: Mit Luisa Krake, guten Morgen. Die Geschichte des Kohlebergbaus erlebbar machen. Das soll ein neuer Besucherstollen, der jetzt in Großrieschen entsteht. Das Land Brandenburg hat für das Projekt einen Förderbescheid von mehr als 2,6 Millionen Euro übergeben. Der Stollen entsteht an den Iberterrassen und soll zeigen, wie vor rund 125 Jahren hier in der Lausitz Kohle abgebaut wurde. Gleichzeitig werden die Iberterrassen weiter zu einem Campus für Tourismus, Bildung und Kultur ausgebaut. Die Eröffnung des Besucherstollens ist für nächstes Jahr geplant.
8: Dankeschön, Luisa Krake. Mehr Lausitz-News dann gleich wieder in einer halben Stunde um 9:30 Uhr. Jetzt die Weltnews.
9: Ich bin Thomas Bleskin. Frankreich führt als erstes EU-Land ein Social-Media-Verbot für Kinder unter 15 Jahren ein. Das Parlament verabschiedete ein entsprechendes Gesetz, das nach den Sommerferien schrittweise greifen soll.
10: Frankreich will Plattformen wie TikTok, Instagram und Snapchat stärker in die Pflicht nehmen und sie dazu bewegen, für die Alterskontrolle Techniken zu nutzen, die es schon gibt, wie zum Beispiel beim Zugriff auf pornografische Inhalte. Fraglich ist aber, ob das klappt. Nationale Alleingänge sieht auch Brüssel kritisch. Den Tech-Konzernen zusätzliche Pflichten aufzuerlegen, das sei Sache der EU, hieß es. Die EU-Kommission lässt selbst gerade von Experten klären, wie Rahmenregelungen für digitale Altersgrenzen aussehen könnten. Katrin Müller, Nachrichtenredaktion.
9: Eine große Mehrheit der Menschen in Deutschland hält den Rücktritt von Unionsfraktionschef Jens Spahn für richtig. In einer Befragung des Instituts YouGov gaben nur 8% an, dass der Rücktritt falsch sei. Spahn und sein Mann hatten vergangene Woche bekannt gegeben, dass sie Eltern geworden sind, mit Hilfe einer Leihmutter in den USA. Damit umgingen die beiden ein in Deutschland geltendes Verbot, das Spahn in der CDU mitgetragen hatte. Der Pariser Louvre öffnet heute wieder seine Galerie d'Apollon, aus der im vergangenen Oktober ein Teil der französischen Kronjuwelen gestohlen worden war. Ausgestellt wird im Raum allerdings nichts mehr.
11: Die bisher in der Galerie gezeigten Sammlungen und kostbaren Objekte sollen in einen fensterlosen Tresorraum verlegt werden, kündigte der Museumsdirektor an. Damit sollen die kunstvollen Wand- und Deckendekorationen in dem Ausstellungssaal wieder stärker zur Geltung kommen. Die Galerie d'Apollon gilt als einer der prächtigsten Räume des Louvre. Von den Schmuckstücken im geschätzten Wert von rund 88 Millionen Euro, die dreiste Einbrecher im Herbst erbeuteten, fehlt unterdessen weiter jede Spur. Allerdings kamen 4 Tatverdächtige, die den Coup ausgeführt haben sollen, in Untersuchungshaft. Michael Evers, Paris.
9: Das Geburtshaus Adolf Hitlers im österreichischen Braunau wird künftig als Polizeizentrum genutzt. Österreich will damit verhindern, dass das Gebäude weiter als Anziehungspunkt für Neonazis dient. Das Haus war 2017 nach einem Rechtsstreit enteignet worden. Eine Expertenkommission hatte sich für eine Umgestaltung mit möglichst geringem Wiedererkennungswert ausgesprochen.
8: Dankeschön, Thomas Bleskin in der Newsredaktion.
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8: 3 nach 9 und freie Fahrt in der Lausitz, da hält euch nichts auf. Fahrt nicht zu schnell, denn es gibt an einigen Stellen doch Blitzer im Spreewald Richtung Dresden, zum Beispiel bei 60. Dann auf der A13 an der Abfahrt Karlau in Richtung Spreewald-Dreieck und in Grünewald. Hier steht der Blitzer in der Hauptstraße. Die Blitzer-Adinger für euch bestätigt auf der A13 an der Abfahrt Tuben in Cottbus in der Elisabeth-Wolf-Straße stadtauswärts. Der ist heute früh aufgebaut worden. Dann in Döbrig in der Dorfstraße bei 30 auf der Anliegerstraße zwischen Kolkwitz und Dahlitz und noch einer in Richtung Guben kurz vor Bärenklau hier an der Bushaltestelle bei 70. Sobald ihr mehr seht, sagt gerne Bescheid, meldet es an der 0355 489 945, einfach anrufen oder WhatsApp schicken. Gute Fahrt für euch.
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8: Das ist witzig, meine Kinder haben immer gerne Paw Patrol geguckt. Kennst du auch, Sandra?
6: Ja, kenn ich. Ja, ist auch überall gerade, muss ich sagen.
8: Hört auch irgendwann auf bei den Kindern und zwar schlagartig. Da wollen die damit nichts mehr zu tun haben. Vorher aber totale Fans. Und da sind sie natürlich auch immer Fans von der kleinen Hündin. Die heißt ja Sky. Und Sky heißt heute auch unser kleiner Hund, den wir euch vorstellen als Tier der Woche auf Radio Cottbus. Und das machen wir gleich.
6: Jetzt gibt's aktuelle Musik von Moschina und Purple Disco Machine. Rhythm Unknown. Habt einen schönen Mittwochmorgen.
8: Guten Morgen.
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0: Mittwochmorgen, 22. Juli, gleich 9 Uhr und 12, kurz vor Viertel 10 und es ist Mittwoch und das ist natürlich klar, es geht um das hier.
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0: Da machen wir eure Herzen wieder auf für ein Tier aus dem Cottbuser Tierheim. Und das hat heute einen passenden Namen. Wenn ihr Paw Patrol kennt, die tolle Kinderserie, wenn ihr Kinder habt, kennt ihr das mit Sicherheit. Dann kennt ihr da auch diesen kleinen süßen Hund im Flugzeug. Der heißt Sky. Und seitdem wahrscheinlich dieser kleine Hund durch die Luft fliegt da in Paw Patrol, gibt es auch Hunde, die Sky genannt werden. Und genau so ein Hund wartet jetzt im Tierheim auf ein neues Zuhause.
3: Luisa aus der Radio Cottbus Redaktion hat da im Tierheim Cottbus mal vorbeigeschaut, um euch den Hund vorzustellen, und dafür hat sie Salome vom Tierheim getroffen.
4: Ein ganz entspannter tierischer Begleiter ist da heute direkt vor uns. Sky lernen wir kennen. Wer ist denn Sky?
5: Sky ist ein Mischling und circa 7 Jahre alt. Schon etwas älter, aber hat auch noch ein bisschen Energie, will auch noch gern ein bisschen ausgelastet werden, aber ist auch ein bisschen stressanfällig, also braucht eher eine ruhigere Umgebung.
4: Was würdest du sagen, wäre so das perfekte Zuhause, wovon Sky träumt?
5: Ja, einfach irgendwo, wo es vielleicht ein bisschen ruhiger ist, nicht zu viel Stress, vielleicht auch eher ein älteres Pärchen oder eine Einzelperson, vielleicht auch nicht unbedingt einen anderen Hund.
4: Was kann man mit Sky alles so erleben? Du hast gesagt, er ist schon ein bisschen älter, aber warum lohnt es sich denn trotzdem, ihm ein neues Zuhause zu geben?
5: Er hat wahrscheinlich schon noch einige Jährchen vor sich und wird sich einfach sehr freuen, noch ein schönes Zuhause zu finden. Er ist auch ein Verschmuster, will gern beschäftigt werden und Zuwendung bekommen. Also er kann auch schon ein sehr schöner Begleiter sein.
3: Ihr habt's gehört, Sky ist 7 Jahre alt, also eigentlich gar nicht so alt, wie das hier dargestellt wird. Und er sucht auf jeden Fall ein liebevolles Zuhause. Wenn da euer Herz erwärmt, dann macht euch auf ins Tierheim Cottbus, um ihn mal kennenzulernen.
0: Ein Bild des 7-jährigen Skys, der überhaupt nicht alt ist. 7 Jahre für einen Hund, das ist kein Alter. Findet ihr auf Facebook und auf Instagram und natürlich auch auf radiocottbus.de. Und auch dort bekommt ihr nochmal alle Infos. Gleich Viertel 10, 9:14 Uhr. Guten Morgen.
3: Guten Morgen.
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0: Eine Minute nach Viertel 10, 9 Uhr 16. Wir schauen wieder kurz auf die Straßen. Sehen wir nämlich nichts für euch. Alles frei. Ihr kommt in der Lausitz gut durch. Es wird geblitzt im Spreewalddreieck in Richtung Dresden. Dann auf der A13 an der Abfahrt Kralau in Richtung Spreewalddreieck. Und Blitzer heute Morgen auch in Grünewald hier in der Hauptstraße. 5 Blitzeranhänger haben wir noch gezählt in der Lausitz. Die nennen wir euch gleich nach halb.
1: Und dann blicken wir noch mal kurz aufs Wetter. Heute bleibt es überwiegend bewölkt hier bei uns in der Lausitz. Gerade ist es noch hier trocken. Später müsst ihr euch allerdings so zum späten Nachmittag und Abend auf ein bisschen Regenschauer einstellen. Maximal 20 Grad dazu, jetzt um die 16, 17 Grad.
0: 22. Juli, Kate Ryan hat heute Geburtstag. Ihr Désenchanté ist ihr größter Hit. Und im Tagebuch der großen Hits spricht Christian Semmet gleich darüber und über Kate Ryan. Vorher gibt es noch aktuelle Musik, Sorry Papi von Topic und Becky G. Habt einen schönen Mittwoch. Guten Morgen.
1: Guten Morgen.

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2: 22. Juli 1980. Kate Ryan wird geboren. Sie wächst im belgischen Tessenderlo auf. Schon früh lernt sie Gitarre und Klavier. Ihre Eltern betreiben ein Café, in dem sie öfter auch mal kleine Auftritte hat und bald im ganzen Ort relativ bekannt ist. Im Jahr 2000 folgen dann einige größere Gesangsauftritte. Bei einer dieser Shows wird sie dann von einem belgischen Produzenten entdeckt und sogar unter Vertrag genommen. Alles, was sie danach rausbringt, bleibt aber erstmal ohne Erfolg. Anfang 2002 covert sie dann aber den Song Désenchanté von der französischen Sängerin Mylène Farmer. Und dieser Song macht sie nicht nur zur beliebtesten Sängerin in Belgien, sondern verschafft ihr auch ihren internationalen Durchbruch. Auch in Deutschland ist Désenchanté erfolgreich. Platz 2 der Singlecharts schafft die Nummer und sie bleibt insgesamt 19 Wochen gelistet. Na,

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11: Das Wetter heute ist mal wieder nicht so sommerlich. Die Sonne, die versteckt sich die ganze Zeit vor uns hinter den Wolken. Dazu gibt es 16 Grad in Drebkau, 16 Grad in Welzow und 17 messen wir auch in Cottbus. Höchstens werden es heute noch so um die 20 Grad. Jetzt gerade ist es noch trocken, das ändert sich aber nochmal zum Abend hin.
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8: Die Geschichte des Kohlebergbaus in der Lausitz erlebbar machen. Das soll jetzt ein neuer Besucherstollen, der in Großrieschen entsteht. Luisa Krake, was hat's damit auf sich?
12: Das Land Brandenburg hat für das Projekt einen Förderbescheid von mehr als 2,6 Millionen Euro übergeben. Der Stollen entsteht an den Iberterrassen und soll zeigen, wie vor rund 125 Jahren hier in der Lausitz Kohle abgebaut wurde. Gleichzeitig werden die Iberterrassen weiter zu einem Campus für Tourismus, Bildung und Kultur ausgebaut. Die Eröffnung des Besucherstollens ist für nächstes Jahr geplant. Brandenburgs Infrastrukturminister Robert Krumbach warnt vor höheren Kosten für Regiozüge. Hintergrund sind geplante steigende Trassenpreise, also Gebühren, die Bahnunternehmen für die Nutzung der Schienen zahlen müssen. Krumbach befürchtet, dass dadurch das Deutschlandticket unter Druck gerät. Ohne zusätzliche Unterstützung des Bundes drohen nach seiner Einschätzung entweder weniger Zugverbindungen oder steigende Ticketpreise. Brandenburg prüfe deshalb aktuell rechtliche Schritte gegen die geplanten Trassenpreise. Neustart für das Schlossrestaurant auf der Lübbener Schlossinsel. Die Stadt sucht dafür aktuell einen neuen Betreiber. Gesucht wird ein Konzept, das sowohl alle Lübbener als auch Touristen anspricht. Gastronomen können sich noch bis Mitte August bei der Stadt bewerben. Wer den Zuschlag bekommt, soll das Schlossrestaurant ab September übernehmen. Und unsere gute Nachricht, Forst Keune bekommt ein neues Freizeitareal. Gestern gab es den offiziellen Spatenstich. Geplant sind Rad- und Rollerbahnen, Spielmöglichkeiten für Kinder und ganz viel Grün. Das Gelände soll zum Treffpunkt werden für Familien und Touristen. 588 Euro werden in das Projekt investiert. Rund 90% der Kosten finanziert das Förderprogramm des Bundes. Soweit das Neueste. 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
8: Dankeschön, Luisa Krake.
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8: 3:30 und es ist eine Meldung reingekommen von Heike. Guten Morgen.
14: Guten Morgen. Gerade großer Ampelausfall, große Kreuzung, Straße der Jugendecke, Bahnhofstraße. Katastrophe. Nichts geht mehr.
8: Also Ampelausfall gerade an den beiden großen Straßen hier bei uns in Cottbus, Straße Jugend zur Bahnhofstraße. Müsst ihr vorsichtig fahren und euch ein bisschen Zeit mitnehmen. Danke an Heike fürs Durchgeben. Es sind Blitzer gemeldet worden, einer im Spreewald Dreieck in Richtung Dresden, einer auf der A13 an der Abfahrt Karlau in Richtung Spreewald Dreieck. Dann hat Enrique gerade durchgegeben, am Stadion in Cottbus auf dem Stadtring wird gerade ein Blitzer aufgestellt. Ich glaube, den bestätigt hier gerade auch Marcel. Genauso ist es Richtung Hauptbahnhof da aufgebaut. Blitzeranhänger gibt es dazu auch noch auf der A13 an der Abfahrt Duben, in Cottbus in der Elisabeth-Wolf-Straße, in Döbrig in der Dorfstraße, dann auf der Anliegerstraße zwischen Kolkwitz und Dahlitz und in Richtung Guben, kurz vor Bärenklau, hier an der Bushaltestelle bei 70. Wenn ihr mehr seht, wenn ihr mehr zu melden habt, dann sagt gerne Bescheid. Macht's wie Heike, wie Henrike oder Marcel. Gerne per WhatsApp oder ihr ruft uns einfach an unter der 0355 4839 945. Gute Fahrt für euch.
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8: Luca nicht da, Sandra bei mir im Studio, Sandra Marcinska. Und wir beide haben ein schönes Album der Woche. Das ist ein bisschen ruhiger, als man es vielleicht erwartet hätte, von Gracie Abrams. Die hat ihr neues Album Daughter from Hell genannt. Darin arbeitet sie ganz schön viel aus ihrem Leben auf, nennt sich selber Tochter aus der Hölle. War wohl nicht so nett als Teenagerin zu ihren Eltern, aber jetzt klingt das alles ein bisschen weicher und ein bisschen entschuldigend. Da und es klingt vor allem nach guter Musik. Und die spielen wir euch gleich wieder vom dritten Album von Gracie Abrams.
11: Davor gibt's gute Laune hier gleich mit Shaggy, Feel the Rush. Davor neue Musik von Nika. Wir wünschen euch einen schönen Morgen.
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0: Feel the Rush um gleich 3:45. Einen schönen Mittwoch für euch.
1: Guten Morgen.
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0: Ja, so gute Laune-Songs, das kann man jetzt nicht vom Album von Gracie Abrams behaupten. Daughter from Hell heißt das schon erstmal. Tochter aus der Hölle, da zuckt man schon zum ersten Mal zusammen. Und wenn man es dann hört, das Album, das ist wunderschöne Musik, aber man könnte denken, Gracie Adams, die steckt gerade mittendrin im größten Herzschmerz. Die meisten Lieder sind nämlich sehr emotional und diesmal auch ziemlich ruhig.
1: Ja, aber tatsächlich ist das Gegenteil hier die Sache. Gracie ist in einer glücklichen Beziehung mit dem Schauspieler Paul Mescal. In einem der Interviews hat sie auch erzählt, dass sie anfangs sogar so ein bisschen Angst hatte. Ihr Glück mit ihm könnte ihre Kreativität beim Songschreiben bremsen.
0: Völlig unbegründet. Gracie Abrams ist in der besten Phase ihres Lebens. Ihr neues Album, hat sie sogar gesagt, ist ihr bisher liebst. Und dazu sagt sie, ich fühle mich dem Album so nah wie noch keinem anderen Projekt. Das klingt immer gut, wenn ein Künstler das sagen kann. Für die Songs hat sie noch einmal in ihre Vergangenheit geschaut. Sie verarbeitet daran ganz, ganz viele Erfahrungen, manche auch schmerzhaft, hinterfragt aber auch ihre eigene Rolle und ihr eigenes Verhalten. Sie hat sogar zugegeben, ich war keine gute Tochter.
1: Und das ist auch erst ihr drittes Album der 26-Jährigen. 16 Songs sind da drauf und eins davon hören wir jetzt. Den habt ihr auch vielleicht schon mal hier auf Radio Cottbus gehört. Look at my life jetzt für euch.

0: Stacey Abrams mit Look at My Life, einer der fröhlichen Songs auf dem Album. Gibt nicht so viele als eigentlich ein Album. Das hört er mal am Sonntagnachmittag, wenn er mal einfach auf der Couch liegt oder so und nichts vorhabt und einfach mal in den Tag hineindösen wollt. Dann ist dieses Album von Gracie Adams wunderschön. Es ist ihr drittes, heißt Daughter from Hell. Und in dieser Woche ist es hier bei uns auf Radio Cottbus das hier.
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5: Packt euren Regenschirm nicht zu weit weg heute Abend, heute Nacht. Braucht ihr den heute Abend, heute Nacht? Habt sich nämlich ein bisschen Regen angekündigt. Heute den ganzen Tag über verteilt so ein paar stürmische Böen unterwegs und über den Vormittag, Nachmittag verteilt nur ein bisschen Sonne. Sonne und Wolken da eher am Mix, vermehrt Wolken. Das Ganze bei 20 Grad maximal. Aktuell 17 Grad vor unseren Studiofenstern hier in Cottbus, 18 Grad in Lübben und 17 Grad aktuell auch in Guben.
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6: Mit Luisa Krake, guten Tag. Der Landkreis Spree-Neiße will mehr junge Frauen für die Kommunalpolitik begeistern. Dafür gibt's jetzt eine neue Videoreihe mit Politikerinnen aus der ganzen Region. In kurzen Interviews berichten die über ihre Arbeit, ihre Ziele und ihre Erfahrungen in der Kommunalpolitik. Die Reihe soll Mädchen und jungen Frauen Mut machen, sich selbst politisch zu engagieren. Ab sofort veröffentlicht der Landkreis jede Woche ein neues Video in seiner Mediathek.
5: Ein Danke in die Nachrichtenredaktion und jetzt gibt's noch mehr News aus Deutschland und der Welt für euch.
7: Ich bin Thomas Bleskin. Die Mieten in deutschen Großstädten entwickeln sich immer unterschiedlicher. Nach Angaben des Kieler Instituts für Weltwirtschaft stiegen sie im zweiten Quartal bundesweit um 3% gegenüber dem Vorjahr. Besonders stark legten die Mieten in Köln, Hamburg und Düsseldorf zu, während Berlin als einzige der 8 größten Städte einen Rückgang verzeichnete.
8: Ausgerechnet Berlin. In der Hauptstadt gehen die Mietpreise runter, zumindest etwas. In Köln oder Hamburg dagegen haben alle Wohnungssuchenden eher schlechte Karten. Da sind die Mietpreise gestiegen, zum Teil deutlich über dem bundesweiten Durchschnitt. Absoluter Spitzenreiter ist aber München. Da kostet der Quadratmeter Kaltmiete unterm Strich knapp 24 Euro. Und in Leipzig, da sind die Mietpreise am günstigsten. Claudia Wächter, Nachrichtenredaktion.
7: Frankreich führt als erstes EU-Land ein Social-Media-Verbot für Kinder unter 15 Jahren ein. Das Parlament verabschiedete ein entsprechendes Gesetz, das nach den Sommerferien schrittweise greifen soll. Ab September gilt es für neu angelegte Konten, Anfang 2027 auch für bestehende. Erstmals seit Beginn der jüngsten Eskalation im Iran-Krieg ist in der Hauptstadt Teheran wieder die Flugabwehr aktiviert worden. Das könnte darauf hindeuten, dass der Konflikt in eine neue Phase tritt.
9: Anfang des Monats war der Konflikt erneut aufgeflammt, nachdem Irans Streitkräfte Handelsschiffe in der Straße von Hormuz beschossen hatten. Eine mögliche Friedenslösung scheint weit entfernt und die Ölpreise bleiben hoch. Für die USA sind die Kosten des Kriegs schon jetzt enorm hoch. Nach Angaben des Verteidigungsministeriums liegen sie allein für die USA bei 37,5 Milliarden Dollar. Und Pentagon-Chef Hegseth will den Etat für sein Ressort noch weiter aufstocken. Er warb für einen Nachtragshaushalt in Höhe von 67 Milliarden Dollar. Katrin Müller, Nachrichtenredaktion.
7: In Deutschland sind so viele Autos zugelassen wie noch nie. Nach Angaben des Statistischen Bundesamtes stieg die Zahl der Pkw binnen eines Jahres auf den Rekordwert von 49,5 Millionen. Das entspricht 593 Autos je 1000 Einwohner. Die höchste Fahrzeugdichte gibt es im Saarland, die niedrigste in Berlin. Dort ging die Zahl der Autos pro Einwohner ebenso wie in Bremen zuletzt sogar zurück.
5: Ein Danke in die Nachrichtenredaktion. Ich danke dir, Thomas.
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5: Freie Fahrt hier in der Lausitz. Ihr kommt überall gut durch, aber fahrt nicht zu schnell. Es wird geblitzt. Geblitzt wird im Spreewaldreieck in Richtung Dresden bei 60. Außerdem auf der A13 an der Abfahrt Karlau in Richtung Spreewaldreieck. In Grünewald stehen sie in der Hauptstraße. Hier in Cottbus Blitzer aufgebaut worden, neben der Messe in Richtung Stadt auswärts. Vor der Ampel bei Tempo 50. Marcel und Henrike haben den durchgegeben. Danke euch dafür. Und Johanna hat uns auch noch eine WhatsApp geschrieben und meinte, ey, da wird auch ein Blitzer aufgebaut. Und zwar in Spremberg in der Gärtnerstraße in der 30er-Zone. Das Ganze da in Richtung Wendenstraße blickend. Ich danke dir dafür, Johanna. Blitzeranhänger gesehen auf der A13 an der Abfahrt Duben. Außerdem bestätigt habt ihr den in der Dorfstraße in Döbrig bei Tempo 30. In der Anliegerstraße zwischen Kolkwitz und Dahlitz steht einer. In Richtung Dahlitz blitzt der Anhänger. Auf der L50 in Richtung Guben vor Bärenklau an der Bushalte steht einer. Und dann hier in Cottbus einer in der Elisabeth-Wolf-Straße, der blitzt in Richtung stadtauswärts. Eure Staus, eure Blitzer, immer her damit. 0355 489 945.
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5: Oh, Bergfest, Leute, wir haben Mittwoch erreicht, bald haben wir es geschafft. Dann ist wieder unser wohlverdientes Wochenende zum Greifen nah. Die beste Musik für die Arbeit, die haben wir für euch am Start. Macht euch einen entspannten, jetzt mit Sombra.
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0: Der hat mir gerade so ein kleines Lächeln aus dem Gesicht gezaubert, der Song. Ja, der Radio Cottbus am Mittwoch, 10.12 Uhr.
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Ihr hört Radio Cottbus bei der Arbeit mit der besten Musik, von Kelly Clarkson jetzt. Stronger, 2011 aufgenommen und rausgekommen ist er dann im Januar 2012.

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9: Aktuell eher grau in grau als richtig schön sonnig für den Sommer. Es werden 20 Grad heute maximal, 17 Grad aktuell hier in Cottbus, 18 Grad in Lübben, 17 Grad sind es auch in Kahren. Die Sonne, die schaut immer mal wieder durch so ganz kleine Wolkenlöcher durch. 4 Sonnenstunden haben sich angekündigt, aber auch angekündigt haben sich Regen. Und zwar ab dem Abend wird es hier und da vereinzelt schauern.
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9: Der Landkreis Spree-Neiße, der möchte mehr junge Frauen für die Kommunalpolitik begeistern. Luisa Krake, wie denn?
10: Dafür gibt es jetzt eine neue Videoreihe mit Politikerinnen aus der ganzen Region. In kurzen Interviews berichten die über ihre Arbeit, ihre Ziele und ihre Erfahrungen in der Kommunalpolitik. Die Reihe soll Mädchen und jungen Frauen Mut machen, sich selbst politisch zu engagieren. Ab sofort veröffentlicht der Landkreis jede Woche ein neues Video in seiner Mediathek. Eigentlich war sie nur als Hingucker für Spreewaldfest gedacht. Jetzt bekommt die Holzbrücke einen festen Platz in Lübben. Die fast 10 Meter lange Brücke von der Schlossinsel wird ab heute im Kreisverkehr an der B115 und B87 aufgebaut. Dort soll sie ein Blickfang direkt am Stadteingang sein. Nach dem Aufbau wird die Fläche drumherum dann im Herbst mit Blumen und Stauden gestaltet. Während der Arbeiten kann es zu Verkehrsbehinderungen kommen. Eine Lausitzerin hat jetzt Chancen auf den Brandenburger Gründungspreis. Elisabeth Bruckmoser betreibt mit ihrem Familienunternehmen Ferienhäuser und Ferienwohnungen rund um den Senftenberger See. Der Gründungspreis zeichnet neue, besonders ökologische oder soziale Betriebe aus. Die Preisgelder liegen bei 4.000 Euro in verschiedenen Kategorien. Bruckmoser ist für den Publikumspreis nominiert. Sie ist die einzige Kandidatin aus Südbrandenburg. Die Preisverleihung findet im September in Potsdam statt. Und unsere gute Nachricht, Forst Keune bekommt ein neues Freizeitareal. Gestern gab es den offiziellen Spatenstich. Geplant sind Rad- und Rollerbahnen, Spielmöglichkeiten für Kinder und ganz viel Grün. Das Gelände soll zum Treffpunkt werden für Familien und Touristen. 588 Euro werden in das Projekt investiert. Rund 90% der Kosten finanziert das Förderprogramm des Bundes. Soweit das Neueste. 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
9: Luisa, ich danke dir.
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9: Gute Nachrichten im Verkehrsservice sind, wenn wir keine haben, ihr kommt überall gut durch. Ich habe keine größeren Staus oder Unfälle hier auf meinem Verkehrsradl zu sehen. Gemeldet habt ihr aktuell auch nichts. Gemeldet habt ihr aber Blitzer, davon stehen einige rum. Im Spreewald-Dreieck steht einer in Richtung Dresden bei Tempo 60. Dann steht noch einer in Grünewald in der Hauptstraße. Außerdem wird hier in Cottbus geblitzt. Neben der Messe in Richtung Stadtauswärts vor der Ampel bei Tempo 50 auch nochmal gerade bestätigt worden von Mario. Danke dir dafür. Und in Spremberg bei Tempo 30 wird geblitzt in der Gärtnerstraße und zwar da beim Altenheim in Richtung Wendenstraße. Blitzanhänger, die dürfen klar auch nicht fehlen. A13 an der Abfahrt Dubeneiner in Döbrig in der Dorfstraße. Außerdem zwischen Kolkwitz und Dahlitz. Auf der L50 in Richtung Guben, kurz vor Bärenklau, an der Bushalte bei Tempo 70 steht ein Anhänger. Und den letzten, den ihr uns bestätigt habt, der steht hier in Cottbus. Und zwar in der Elisabeth-Wolf-Straße, der Blitz da stadtauswärts. Eure Staus, eure Blitzer 0355 4839 945.
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9: Lasst euch nicht stressen, Leute, bei der Arbeit jetzt hier auf dem Mittwoch. Kommt gut durch den Tag. 10.33 Uhr haben wir's.
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1: Über den Tod spricht man nicht. Ja, das ändert sich jetzt aber so ein bisschen in Cottbus. Auf dem Altmarkt findet nämlich am 8. August der Memento-Tag statt. Da geht es um Themen, die uns alle irgendwann betreffen, um Leben. Aber es geht auch um Sterben, um Trauer und auch um Vorsorge. Traurig wird der Nachmittag deshalb aber nicht. Ganz im Gegenteil, vor Ort könnt ihr mal mit Trauerbegleitern sprechen, mit Hospizinitiativen, mit Bestattern und vielen weiteren Ansprechpartnern da einfach mal ins Gespräch kommen. Ihr könnt Fragen stellen, die euch schon immer mal da auf der Zunge gebrannt haben oder einfach nur zuhören. Dazu gibt es Infostände und Mitmachaktionen. Also seid unbedingt mit dabei beim Memento-Tag am 8. August auf dem Cottbusser Altmarkt von 10 bis 16 Uhr. Der Eintritt, der ist frei.
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0: Brandenburgs Infrastrukturminister Robert Kumbach, der warnt vor steigenden Kosten und weniger Angebot im Nahverkehr. Außerdem, im Unterspreewald sind 4 weitere Gewässerabschnitte wieder für den Bootsverkehr freigegeben. Und an 4 Kreuzungen werden heute hier in Cottbus die Ampeln ausgemacht.
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0: Und wir können uns ja schon mal so ein bisschen einstimmen aufs Wochenende. Jedenfalls Coldplay macht das jetzt für uns. Hymn for the Weekend hört ihr hier auf Radio Cottbus am Mittwoch, 10 Uhr, jetzt gleich 50.

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6: Der Wolkenteppich hat sich jetzt langsam über die Lausitz gelegt. Der bleibt jetzt hier auch erstmal. Der bringt am Abend sogar hier und da ein bisschen Regen mit sich. Das zieht sich dann bis in den morgigen Nachmittag hinein. 20 Grad in der Spitze, 18 Grad hier aktuell in Cottbus, 18 Grad in Lübben und 18 Grad messen wir auch in Guben.
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7: Mit Luisa Krake, guten Tag. Der Landkreis Spree-Neiße will mehr junge Frauen für die Kommunalpolitik begeistern. Dafür gibt's jetzt eine neue Videoreihe mit Politikerinnen aus der ganzen Region. In kurzen Interviews berichten die über ihre Arbeit, ihre Ziele und ihre Erfahrungen in der Kommunalpolitik. Die Reihe soll Mädchen und jungen Frauen Mut machen, sich selbst politisch zu engagieren. Ab sofort veröffentlicht der Landkreis jede Woche ein neues Video in seiner Mediathek.
6: Danke dir, Luisa. Weitere Lausitz-News mit dir in einer halben Stunde. Und jetzt gibt's erstmal das Neueste aus Deutschland und der Welt für euch.
8: Ich bin Thomas Bleski. Die Mieten in deutschen Großstädten entwickeln sich immer unterschiedlicher. Nach Angaben des Kieler Instituts für Weltwirtschaft stiegen sie im zweiten Quartal bundesweit um 3% gegenüber dem Vorjahr. Besonders stark legten die Mieten in Köln, Hamburg und Düsseldorf zu, während Berlin als einzige der 8 größten Städte einen Rückgang verzeichnete. Die Deutsche Bahn will das Trinken von alkoholischen Getränken an allen bundesweit 5.400 Bahnhöfen untersagen. Nun stellt sich die Frage, wie soll das durchgesetzt werden? Union und SPD sehen die Bahn in der Pflicht. Die neuen Regeln müsse die Bahn mit eigenem Personal durchsetzen, sagte Innenexperte Alexander Trom von der CDU der Welt.
9: Die Bahn ist am Zug, die habe das Hausrecht, sagt auch die Gewerkschaft der Polizei. Im Moment sind mehr als 4000 Sicherheitskräfte der Bahn im Einsatz. Zu wenig, um überall das Alkoholverbot durchzusetzen. Das soll für mehr Sicherheit sorgen. Auf allen Bahnsteigen und in den Bahnhofshallen soll deshalb das Trinken von Bier, Wein und Schnaps verboten werden. In der Bahnhofsgastronomie, so der Plan, darf aber weiterhin Alkohol verkauft werden. Claudia Wächter, Nachrichtenredaktion.
8: Erstmals seit Beginn der jüngsten Eskalation im Iran-Krieg ist in der Hauptstadt Teheran wieder die Flugabwehr aktiviert worden. Das könnte darauf hindeuten, dass der Konflikt in eine neue Phase tritt.
10: Anfang des Monats war der Konflikt erneut aufgeflammt, nachdem Irans Streitkräfte Handelsschiffe in der Straße von Hormuz beschossen hatten. Eine mögliche Friedenslösung scheint weit entfernt und die Ölpreise bleiben hoch. Für die USA sind die Kosten des Kriegs schon jetzt enorm hoch. Nach Angaben des Verteidigungsministeriums liegen sie allein für die USA bei 37,5 Milliarden Dollar. Und Pentagon-Chef Hegseth will den Etat für sein Ressort noch weiter aufstocken. Er warb für einen Nachtragshaushalt in Höhe von 67 Milliarden Dollar. Katrin Müller, Nachrichtenredaktion.
8: Bundeswirtschaftsministerin Reiche schließt trotz gestiegener Spritpreise vorerst weitere staatliche Entlastungen aus. Die CDU-Politikerin verwies auf die angespannte Haushaltslage und sagte, die frühere Spritpreisbremse habe den Bund viele Milliarden Euro gekostet. Ein Preisdeckel würde nach ihrer Einschätzung erneut Milliarden kosten. Die Versorgung mit Kraftstoffen sei gesichert.
6: Ein Danke in die Nachrichtenredaktion.
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6: Ihr kommt aktuell überall gut durch hier in der Lausitz. Fahrt nicht so schnell. Es wird geblitzt. Geblitzt wird im Spreewalddreieck in Richtung Dresden bei Tempo 60. Außerdem in Grünewald in der Hauptstraße. Hier in Cottbus stehen sie und zwar neben der Messe in Richtung Stadtring, kurz vor der Ampel bei Tempo 50. Hat uns Mario einmal durchgegeben, danke dir dafür. Und in Spremberg wird geblitzt in der Gärtnerstraße in der 30er-Zone in Richtung Wendenstraße. Blitzeanhänger auch gesehen, in Cottbus steht einer in der Elisabeth-Wolf-Straße, blitzt stadtauswärts. L50 in Richtung Guben, kurz vor Bärenklau an der Bushalte steht einer. Außerdem zwischen Keukwitz und Dahlitz in Döbrig in der Dorfstraße steht einer. Und auf der A13 an der Abfahrt Tuben. Eure Staus, eure Blitzer, die richtige Nummer ist da die 0355 489 945.
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6: Habt ihr euch schon mal gefragt, boah, wenn ich jetzt ein eigenes Unternehmen dafür hätte? Oder hattet ihr schon immer mal so eine Idee im Kopf, aber ihr wisst nicht so ungefähr, wie man das richtig umsetzen könnte und sollte? Da gibt's was in der Lausitz, was euch da helfen könnte. Und genau darüber sprechen wir gleich, was genau das ist. Vorher neue Musik und danach einen Klassiker von Christina Aguilera.
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0: Singt Christina Aguilera hier auf Radio Cottbus.
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0: Vielleicht sitzt ihr ja gerade auf Arbeit oder im Auto und ihr habt schon länger diese eine Idee im Kopf. Die müsste man umsetzen, ein eigenes Café eröffnen, vielleicht eine App entwickeln oder aus einem Hobby einfach mal so ein richtiges Unternehmen machen. Und oft fehlt dann da einfach nur jemand, der einen bei so einer Idee einfach mal unterstützt. Genau dafür gibt es jetzt wieder die Star-Parade hier in der Lausitz. Und was genau das ist, das weiß Mitbegründer Marcel Linger vom Startup Lausitz.
2: Also wir als Gründer-Ökosystem Startup Lausitz haben vor 3 Jahren die Star-Parade ins Leben gerufen als Pitch-Event, als Event oder als Nachfolger für den Lausitzer Existenzgründerwettbewerb. Wollten an der Stelle nicht nur einen Sieger küren, sondern verschiedene Sieger in verschiedenen Kategorien mit dem Hintergedanken, dass wir nicht Quantenphysik mit Dienstleistungen und Handel vergleichen wollten.
0: Dabei geht es also nicht nur ums Gewinnen. Die Star-Parade, die bringt Menschen mit guten Ideen mit den richtigen Partnern zusammen. Ihr bekommt da Tipps von Experten, ihr könnt Workshops besuchen, eure Idee weiterentwickeln und Kontakte knüpfen, die später richtig wichtig werden können. Mitmachen kann jede oder jeder, der eine Idee hier für die Lausitz hat. Aktuell gibt es auch schon richtig viele Bewerbungen. Die kommen da teilweise aus Zittau, aus Berlin, aber auch aus Hannover. Wichtig ist am Ende nur, dass ihr mit eurem Projekt oder eurer Idee etwas hier in der Lausitz bewegt. Wollt. Und mitmachen können da tatsächlich nicht nur klassische Startups.
2: Wir haben extra das Ganze nicht Startup-Parade genannt, sondern Star-Parade mit dem Sternchen dazwischen und haben gesagt, das Sternchen steht für Unternehmen, für Gründung, für klassische Gründung, wie man sie bezeichnet, die ja in unseren Augen auch gerne Sternchen der Region sind und in irgendeiner Form vielleicht auch zum Startup werden können. Also wir wollen diesen Startup-Charakter immer mehr in die Köpfe der Unternehmer pflanzen und deswegen haben wir Star-Sternchen-Parade das Ganze genannt. Es ist kein Schlagerwettbewerb, es ist keine reine Startup-Veranstaltung, sondern von dem Menschen, der im Nebenerwerb was machen will, von dem Schüler, der Schülerin, bis hin zu, wie ich schon erwähnt hatte, zu Menschen, die Quantenphysik oder hochtechnologische Dinge entwickeln.
0: Auch wenn ihr gerade erst ganz am Anfang steht, ein bestehendes Unternehmen übernommen habt oder euren Betrieb mit einer neuen Idee weiterentwickeln wollt, seid ihr genau dort richtig. So, der erste Schritt, der ist ganz einfach. Einfach bewerben bis zum 31. August. Danach folgen Gespräche, Workshops, bevor Anfang November dann das große Finale hier in Cottbus gefeiert wird. Alle Infos und die Anmeldung findet ihr unter starparade.info und vielleicht wird aus eurer Idee ja schon bald einfach das nächste erfolgreiche Unternehmen hier aus der Lausitz. 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

0: Hallo Cottbus, bei der Arbeit am Mittwoch.
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0: Ob ein neues Handy aus dem Online-Shop oder frische Äpfel im Supermarkt. Ne, viele Produkte, die wir kaufen, die sind in Wellpappe tatsächlich verpackt. Entwickelt werden diese Verpackungen von Menschen wie zum Beispiel Alicia. Die 26-Jährige, die arbeitet in der Wellpappenindustrie. Und im Interview erklärt sie mal, warum Mathe, das Gefühl für Material und Teamwork dabei Hand in Hand gehen. Und vor allem, weshalb ihr dieser Job auch im KI-Zeitalter Sicherheit gibt. Andreas Sugel hat mal mit ihr gesprochen.
2: Alicia, warum hast du dich für den Beruf der Packmitteltechnologin entschieden?
3: Nach der Schule war mir klar, dass ich nicht nur am Schreibtisch sitzen möchte. Schon in der Ausbildung lernt man die Produktentwicklung kennen. Ich arbeite im Labor und stehe in der Produktion an den Maschinen. 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
2: Und warum ausgerechnet Wellpappe?
3: Die Wellpappenverpackungen, die tauchen im Alltag einfach überall auf. Und weil das Material so flexibel ist, kann ich auch viele Ideen damit umsetzen. Diesen kreativen Spielraum, den finde ich einfach spannend.
2: Welche typischen Herausforderungen begegnen dir bei deiner Arbeit?
3: Die Verpackungen müssen heutzutage viele Anforderungen gleichzeitig erfüllen. Sie sollen sicher sein, sie sollen schützen, dabei aber effizient und wirtschaftlich bleiben. Bei sehr speziellen Verpackungen entwickeln wir die Lösung dann auch oft im Team.
2: Und wie siehst du deine Zukunft? Stichwort KI?
3: Ich bin sicher, dass Wellpappenverpackungen auch in Zukunft gefragt sein werden. Nicht nur durch den Onlinehandel. Und ich denke, dass der Job nicht einfach von KI ersetzt werden kann. Denn es braucht Erfahrung, Materialverständnis und Kreativität.
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10: Ihr seid strukturiert, ihr seid selbstständig und Finanzen sind genau euer Ding. 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Da übernehmt ihr unter anderem die Kreditoren- und Debitorenbuchhaltung. 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Klingt das gut? Dann unbedingt bewerben. Alle Infos zur Stelle und zur Bewerbung gibt's nochmal auf radiocottbus.de.
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10: Es ist grau, es bleibt grau und vielleicht kommt hier und da auch nochmal ein Regenschauer mit sich, aber das freut die Natur. 20 Grad in der Spitze, also auch nicht zu heiß. 18 Grad hier aktuell in Cottbus, 18 Grad in Burg und 18 Grad auch in Spremberg. Heute auch dazu den ganzen Tag über mal so ein paar stürmische Böen, die hier durch die Lausitz fegen.
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10: Der Landkreis Spree-Neiße, der möchte mehr junge Frauen für die Kommunalpolitik begeistern. Luisa Krake, wie denn?
11: Dafür gibt's jetzt eine neue Videoreihe mit Politikerinnen aus der ganzen Region. In kurzen Interviews berichten die über ihre Arbeit, ihre Ziele und ihre Erfahrungen in der Kommunalpolitik. Die Reihe soll Mädchen und jungen Frauen Mut machen, sich selbst politisch zu engagieren. Ab sofort veröffentlicht der Landkreis jede Woche ein neues Video in seiner Mediathek. Eigentlich war sie nur als Hingucker für Spreewaldfest gedacht. Jetzt bekommt die Holzbrücke einen festen Platz in Lübben. Die fast 10 Meter lange Brücke von der Schlossinsel wird ab heute im Kreisverkehr an der B115 und B87 aufgebaut. Dort soll sie ein Blickfang direkt am Stadteingang sein. Nach dem Aufbau wird die Fläche drumherum dann im Herbst mit Blumen und Stauden gestaltet. Während der Arbeiten kann es zu Verkehrsbehinderungen kommen. Brandenburgs Infrastrukturminister Robert Krumbach warnt vor höheren Kosten für Regiozüge. Hintergrund sind geplante steigende Trassenpreise, also Gebühren, die Bahnunternehmen für die Nutzung der Schienen zahlen müssen. Krumbach befürchtet, dass dadurch das Deutschlandticket unter Druck gerät. Ohne zusätzliche Unterstützung des Bundes drohen nach seiner Einschätzung entweder weniger Zugverbindungen oder steigende Ticketpreise. Brandenburg prüfe deshalb aktuell rechtliche Schritte gegen die geplanten Trassenpreise. Und unsere gute Nachricht, Forst Keune bekommt ein neues Freizeitareal. Gestern gab es den offiziellen Spatenstich. Geplant sind Rad- und Rollerbahnen, Spielmöglichkeiten für Kinder und ganz viel Grün. Das Gelände soll zum Treffpunkt werden für Familien und Touristen. 588 Euro werden in das Projekt investiert. Rund 90% der Kosten finanziert das Förderprogramm des Bundes. Soweit das Neueste. 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
10: Luisa, ich danke dir.
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10: Aktuell keine Verkehrsmeldungen für euch. Blitzermeldungen aber im Spreewalddreieck steht einer in Richtung Dresden bei Tempo 60. Außerdem in Cottbus, neben der Messe in Richtung Stadtring, vor der Ampel bei Tempo 50. Und in Spremberg wird geblitzt, in der Gärtnerstraße in der 30er-Zone beim Altenheim in Richtung Wendenstraße. Blitzanhänger auch gesehen in Cottbus, in der Elisabeth-Wolf-Straße in Richtung Stadtauswärts da. Auf der L50 steht einer in Richtung Guben, kurz vor Bärenklau an der Bushalte. Zwischen Keukels und Dahlitz steht ein Anhänger, der blitzt da in Richtung Dahlitz. In Döbrig wird geblitzt in der Dorfstraße und an der A13 an der Abfahrt. Tuben, habt ihr noch was zu melden? Dann immer her damit, per Telefon, per WhatsApp. Die richtige Nummer ist in beiden Fällen die 0355 4839 945.
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10: Mit der besten Musik vor allem die halbe Stunde am Start. Wir haben frische Musik und zwar ein frisches Album haben wir am Start von Gracie Abrams. Da hören wir gleich mal rein, wie das so klingt. Das heißt Adora vom Hell. Gleich nach 12.
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wer sie vielleicht bisher so ein bisschen so als leise, vielleicht eher so verletzliche Stimme im Kopf hatte, ja, der bekommt jetzt eine deutlich dunklere Seite von ihr zu hören. Ihr neues Album heißt Daughter from Hell. Schon der Titel klingt nicht nach leichter Sommerplatte. In den Songs singt Gracie Abrams über ihre Jugend, über schwierige Phasen und über Dinge, die man vielleicht erst später so richtig versteht. Und sie hat sich so ein bisschen musikalisch weiterentwickelt, wie ich finde. Da sind mehr Gitarren drin, da ist ein bisschen mehr Tiefe drin, insgesamt ein größerer Sound als früher. Es klingt ein bisschen voller. Unser Album der Woche, Daughter from Hell von Gracie Abrams, und heute gibt's daraus Minibar.

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1: Wir sind gut gebaut. Gott gab uns zwei Beine, damit wir uns bewegen und vorankommen können. Für einen Standpunkt hätte ein Bein genügt. Gott gab uns zwei Hände, damit wir festhalten und lieb halten, handeln und loslassen, nehmen und geben können. Für ein Handy hätte eine Hand genügt. Gott gab uns zwei Augen, damit wir die Wahrheit und mit Liebe sehen, damit wir immer beide Ansichten, meine und deine, ihre und seine sehen. Zum Recht haben hätte ein Auge genügt. Gott gab uns zwei Ohren, dass wir sein ewiges Wort und die Stimmen der Zeit, das göttliche Reden und menschliche Fragen zugleich hören und im Kopf haben. Für das, was wir gerne hören wollen, hätte ein Ohr genügt. Gott gab uns ein Herz, damit es nicht geteilt, sondern versöhnt und ganz ist. Gott gab uns eine Zunge, damit sie nicht gespalten und doppelzüngig ist, sondern eindeutig. Wir sind gut gebaut. In der Bibel steht: Ich danke dir dafür, dass ich wunderbar gemacht bin. Wunderbar sind deine Werke, das erkennt meine Seele.
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15: Bedeutet 20 Grad in der Spitze, aktuell noch nicht 20 Grad, aktuell noch 18 Grad hier in Cottbus, 18 Grad in Lübben, 17 Grad sogar in Finsterwalde. Ja, ordentlich viele Wolken hier aktuell in der Lausitz unterwegs und das bleibt tatsächlich auch heute den ganzen Tag über so. Heute Abend bringen die sogar ein bisschen Regen mit sich, stürmische Böen auch immer mit am Start, aber dafür morgen Abend wieder ordentlich viel Sonne und spätestens am Samstag kommt der Sommer wieder zurück mit 28 Grad und Sonne nonstop.
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16: Mit Luisa Krake, guten Tag. Der Landkreis Spree-Neiße will mehr junge Frauen für die Kommunalpolitik begeistern. Dafür gibt's jetzt eine neue Videoreihe mit Politikerinnen aus der ganzen Region. In kurzen Interviews berichten die über ihre Arbeit, ihre Ziele und ihre Erfahrungen in der Kommunalpolitik. Die Reihe soll Mädchen und jungen Frauen Mut machen, sich selbst politisch zu engagieren. Ab sofort veröffentlicht der Landkreis jede Woche ein neues Video in seiner Mediathek.
15: Luisa, ich danke dir. Weitere Lausitz-News mit dir in einer halben Stunde. Und jetzt das Neueste aus Deutschland und der Welt für euch.
17: Ich bin Thomas Bleskin. Die Mieten in deutschen Großstädten entwickeln sich immer unterschiedlicher. Nach Angaben des Kieler Instituts für Weltwirtschaft stiegen sie im zweiten Quartal bundesweit um 3% gegenüber dem Vorjahr. Besonders stark legten die Mieten in Köln, Hamburg und Düsseldorf zu, während Berlin als einzige der 8 größten Städte einen Rückgang verzeichnete.
18: Ausgerechnet Berlin. In der Hauptstadt gehen die Mietpreise runter. Zumindest etwas. In Köln oder Hamburg dagegen haben alle Wohnungssuchenden eher schlechte Karten. Da sind die Mietpreise gestiegen, zum Teil deutlich über dem bundesweiten Durchschnitt. Absoluter Spitzenreiter ist aber München. Da kostet der Quadratmeter Kaltmiete unterm Strich knapp 24 €. Und in Leipzig, da sind die Mietpreise am günstigsten. Claudia Wächter, Nachrichtenredaktion.
17: Frankreich führt als erstes EU-Land ein Social-Media-Verbot für Kinder unter 15 Jahren ein. Das Parlament verabschiedete ein entsprechendes Gesetz, das nach den Sommerferien schrittweise greifen soll. Ab September gilt es für neu angelegte Konten, Anfang 2027 auch für bestehende. Der Pariser Louvre öffnet heute wieder seine Galerie d'Apollon, aus der im vergangenen Oktober ein Teil der französischen Kronjuwelen gestohlen worden war. Ausgestellt wird im Raum allerdings nichts mehr.
13: Die bisher in der Galerie gezeigten Sammlungen und kostbaren Objekte sollen in einen fensterlosen Tresorraum verlegt werden, kündigte der Museumsdirektor an. Damit sollen die kunstvollen Wand- und Deckendekorationen in dem Ausstellungssaal wieder stärker zur Geltung kommen. Die Galerie d'Apollon gilt als einer der prächtigsten Räume des Louvre. Von den Schmuckstücken im geschätzten Wert von rund 88 Millionen Euro, die dreiste Einbrecher im Herbst erbeuteten, fehlt unterdessen weiter jede Spur. Allerdings kamen 4 Tatverdächtige, die den Coup ausgeführt haben sollen, in Untersuchungshaft. Michael Evers, Paris.
17: Das Geburtshaus Adolf Hitlers im österreichischen Braunau wird künftig als Polizeizentrum genutzt. Österreich will damit verhindern, dass das Gebäude weiter als Anziehungspunkt für Neonazis dient. Das Haus war 2017 nach einem Rechtsstreit enteignet worden. Eine Expertenkommission hatte sich für eine Umgestaltung mit möglichst geringem Wiedererkennungswert ausgesprochen.
15: Ein Danke in die Nachrichtenredaktion.
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15: Aktuell so ein bisschen Stop and Go auf der A13, wenn ihr da unterwegs seid in Richtung Dresden zwischen Freiwalde und Duben. Plant da mal so 5 Minuten mehr Zeit ein. Geblitzt wird aktuell auch auf der A13 im Spreebaddreieck in Richtung Dresden. Dann wird hier geblitzt in Spremberg in der Gärtnerstraße in der 30er-Zone. Das passiert da in Richtung Wendenstraße, Höhe des Altenheims. Hat uns Heike gerade nochmal bestätigt. Und dann hat uns Mario hier einen Blitzer einmal durchgegeben per WhatsApp, per Sprachnachricht. Hören wir mal rein.
20: Auf der Tangente wird in Richtung Stadion und einmal auf der Kreuzung Richtung Branitz geblitzt. Also beidseitig.
15: Okay.
20: Beide Seiten 50.
15: Beide Seiten 50, also beidseitiger Blitzer hier in Cottbus neben der Messe, da bei Tempo 50. Mario, ich danke dir fürs Durchgeben. Blitzanhänger nochmal gesehen auf der A13 an der Abfahrt Duben. Dann nochmal in Döbrig in der Dorfstraße. Außerdem zwischen Kolkwitz und Dahlitz. Das Ganze passiert da in Richtung Dahlitz. Auf der L50 steht ein Anhänger in Richtung Guben vor Bärenklau an der Bushalte. Und in Cottbus steht noch einer in der Elisabeth-Wolf-Straße. Das Ganze passiert da in Richtung Stadtauswärts. Habt ihr noch was zu melden? Macht's wie Mario, macht's wie Heike. Einmal durchgeben. 0355 489 94,5.
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15: In dieser halben Stunde zu eurer Mittagspause ordentlich viel Musik am Start und auch wieder das Tagebuch der großen Hits. Christian Semmert erzählt uns da wieder eine Geschichte hinter einem Riesenhit. Und wen ihr da uns heute mitgebracht habt, das verraten wir euch gleich und zwar nach 2 Hits.
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0: Das Tagebuch der großen Hits jetzt hier gleich am Start zusammen mit Christian Semmet und der hat uns da heute einen Hit rausgesucht von Joe Cocker. Eine Stimme, wo meine Kinderärztin damals meinte, als ich im Stimmbruch bin, so könntest du später mal klingen. Leider nicht passiert, aber die Musik von ihm hören wir jetzt trotzdem.
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3: 22. Juli 1986. Joe Cocker ist mit You Can Leave Your Hat On neu in den Charts.

0: gibt Karrieren, die sind ungewöhnlich. Die kommen aus dem Nichts. Niemand hat dieses Talent kommen sehen. Aber dann gibt es auch Karrieren, die stehen eigentlich schon vor der Geburt fest. Randy Newman wird 1943 in Los Angeles geboren. Seine Familie und der Name Newman steht wie kein zweiter für Filmmusik. Drei Onkels von Randy und vier Cousins bzw. Cousinen machen Filmmusik. Sie schreiben Songs und Orchesterstücke. Man kommt am Newman-Clan nicht vorbei in Hollywood. Aber Randy will noch mehr als nur Filmmusik machen. Er mag Popmusik, er schreibt Songs und singt sie auch gerne selber ein. 12 Alben nimmt er im Laufe seiner Karriere auf und schreibt hunderte weiterer Songs für andere Künstler. Oder andere Künstler covern Songs von ihm. You Can Leave Your Hat On zum Beispiel erschien zuerst auf Randys dritter Platte Sail Away.
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0: So richtig erfolgreich wird der Song aber erst rund 15 Jahre später, als kein geringerer als Joe Cocker die Nummer entdeckt und noch einmal neu aufnimmt.

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1: 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Ihr hört Radio Cottbus jetzt mit The Script und Superheroes. Einen schönen Mittwoch.

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7: Bleibt noch immer grau in grau hier in der Lausitz. Das wird sich auf jeden Fall nochmal ziehen. Bis morgen Abend, dann kommt da wieder Sonne zurück. Und die guten Nachrichten am Samstag, Sonne satt 28 Grad in der Spitze. Ja, heute ist noch ein bisschen kalt, 20 Grad maximal, 18 Grad hier in Cottbus, 17 Grad in Burg und 18 Grad messen wir auch in Spremberg.
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7: Der Landkreis Spree-Neiße will mehr junge Frauen für die Kommunalpolitik begeistern. Luisa Krake, wie denn?
8: Dafür gibt's jetzt eine neue Videoreihe mit Politikerinnen aus der ganzen Region. In kurzen Interviews berichten die über ihre Arbeit, ihre Ziele und ihre Erfahrungen in der Kommunalpolitik. Die Reihe soll Mädchen und jungen Frauen Mut machen, sich selbst politisch zu engagieren. Ab sofort veröffentlicht der Landkreis jede Woche ein neues Video in seiner Mediathek. Eine Lausitzerin hat jetzt Chancen auf den Brandenburger Gründungspreis. Elisabeth Bruckmoser betreibt mit ihrem Familienunternehmen Ferienhäuser und Ferienwohnungen rund um den Senftenberger See. Der Gründungspreis zeichnet neue, besonders ökologische oder soziale Betriebe aus. Die Preisgelder liegen bei 4.000 Euro in verschiedenen Kategorien. Bruckmoser ist für den Publikumspreis nominiert. Sie ist die einzige Kandidatin aus Südbrandenburg. Die Preisverleihung findet im September in Potsdam statt. Eigentlich war sie nur als Hingucker fürs Spreewaldfest gedacht. Jetzt bekommt die Holzbrücke einen festen Platz in Lübben. Die fast 10 Meter lange Brücke von der Schlossinsel wird ab heute im Kreisverkehr an der B115 und B87 aufgebaut. Dort soll sie ein Blickfang direkt am Stadteingang sein. Nach dem Aufbau wird die Fläche drumherum dann im Herbst mit Blumen und Stauden gestaltet. Während der Arbeiten kann es zu Verkehrsbehinderungen kommen. Und unsere gute Nachricht, Forst Keune bekommt ein neues Freizeitareal. Gestern gab es den offiziellen Spatenstich. Geplant sind Rad- und Rollerbahnen, Spielmöglichkeiten für Kinder und ganz viel Grün. Das Gelände soll zum Treffpunkt werden für Familien und Touristen. 588 Euro werden in das Projekt investiert. Rund 90% der Kosten finanziert das Förderprogramm des Bundes. Soweit das Neueste. 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
7: Luisa, ich danke dir.
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7: Das sieht soweit gut aus auf den Lausitzer Straßen, aber es wird geblitzt im Spreewaldteich zum Beispiel in Richtung Dresden bei Tempo 60. In Cottbus wird geblitzt neben der Messe, das Ganze da sogar beidseitig vor der Ampel bei Tempo 50. Und es wird geblitzt Spremberg in der Gärtnerstraße in der 30er-Zone in Richtung Wendenstraße. Blitzanhänger haben wir auch gesehen auf der A13 an der Abfahrt Duben, außerdem in Döbrig in der Dorfstraße bei Tempo 30. Die Andiger Straße zwischen Kolkwitz und Dahlitz hat auch einen Blitzanhänger abbekommen, da wird geblitzt in Richtung Dahlitz. Außerdem auf der L50 in Richtung Guben vor Bärenklau an der Bushalte bei Tempo 70. Und dann nochmal hier in Cottbus in der Elisabeth-Wolf-Straße, das Ganze da stadtauswärts. Und ganz frisch reingekommen noch eine Meldung, weil ich hier gerade aus dem Studiofenster rausgeguckt habe. Straße der Jugend fahrt dann ein bisschen vorsichtig Höhe des Lausitzer Rundschau-Gebäudes, denn da hat die Straßenbahn sich so ein bisschen entgleist. Also fahrt da auf jeden Fall vorsichtig dran vorbei.
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7: Mit der besten Musik für euren Mittwoch um 12.32 Uhr. Kommt gut durch euren Tag.
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0: Die Soul Sisters, die hört ihr hier auf Radio Cottbus um 12.40 Uhr.
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0: Wenn beim Cottbuser Kindermusical der Vorhang aufgeht, die Kinder singen und tanzen und das Publikum begeistert ist, dann sieht das alles ganz leicht aus. Aber hinter den Kulissen, da laufen monatelange Vorbereitungen und ein Team, das man als Zuschauer ja oft gar nicht sieht. Genau deshalb stellen wir euch bei Voll vereint heute den Verein zur Förderung des Cottbuser Kindermusicals vor. Mit dabei ist Ronny Schröter, er ist stellvertretender Vorsitzender des Fördervereins. Angefangen hat bei ihm alles als Mitglied im Kindermusical. Danach hat ihn das Ganze einfach nicht mehr losgelassen und er wechselte in den Förderverein rüber und inzwischen engagiert er sich dort schon seit über, passt auf, 20 Jahren einfach schon. Wir wollten mal von ihm wissen, was der Förderverein so alles macht.
2: Der Förderverein macht im Prinzip die personelle, finanzielle und auch sachliche Dienst.

0: weil dafür ist die Ausbildung dann halt nicht mehr ausreichend.
1: Beim Cottbusser Kindermusical werden die meisten Stücke ja immer über einen zweijährigen Ablauf gespielt, bevor dann etwas Neues kommt. Und dahinter steckt viel Planung, dahinter steckt viel Organisation und der Förderverein, der kümmert sich eben um vieles, was man als Zuschauer vielleicht gar nicht so mitbekommt. Dabei hat auch jeder so seine spezielle Aufgabe.
0: Im Vorstand sind dann auch einzelne Personen, die für bestimmte Bereiche zuständig sind. Also der eine halt für, ich sag mal, das ganze Lager, für das Bühnenbild, der andere eben kümmert sich ein bisschen um die Kostüme, dann gibt es welche, die kümmern sich halt um das Schminken, um die Haare und so weiter. Und so wird das dann halt in den Vorstandssitzungen besprochen und gesagt, okay, dann und dann ist die Veranstaltung, was brauchen wir denn alles?
1: Ja, Ronny Schröder hat auch als Ensembleleiter, was ein Wort, alles natürlich im Blick. Er weiß, was für welche Stücke gebraucht wird und wie die Rollen aussehen müssen. Diese Infos gibt er dann weiter an den Vorstand des Vereins und der kann dann besser planen. Licht, Ton, Kostüme, Schminke, Bühnenorganisation und die Versorgung der Kinder. Vieles davon wird komplett ehrenamtlich organisiert. Oft helfen auch die Eltern mit und genau deshalb freut sich das Cottbusser Kindermusical immer über Unterstützung.
0: Das nächste größere Projekt, das haben wir ja auch schon hier bei Radio Cottbus besprochen, ist ja unser europäisches Jung Musical Festival und auch alle anderen Projekte. Ne? Das Cottbusser Kindermusical bzw. der Förderverein braucht natürlich für alle Projekte immer wieder Spendengelder. Wir brauchen aber auch Leute, die sagen, ey Mensch, ihr macht da die Versorgung im Foyer, oh, da kann ich mir vorstellen, da kann ich auch mithelfen. Oder ihr braucht jemanden, der vielleicht noch Kostüme umnäht oder schneidert oder was auch immer. Auch da kann man natürlich unterstützen.
1: So ein Kindermusical entsteht eben nicht nur auf der Bühne, es lebt vor allem von den Menschen im Hintergrund und genau dafür steht der Verein zur Förderung des Cottbusser Kindermusicals, damit die schönen Musicals und talentierten Kinder noch viele weitere Jahre auf der Bühne stehen können.
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1: Ja, hat er richtig gesagt. Radiocottbus.de. Bewerbt euch mit eurem Verein und dann stellen wir den vielleicht schon in der nächsten Woche hier in der Rubrik Voll vereint auf Radio Cottbus vor.
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0: Ihr hört Radio Cottbus am Mittwoch um 12 Uhr, fast 50.
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0: Brandenburgs Infrastrukturminister Robert Kumbach, der warnt vor steigenden Kosten und weniger Angebot im Nahverkehr. Außerdem im Unterspreewald sind 4 weitere Gewässerabschnitte wieder für den Busverkehr freigegeben worden. Und an 4 Kreuzungen werden heute in Cottbus hier die Ampeln einmal ausgemacht.
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6: Noch einmal grau hier in der Lausitz, das klart so langsam vielleicht ein bisschen auf gegen Abend hin, aber gegen Abend hin auch ordentliche Regenschauer mit im Gepäck. Das Ganze bei stürmischen Böen immer mal wieder, das zieht sich auch durch den morgigen Tag. Spätestens am Samstag bekommen wir dann aber wieder endlich die Sonne ab und da dann sogar mit 28 Grad in der Spitze. Heute ja nur 20 Grad maximal, frische 18 Grad hier aktuell noch in Cottbus. 18 Grad messen wir auch aktuell in Goyatz und 18 Grad auch in Schwarze Pumpe.
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7: Mit Lia Limberg, guten Tag. Vor dem Medienhaus an der Straße der Jugend in Cottbus ist eine Straßenbahn entgleist. Die Straßenbahn der Linie 3 ist in Richtung Matlo unterwegs gewesen. Wie es zu der Entgleisung kommen konnte, ist aktuell noch nicht bekannt. Einsatzkräfte sind vor Ort. Laut Zeugenaussagen hat es keine Verletzten gegeben. Die Fahrgäste mussten die Straßenbahn verlassen. Die Straßenbahn der Linie 3 fahren deshalb aktuell wahrscheinlich nicht.
6: Ich danke dir, Lia. Weitere Lausitz-News mit dir in einer halben Stunde. Und jetzt gibt es das Neueste aus Deutschland und der Welt für euch.
8: Ich bin Thomas Bleskin. Der bisherige Kanzleramtschef Thorsten Frey soll neuer Vorsitzender der Unionsfraktion im Bundestag werden. Darauf verständigten sich CDU-Chef Merz und CSU-Chef Söder nach Angaben aus Unionskreisen. Gewählt werden soll Frey am Mittwoch bei einer Sondersitzung der Fraktion. Er folgt auf Jens Spahn, der nach Kritik an der Geburt seines Kindes durch eine Leihmutter zurückgetreten war. Union und SPD sehen die Deutsche Bahn bei der Durchsetzung des geplanten Alkoholverbots an Bahnhöfen in der Pflicht. Die innenpolitischen Sprecher beider Fraktionen forderten in der Welt, dass die Bahn die Regeln mit eigenem Sicherheitspersonal durchsetzt. Nach den Plänen der Bahn soll Alkohol auf Bahnsteigen und in Bahnhofshallen außerhalb der Gastronomie bis Mitte Oktober bundesweit verboten werden.
9: Die Bahn ist am Zug, die habe das Hausrecht, sagt auch die Gewerkschaft der Polizei. Im Moment sind mehr als 4000 Sicherheitskräfte der Bahn im Einsatz. Zu wenig, um überall das Alkoholverbot durchzusetzen. Das soll für mehr Sicherheit sorgen. Auf allen Bahnsteigen und in den Bahnhofshallen soll deshalb das Trinken von Bier, Wein und Schnaps verboten werden. In der Bahnhofsgastronomie, so der Plan, darf aber weiterhin Alkohol verkauft werden. Claudia Wächter, Nachrichtenredaktion.
8: In Deutschland sind so viele Autos zugelassen wie noch nie. Nach Angaben des Statistischen Bundesamtes stieg die Zahl der Pkw binnen eines Jahres auf den Rekordwert von 49,5 Millionen. Das entspricht 593 Autos je 1000 Einwohner.
10: Damit ist auch die Fahrzeugdichte auf einen neuen Höchststand gestiegen. Besonders viele Autos gibt es in den Flächenländern, allen voran im Saarland. Anders ist die Entwicklung in den Stadtstaaten. In Berlin und Bremen ging die Zahl der Autos pro Einwohner zurück, in Hamburg blieb sie unverändert. Das dürfte vor allem daran liegen, dass es in Ballungsräumen wegen des gut ausgebauten öffentlichen Nahverkehrs einfacher ist, aufs Auto zu verzichten. Insgesamt werden die Autos auch wieder häufiger genutzt. Die Fahrleistung ist 2024 im Vergleich zum Vorjahr gestiegen, liegt aber weiterhin unter dem Niveau vor der Corona-Pandemie. David Riemer, Nachrichtenredaktion.
8: Erstmals seit Beginn der jüngsten Eskalation im Krieg mit dem Iran ist in der Hauptstadt Teheran wieder die Flugabwehr aktiviert worden. Zugleich meldete das US-Militär eine neue Angriffswelle auf militärische Ziele, darunter Kommandozentren sowie Standorte der Marine und Luftwaffe. Nach Angaben des US-Kommandos sollen damit Irans Möglichkeiten geschwächt werden, Schiffe in der Straße von Hormuz anzugreifen.
6: Ich danke.
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6: Auf der Straße der Jugend vor unseren Studiofenstern, also Höhe des LR-Gebäudes, hat eine Straßenbahn sich leider entgleist. Feuerwehr und Co., die ist auch schon vor Ort. Aktuell auch nur einspurig befahrbar. Die Straße der Jugend, das Ganze in Richtung Stadt auswärts. Also fahrt da bitte unbedingt vorsichtig dran vorbei. Da arbeiten gerade auch viele Leute daran, die wieder zu beheben, die Entgleisung. Geblitzt wird im Spreewalddreieck in Richtung Dresden, das Ganze bei Tempo 60. Außerdem in Cottbus neben der Messe, da sogar beidseitig vor der Ampel bei 50. In Spremberg stehen sie in der Gärtnerstraße in der 30er-Zone beim Altenheim und blitzen da in Richtung Wendenstraße. Die Anhänger, die haben wir auch gesehen, habt ihr uns bestätigt, auf der A13 an der Abfahrt Duben, dann in Döbrig in der Dorfstraße bei Tempo 30. Außerdem zwischen Kolkwitz und Dahlitz, da haben sie einen Anhänger hingestellt, der blitzt in Richtung Dahlitz. Auf der L50 in Richtung Guben, vor Bärenklau steht einer und der letzte, der steht hier in Cottbus. In der Elisabeth-Wolf-Straße habt ihr bestätigt, der blitzt in Richtung stadtauswärts. Eure Staus, eure Blitzer 0355 489 945.
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6: Jeden Mittwoch besuchen wir mal das Tierheim und stellen euch ein Tierchen daraus vor. Und wer es heute hier ins Radioprogramm geschafft hat, darüber sprechen wir gleich nach 12.
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0: Und Lenny Kravitz, sie gehört bei der Arbeit am Mittwoch um 13.11 Uhr auf Radio Cottbus.
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0: Den Himmel könnt ihr heute wegen der Wolken ja wahrscheinlich eher weniger sehen. Auf jeden Fall sehe ich nur ganz kleine blauen Stellen hier aktuell, wenn ich auf mein Studiofenster herausschaue. Was ihr aber auf unseren Social Media Kanälen sehen könnt, das ist unser Tier der Woche. Und diesmal ist es passenderweise Sky, also Englisch für Himmel. Ein richtig süßer Hund aus dem Tierheim Cottbus. Und genau da warten immer zauberhafte Tiere auf euch und euer liebevolles Zuhause. Luisa aus der Radio Cottbus Redaktion ist im Tierheim Cottbus mal unterwegs gewesen, um euch einen Hund vorzustellen. Und dafür hat sie Salome vom Tierheim vor Ort getroffen.
3: Ein ganz entspannter tierischer Begleiter ist da heute direkt vor uns. Sky lernen wir kennen. Wer ist denn Sky?
4: Sky ist ein Mischling und circa 7 Jahre alt. Schon etwas älter, aber hat auch noch ein bisschen Energie, will auch noch gern ein bisschen ausgelastet werden, aber ist auch ein bisschen stressanfällig, also braucht eher eine ruhigere Umgebung.
3: Was würdest du sagen, wäre so das perfekte Zuhause, wovon Sky träumt?
4: Ja, einfach irgendwo, wo es vielleicht ein bisschen ruhiger ist, nicht zu viel Stress. Vielleicht auch eher ein älteres Pärchen oder eine Einzelperson. Vielleicht auch nicht unbedingt einen anderen Hund.
3: Was kann man mit Sky alles so erleben? Du hast gesagt, er ist schon ein bisschen älter, aber warum lohnt es sich denn trotzdem, ihm ein neues Zuhause zu geben?
4: Er hat wahrscheinlich schon noch einige Jährchen vor sich und wird sich einfach sehr freuen, noch ein schönes Zuhause zu finden. Er ist auch ein Verschmuster, will gern beschäftigt werden und Zuwendung bekommen. Also er kann auch schon ein sehr schöner Begleiter sein.
0: Sky ist also schon etwas älter und sucht ein liebevolles Zuhause. Wenn der Feini euer Herz erwärmt, dann macht doch unbedingt euch auf ins Tierheim Cottbus, um den mal kennenzulernen. Ein Bild von Sky findet ihr bei uns auf Facebook und auch auf Instagram und auch auf unserer Website. Da bekommt ihr dann auch nochmal alle weiteren wichtigen Infos.
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12: Super viele graue Wolken aktuell hier in der Lausitz unterwegs. Die guten Nachrichten, spätestens am Samstag ist damit Schluss. 28 Grad und Sonne nonstop. Solange müssen wir uns noch ein bisschen gedulden und auch noch ein bisschen Regen aushalten heute Abend. Bis morgen Nachmittag soll es hier und da immer mal wieder schauern. Das Ganze bei 20 Grad in der Spitze heute. 18 Grad messen wir aktuell in Cottbus und auch in Radusch. 18 Grad aktuell auch in Peitz.
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12: Vor dem Medienhaus hier in der Straße der Jugend in Cottbus ist eine Straßenbahn entgleist. Lia Limberg, was wissen wir denn bis jetzt zu der Entgleisung?
13: Wie es zu der Entgleisung kommen konnte, ist aktuell noch nicht bekannt. Die Straßenbahn der Linie 3 ist in Richtung Matlo unterwegs gewesen. Einsatzkräfte sind vor Ort. Laut Zeugenaussagen hat es keine Verletzten gegeben. Die Fahrgäste mussten die Straßenbahn verlassen. Die Straßenbahn der Linie 3 fahren deshalb aktuell wahrscheinlich nicht. Die Stadt Cottbus warnt vor auffällig günstigen Werbeangeboten für Handwerker. Konkret geht es um einen Werbeflyer der Firma Haus- und Gartenservice Cottbus, der momentan verteilt wird. Nach Angaben der Stadt könnten hinter den Angeboten für Fassaden- oder Steinreinigung, Treppenbau oder Gartengestaltung auch illegal tätige Anbieter stecken. Auch die Handwerkskammer Cottbus habe dazu Hinweise bekommen. Die Stadt rät deshalb, solche Angebote genau zu prüfen und sich im Zweifel beim Gewerbeamt zu informieren. Mehrere Musikprojekte aus der Lausitz bekommen Fördergeld vom Land Brandenburg. Das Kulturministerium unterstützt dieses Jahr unter anderem die New Generation Stage beim Pfingstrock-Festival in Elbe-Elster und das Konzert Beats gegen Hetze der AWO in Oberspreewald-Lausitz. Insgesamt stellt das Land für 7 Projekte in Brandenburg 50.000 Euro bereit. Das Geld kommt aus den Projektfonds POP. Damit sollen vor allem Nachwuchskünstler unterstützt werden. Und die gute Nachricht: Forst Keune bekommt ein neues Freizeitareal. Gestern gab es den offiziellen Spatenstich. Geplant sind Rad- und Rollerbahn, Spielemöglichkeiten für Kinder und ganz viel Grün. Das Gelände soll zum Treffpunkt werden für Familien und Touristen. 588.000 Euro werden in das Projekt investiert. Rund 90% der Kosten finanziert das Förderprogramm des Bundes. Soweit das Neueste. 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
12: Lia Limberg, ich danke dir.
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12: Eine Meldung hier aus dem Cottbuser Stadtgebiet, und zwar von der Straße der Jugendhöhe des LR-Gebäudes, also auch in dem wir sitzen. Da ist eine Straßenbahn entgleist. Feuerwehr und Co., die sind auch schon da. Viele Menschen versuchen da, die gerade wieder zurück auf die Gleise zu heben. Aktuell nur einspurig befahrbar die Straße der Jugend in Richtung Stadtauswärtshöhe des LR-Gebäudes. Fahrt dort unbedingt vorsichtig. Geblitzt wird im Spreewaldteig in Richtung Dresden. Außerdem hier in Cottbus neben der Messe beidseitig da vor der Ampel bei Tempo 50. Und in Spremberg in der Gärtnerstraße in der 30er-Zone. Da beim Altenheim in Richtung Wendenstraße. Blitzanhänger auch gesehen auf der A13 an der Abfahrt Duben. Bestätigt worden auch der in Döbrig steht in der Dorfstraße. In der Antigerstraße zwischen Kolkwitz und Dahlitz wird geblitzt durch einen Anhänger in Richtung Dahlitz. Außerdem auf der L50 in Richtung Guben vor Bärenklau an der Bushalte. Und der letzte Anhänger, von dem wir wissen, der steht in Cottbus in der Elisabeth-Wolf-Straße. Der blitzt da in Richtung Stadtauswärts. Eure Staus, eure Blitzer, immer her damit. 0355 4839 945 ist da die richtige Nummer.
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12: Nach zwei Hitze wieder mit unserem täglichen Sportüberblick. Wir schauen mal, was hier in der Lausitz abging im Thema Sport. Bis dahin nochmal beste Musik, unter anderem Robin Schulz jetzt mit Better Times. Einen wunderschönen Mittwoch, 13.33 Uhr.
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2: Jetzt in den Sommerferien fährt man ja gerne mal raus an den See zum ganz gemütlichen Baden oder vielleicht ja auch mal zum Stand-up-Paddeln. Aber wenn ihr euch mal richtig auspowern wollt im Wasser, dann solltet ihr euch unbedingt schon mal den 16. August vormerken. Da lädt nämlich der SSV Senftenberg zum zweiten Freiwasserschwimmen ein. Mitmachen können da eigentlich alle. Es gibt verschiedene Strecken für unterschiedliche Alters- und Leistungsklassen und auch Staffelwettbewerbe stehen da auf dem Programm. Da ist also ordentlich was los. Also nicht nur was für die Profis, sondern auch für die Hobbyschwimmer. Die Veranstalter wollen halt einfach möglichst viele Menschen da mal ins Wasser bringen, jetzt im Sommer. Und selbst wenn man nicht mitschwimmen möchte, kann man ja einfach am Ufer zugucken und anfeuern. Die Anmeldungen, die laufen auch schon. Kann man online nachschauen beim SSV Senftenberg.
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0: Ihr hört Radio Cottbus, kommt gut durch den Tag, lasst euch nicht stressen da auf Arbeit.
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0: Brandenburgs Infrastrukturminister Robert Kumbach, der warnt da vor steigenden Kosten und weniger Angebot im Nahverkehr. Das Deutschlandticket könnte teurer werden dadurch. Im Unterspreewald sind 4 weitere Gewässerabschnitte wieder für den Bootsverkehr freigegeben. Und vor dem Medienhaus hier in der Straße der Jugend in Cottbus ist eine Straßenbahn entgleist.
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15: Viele Wolken aktuell am Himmel, trotzdem ist es nicht dunkel in der Lausitz. Die Wolken, die bleiben allerdings noch so ein bisschen uns erhalten. Von der Sonne sehen wir da erstmal nichts. Die versteckt sich nämlich und die kommt vermutlich erst wieder zum frühen Abend raus. Die Temperaturen, die sind auch heute wieder angenehm in der Lausitz. Aktuell haben wir da 18 Grad in Jenschwalde, 18 Grad in Forst und 19 Grad in Neupetershain. Die Höchstwerte, die liegen bei 20 Grad, also ein bisschen was kommt noch dazu, aber viel ist es auf jeden Fall nicht mehr. Im Laufe des Abends kann es dann auch den ein oder anderen Schauer bei uns geben. Bis dahin soll es trocken bleiben.
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16: Mit Lia Limberg, guten Tag. Vor dem Medienhaus in der Straße der Jugend in Cottbus ist eine Straßenbahn entgleist. Wie es zu der Entgleisung kommen konnte, ist aktuell noch nicht bekannt. Die Straßenbahn der Linie 3 ist in Richtung Madlo unterwegs gewesen. Einsatzkräfte sind vor Ort. Laut Cottbusverkehr hat es keine Verletzten gegeben. Die Straßenbahn der Linie 3 werden aktuell umgeleitet von Ströbitz über die Stadtpromenade den Hauptbahnhof zur Jessener Straße. Nach Madlo fährt ein Bus vom Hauptbahnhof.
15: Danke dir, Lia Limberg. Mehr News aus der Lausitz von dir gibt's in einer halben Stunde. Jetzt das Neueste aus Deutschland und der Welt.
17: Ich bin Dirk Zeitler. Viel Zeit haben CDU und CSU nicht verstreichen lassen. Nur wenige Tage nach dem Rücktritt von Jens Spahn ist klar, wer den mächtigen Posten des Unionsfraktionschefs im Bundestag übernehmen soll. Der bisherige Kanzleramtschef Thorsten Frey soll Nachfolger werden.
18: Auf den Vorschlag haben sich die Chefs von CDU und CSU Merz und Söder nach Information aus Unionskreisen verständigt. Frey wurde schon seit mehreren Tagen als Topfavorit auf den Posten gehandelt. Offiziell gewählt werden soll der Nachfolger am kommenden Mittwoch bei einer Fraktionssondersitzung. Bis dahin führt Spahns bisheriger Stellvertreter Hoffmann die Amtsgeschäfte. Unklar ist noch, ob es nach Freys Wechsel auch weitere Änderungen im Bundeskabinett geben wird. David Riemer, Nachrichtenredaktion.
17: In Deutschland sind so viele Autos zugelassen wie noch nie. Nach Angaben des Statistischen Bundesamtes stieg die Zahl der Pkw binnen eines Jahres auf den Rekordwert von 49,5 Millionen. Das entspricht 593 Autos je 1000 Einwohner. Die höchste Fahrzeugdichte gibt es im Saarland, die niedrigste in Berlin. In mehreren beliebten Urlaubsländern am Mittelmeer wüten Feuer. Wälder brennen in Südfrankreich und auf der italienischen Insel Sizilien. Löschflugzeuge sind im Einsatz, Menschen auf der Flucht.
3: Hunderte im Hinterland von Marseille haben die Nacht in Notunterkünften verbracht. Dutzende Häuser sind bereits beschädigt. Viele Familien haben keinen Strom. Auch in anderen Regionen Frankreichs brennt es genauso wie in Italien. Auf der Urlaubsinsel Sizilien facht der Wind die Flammen immer wieder an. Über der Hauptstadt Palermo wabert Qualm. Bewohner sind geflüchtet. Und es ist brüllend heiß. Gestern waren es mehr als 46 Grad. Claudia Wächter, Nachrichtenredaktion.
17: Ermittler haben die Zentrale der Deutschen Bank in Frankfurt durchsucht. Nach Angaben des Geldhauses geht es um Geschäfte der früheren Postbank aus den Jahren 2008 bis 2010. Medienberichten zufolge besteht der Verdacht der Steuerhinterziehung im Zusammenhang mit sogenannten Cum-Cum-Geschäften.
15: Dankeschön in die Nachrichtenredaktion.
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15: Ihr habt es schon gehört in den Nachrichten. In der Straße der Jugendhöhe vom Medienhaus ist eine Straßenbahn entgleist. Die Feuerwehr und Einsatzkräfte, die sind auch schon da. Und viele Menschen versuchen aktuell, die wieder zurück auf die Gleise zu holen. Deswegen gibt es aktuell nur eine Spur, die befahrbar ist in Richtung stadtauswärts, und stadteinwärts ist sogar komplett gesperrt. Also plant das schön um und vielleicht könnt ihr auch das Ganze umfahren. Blitzer gibt es auch einmal im Spreewalddreieck Richtung Dresden bei Tempo 60 und in Spremberg in der Gärtnerstraße in der 30er-Zone beim Altenheim Richtung Wendenstraße. Blitzanhänger gibt es auch einmal in Cottbus in der Elisabeth-Wolf-Straße stadtauswärts, auf der L50 in Richtung Guben vor Bärenklau an der Bushaltestelle, zwischen Kolkwitz und Dahlitz in Richtung Dahlitz. In Döprig steht einer in der Dorfstraße bei Tempo 30 und auch auf der A13 an der Abfahrt Duben, da gibt's einen Blitzeranhänger. Habt ihr noch mehr zu melden? Mehr Infos zu Blitzer oder Blitzeranhängern? Dann immer her damit. Geht ganz einfach per Telefon oder auch per WhatsApp. Die Nummer dafür ist die 0355 4839 945.
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15: Ferienzeit heißt ja auch so Ausflugszeit und das passt sehr gut, denn wir haben da einen tollen Tipp für eure ganze Familie. Stellt euch einfach einen Ort vor, an dem euch manche Tiere sogar direkt entgegenkommen. Genau, dorthin könnt ihr bald mit etwas Glück fahren, denn wir verlosen gleich einen Familienausflug. Wo es hingeht und wie ihr gewinnen könnt, das erfahrt ihr gleich nach aktueller Musik von Malik Harris.
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0: So ein cooles Ende. Musik von Prince habt ihr gehört hier bei Radio Cottbus um 14.15 Uhr.
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0: 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Das Besondere daran ist auch, dass einige Tiere sich frei im Wildpark bewegen. Außerdem gibt es dort auch ein Streichelgehege, eine Teichlandschaft und eine kleine Imkerei. 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
3: 22. Juli 1985. Tina Turner ist mit We Don't Need Another Hero neu in den Charts. Mitte der 80er Jahre ist Tina Turner schon ein alter Hase auf der Bühne. 1960 springt sie das erste Mal als Solosängerin in Ike Turners Band ein. Damit sind sie erfolgreich. So erfolgreich, dass die Band direkt in Ike und Tina Turner umbenannt wird. Und von nun an touren sie durch die Welt, werden ein Paar und heiraten 1962 in Mexiko. Aber dort, wo der Erfolg nach außen hin scheint, im Inneren der Beziehung brodelt es gewaltig. Ike ist drogenabhängig und gewalttätig. Ende der 70er verlässt sie ihn und lässt sich scheiden. Aber auch ihre Karriere leidet darunter. Wer ist Tina Turner auf der Bühne ohne ihren genialen Konterpart Ike? Die nächsten Jahre werden harte Arbeit für sie. Sie bringt einzelne Songs raus und spielt zuerst wieder vor kleinerem Publikum, das aber langsam und beständig immer weiter wächst. Sie findet ihre eigene Identität und wird Anfang der 80er Jahre auch alleine zum Star. 1985 spielt sie dann in den Mad Max-Filmen mit und landet mit dem Titelsong zum Film Mad Max Jenseits der Donnerkuppel einen ihrer größten Hits. We Don't Need Another Hero. Ein Song, der auch nach ihrem Tod im Mai 2023 unverändert.

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9: Wir schauen aufs Lausitzer Wetter, da messen wir aktuell 19 Grad in Burg, 20 Grad in Rogosen und 20 auch in Cottbus. Wärmer wird es heute nicht mehr, die 20 Grad, die sind maximal. Und dazu kommen weiterhin dicke Wolken über der Region, die wollen sich nicht verziehen und halten sich hartnäckig bei uns. Die Sonne, die hatte auch keine Chance durchzukommen, die soll sich erst zum Abend hin nochmal durchsetzen und vielleicht bekommen wir dann einen richtig schönen Sonnenuntergang bei uns. Allerdings kann es dann auch so ein paar Regenschauer wieder geben. Ansonsten bleibt es erstmal trocken.
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9: Vor dem Medienhaus in der Straße der Jugend in Cottbus ist eine Straßenbahn entgleist. Lia Limberg, was wissen wir bis jetzt zur Entgleisung?
10: Wie es zu der Entgleisung kommen konnte, ist aktuell noch nicht bekannt. Die Straßenbahn der Linie 3 ist in Richtung Martlo unterwegs gewesen. Einsatzkräfte sind vor Ort. Laut Cottbusverkehr hat es keine Verletzten gegeben. Die Straßenbahn der Linie 3 werden aktuell umgeleitet. Von Ströbitz über die Stadtpromenade, den Hauptbahnhof zur Jessener Straße. Nach Martlo fährt ein Bus vom Hauptbahnhof. Die Stadt Cottbus warnt vor auffällig günstigen Werbeangeboten für Handwerker. Konkret geht es um einen Werbeflyer der Firma Haus- und Gartenservice Cottbus, der momentan verteilt wird. Nach Angaben der Stadt könnten hinter den Angeboten für Fassaden- oder Steinreinigung, Treppenbau oder Gartengestaltung auch illegal tätige Anbieter stecken. Auch die Handwerkskammer Cottbus habe dazu Hinweise bekommen. Die Stadt rät deshalb, solche Angebote genau zu prüfen und sich im Zweifel beim Gewerbeamt zu informieren. Mehrere Musikprojekte aus der Lausitz bekommen Fördergeld vom Land Brandenburg. Das Kulturministerium unterstützt dieses Jahr unter anderem die New Generation Stage beim Pfingstrock-Festival in Elbe-Elster und das Konzert Beats gegen Hetze der AWO in Oberspreewald-Lausitz. Insgesamt stellt das Land für 7 Projekte in Brandenburg 50.000 Euro bereit. Das Geld kommt aus den Projektfonds Pop. Damit sollen vor allem Nachwuchskünstler unterstützt werden. Und die gute Nachricht? Forst Keune bekommt ein neues Freizeitareal. Gestern gab es den offiziellen Spatenstich. Geplant sind Rad- und Rollerbahn, Spielemöglichkeiten für Kinder und ganz viel Grün. Das Gelände soll zum Treffpunkt werden für Familien und Touristen. 588.000 Euro werden in das Projekt investiert. Rund 90% der Kosten finanziert das Förderprogramm des Bundes. Soweit das Neueste. 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
9: Danke dir, Lia Limberg.
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9: Viel los auf den Lausitzer Straßen. Dann einmal in der Straße der Jugendhöhe Medienhaus hier in Cottbus ist die Straßenbahn entgleist. Ihr habt es gerade in den Nachrichten schon gehört. Die Feuerwehr, die ist vor Ort und viele Menschen versuchen gerade, die Straßenbahn wieder zurück auf die Gleise zu holen. Das könnte allerdings noch ein bisschen dauern. Aktuell ist da stadteinwärts die Straße auf jeden Fall gesperrt und stadtauswärts gibt es nur eine Spur, die befahrbar ist. Dann haben wir noch eine Meldung von der A13 Richtung Dresden zwischen Schwarzheide und Ruhland. Da liegen Gegenstände auf allen Spuren. Blitzer gibt's im Spreewald-Dreieck Richtung Dresden bei Tempo 60 und in Spremberg in der Gärtnerstraße in der 30er-Zone, da direkt beim Altenheim Richtung Wendenstraße. Und auch Blitzeranhänger gibt es einige heute auf der A13 in der Abfahrt Duben, dann in Döbrig in der Dorfstraße bei Tempo 30. Dann zwischen Kreukwitz und Dahlitz in Richtung Dahlitz. Auf der L50 in Richtung Guben vor Bärenklauder an der Bushaltestelle bei Tempo 70. Und noch ein Blitzanhänger, der steht in Cottbus in der Elisabeth-Wolf-Straße stadtauswärts. Habt ihr noch mehr Blitzer oder Blitzanhänger gesehen? Dann gebt's gern weiter per Telefon oder auch per WhatsApp. Geht ganz einfach. Die Nummer dafür ist die 0355 4839 945.
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9: Die Lausitz, die steckt voller richtig schöner Campingplätze. Aber welcher ist denn eigentlich der beste? Genau das finden wir gerade gemeinsam mit euch heraus. Bei den 10 Besten der Lausitz suchen wir diesmal eure Lieblingscampingplätze. Vom großen Ferienpark bis zum kleinen Geheimtipp, vielleicht an einem See. Mehr Infos zur Abstimmung und wann wir den Gewinner bekannt geben, das erfahrt ihr gleich nach 2 Hits hier bei Radio Cottbus.
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0: Scherz, wo campt ihr eigentlich am liebsten? Genau das wollen wir von euch wissen, denn wir suchen wieder die 10 besten der Lausitz. Und diesmal dreht sich alles um die schönsten Campingplätze unserer Region. Ob direkt am See, mitten im Grün oder vielleicht sogar im Spreewald. Jeder hat doch diesen einen Platz, den er Freunden sofort weiterempfehlen würde. Und genau den suchen wir. Die Liste, die ist schon lang. Da steht zum Beispiel auch das Spreecamp in Neuhausen drauf. Und wir wollten von den Verantwortlichen wissen, was so besonders am Spreecamp ist.
1: Also bei uns ist, sage ich mal, die Natur das Entsprechende, was uns ausmacht. Also es ist alles naturbelassen. Man kann die Natur genießen, die Vögel zwitschern hören, die Frösche quaken hören, spazieren gehen, Fahrrad fahren. Das wäre das, was bei uns so das Aktuelle wäre.
0: Ja, das klingt doch auf jeden Fall schon mal gut. Natur ist ja für viele Campingfreunde auch so das Wichtigste, was man so braucht. Mitmachen ist ganz einfach. Geht auf radiocottbus.de, stimmt für euren Favoriten ab oder schlagt einen Campingplatz vor, wenn er noch nicht auf der Liste ist. Abstimmen könnt ihr noch bis morgen Abend um 20 Uhr. Und am Freitagmorgen verraten euch unsere Wachermacher dann live um 7.40 Uhr, welche Campingplätze es in die besten 10 der Lausitz geschafft haben.
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1: Über den Tod spricht man nicht. Das ändert sich jetzt und zwar in Cottbus. Auf dem Altmarkt findet am 8. August der Memento-Tag statt. Da geht es um Themen, die uns alle irgendwann mal betreffen. Leben, Sterben, Trauer und auch Vorsorge. Aber traurig wird der Nachmittag deshalb nicht. Ganz im Gegenteil. Vor Ort könnt ihr mit Trauerbegleitern, Hospizinitiativen, Bestattern und vielen weiteren Ansprechpartnern ins Gespräch kommen, Fragen stellen oder einfach auch mal zuhören. Dazu gibt es Informationsstände und viele Mitmachaktionen. Seid dabei beim Memento-Tag am 8. August von 10 bis 16 Uhr auf dem Cottbusser Altmarkt. Der Eintritt ist frei.
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1: Musik von Apache 207. Morgen hört ihr hier auf Radio Cottbus um 14.52 Uhr.

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11: Also auf meinem Wetterradar sieht man wirklich so eine richtig graue Wolkenwand über der Lausitz. Und wenn wir rausgucken oder wenn ihr draußen seid und nach oben guckt, dann seht ihr das auf jeden Fall auch. Die Wolken dominieren momentan den Himmel und das wird noch ein bisschen so bleiben. Erst zum Abend hin schafft die Sonne es dadurch und scheint dann noch für uns. Wir müssen uns nur so ein bisschen noch gedulden. Die Temperaturen, die pegeln sich heute bei 20 Grad ein. Haben wir auch schon fast überall erreicht. Aktuell haben wir da 19 Grad in Finsterwalde, 20 in Tauer und in Dissenchen auch 20 Grad. Regen ist erstmal keiner in Sicht. Später am Abend kann es dann aber vielerorts mal nass werden.
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12: Mit Lia Limberg, guten Tag. Vor dem Medienhaus in der Straße der Jugend in Cottbus ist eine Straßenbahn entgleist. Wie es zu der Entgleisung kommen konnte, ist aktuell noch nicht bekannt. Die Straßenbahn der Linie 3 ist in Richtung Madlo unterwegs gewesen. Einsatzkräfte sind vor Ort. Laut Cottbusverkehr hat es keine Verletzten gegeben. Die Straßenbahn der Linie 3 werden aktuell umgeleitet von Ströbitz über die Stadtpromenade den Hauptbahnhof zur Jessener Straße. Nach Madlo fährt ein Bus vom Hauptbahnhof.
11: Danke dir, Lia Limberg. Mehr Nachrichten aus der Lausitz gibt's in einer halben Stunde. Jetzt die Nachrichten aus Deutschland und der Welt.
13: Ich bin Dirk Zeitler. Viel Zeit haben CDU und CSU nicht verstreichen lassen. Nur wenige Tage nach dem Rücktritt von Jens Spahn ist klar, wer den mächtigen Posten des Unionsfraktionschefs im Bundestag übernehmen soll. Der bisherige Kanzleramtschef Thorsten Frey soll Nachfolger werden.
14: Auf den Vorschlag haben sich die Chefs von CDU und CSU Merz und Söder nach Information aus Unionskreisen verständigt. Frey wurde schon seit mehreren Tagen als Topfavorit auf den Posten gehandelt. Offiziell gewählt werden soll der Nachfolger am kommenden Mittwoch bei einer Fraktionssondersitzung. Bis dahin führt Spahns bisheriger Stellvertreter Hoffmann die Amtsgeschäfte. Unklar ist noch, ob es nach Freys Wechsel auch weitere Änderungen im Bundeskabinett geben wird. David Riemer, Nachrichtenredaktion.
13: Im Kampf gegen sexuellen Kindesmissbrauch sollen Messenger-Dienste in der EU bald wieder in privaten Chats nach Hinweisen suchen dürfen. In der Debatte um die sogenannte Chat-Kontrolle einigten sich Vertreter der Mitgliedsländer auf eine befristete Ausnahme von europäischen Datenschutzregeln, wie mehrere Diplomaten bestätigten. Davor hatte bereits das EU-Parlament für das Vorhaben gestimmt. Die Abgeordneten hatten Einschränkungen bei verschlüsselten Nachrichten gefordert, denen die EU-Länder nun zustimmen wollen. Nach einer Serie schwerer Unfälle macht Griechenland ernst. Das Parlament billigte ein neues Gesetz zu E-Scootern mit dem Ziel, das Chaos auf den Straßen und Gehwegen zu beenden. Die wichtigste Neuerung: Jugendliche unter 17 Jahren dürfen E-Scooter im Straßenverkehr nicht mehr benutzen.
0: Wer gegen die neuen Regeln verstößt, riskiert saftige Strafen. 1000 Euro für Verleiher, die Jugendlichen einen Elektroroller geben. Auf Straßen mit Tempo 50 oder mehr sind E-Scooter künftig tabu. Wer dort fährt, zahlt 350 Euro. Außerdem gilt jetzt eine Versicherungspflicht. Und auch Helmmuffel und Handysünder bittet der Staat künftig kräftig zur Kasse. Die Polizei kontrolliert bereits in vielen Regionen intensiv. Aus Athen, Takis Zafos.
13: Auf der italienischen Mittelmeerinsel Sizilien ist ein deutscher Urlauber beim Klettern in einer Felswand tödlich verunglückt. Der 52 Jahre alte Mann verlor das Gleichgewicht und stürzte 50 Meter in die Tiefe, wie die Bergrettung mitteilte. Den Rettungskräften zufolge hatte sich der Mann zuvor verirrt.
11: Dankeschön in die Nachrichtenredaktion.
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11: Ich habe gute Nachrichten aus Cottbus, hier aus der Straße der Jugend. Da ist vorhin eine Straßenbahn entgleist. Ihr habt es in den Nachrichten wahrscheinlich schon gehört. Feuerwehr und Cottbusverkehr konnten sie nun wieder in die Gleise heben und abtransportieren. Auch die Straßensperrungen, die wurden nun aufgehoben. Es kann bei Cottbusverkehr natürlich noch zu Einschränkungen kommen, also solltet ihr darauf angewiesen sein, dann informiert euch am besten vorher. Dann gibt es noch eine Meldung von der A13 Richtung Dresden zwischen Schwarzheide und Ruhland. Da liegen Gegenstände auf allen Spuren. Und es wird auch geblitzt bei uns in der Lausitz, einmal im Spreewald-Dreieck Richtung Dresden und in Spremberg in der Gärtnerstraße in der 30er-Zone beim Altenheim Richtung Wendenstraße. Blitzanhänger gibt es auch einmal in Cottbus in der Elisabeth-Wolf-Straße stadtauswärts in Richtung Guben vor Bärenklau an der Bushaltestelle bei Tempo 70 auf der L50 zwischen Kolkwitz und Dahlitz in Richtung Dahlitz, in Döprig in der Dorfstraße und auf der A13 an der Abfahrt Duben. Und habt ihr da vielleicht noch was gesehen, was noch gar nicht auf unserer Liste ist? Dann gar kein Problem, könnt ihr uns das natürlich weitergeben per Telefon oder auch ganz einfach per WhatsApp. Die Nummer dafür ist die 0355 4839 945.
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11: Es wird wieder gerätselt hier bei Radio Cottbus. Es ist Mittwoch, also Zeit für Wer oder was bin ich? Wir haben wieder etwas aus der Lausitz rausgesucht. Einen Ort, eine Person oder vielleicht auch etwas ganz anderes. Ihr bekommt nach und nach ein paar Hinweise und müsst herausfinden, worum es geht. Ich rate natürlich wieder mit euch. Und ihr könnt auch heute was richtig Tolles gewinnen. Gleich haben wir die ersten drei Tipps für euch nach zwei Hits hier bei Radio Cottbus.
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0: Musik von Chris Rea habt ihr gehört hier bei Radio Cottbus an diesem Mittwochnachmittag.
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0: Ganz genau, ihr habt es schon gehört. Jeden Mittwoch spielen wir zusammen Wer oder was bin ich hier bei Radio Cottbus. Das Prinzip, das ist ganz einfach. Wir geben euch ein paar Tipps und ihr müsst erraten, welche Person, welcher Ort oder vielleicht auch was ganz anderes oder vielleicht auch ein Gegenstand aus der Lausitz gemeint ist. Und ich selber weiß auch nicht, worum es heute bei Wer oder was bin ich geht, denn bei mir im Studio ist Lia Limberg und du hast die Tipps vorbereitet.
2: Ja, ganz genau.
0: Ich hoffe, die sind nicht ganz so schwer. Ich spiele nämlich quasi gegen euch. Ich rate mit euch mit und ich muss gestehen, in solchen Ratespielen bin ich normalerweise nicht so gut. Also ich bin gespannt. Eure Schätzungen schickt ihr uns ganz einfach über WhatsApp an die 0355 4839 945. Liege ich richtig, behalte ich den Preis und nehme ihn mit in die nächste Woche. Sollte es einer von euch zuerst erraten, dann geht der Preis an euch und es lohnt sich heute auf jeden Fall, denn es gibt ein paar Laufschuhe von Laufgut Naumann zu gewinnen. Also immer schön mitraten. Und Lia, ich würde sagen, wir fangen mal an mit Tipp 1.
2: Ja, bist du denn bereit zu starten?
0: Los geht's.
2: Also der Tipp 1 ist, ich bin deutschlandweit einzigartig.
0: Okay. Das ist auf jeden Fall schon mal ein guter Tipp. Es gibt ja viele auch so Kulturerbe, vielleicht in die Richtung überlege ich jetzt gerade. Aber ja, vielleicht machst du einfach mal weiter.
2: Ja, es gibt auf jeden Fall ganz, ganz viele Möglichkeiten da. Mit dem nächsten Tipp aber nicht mehr. Ich bin nämlich 6 Jahre alt.
0: 6 Jahre alt und einzigartig in Deutschland.
2: Ja.
0: Um Gottes Willen.
2: Ganz genau.
0: Um 6 Jahre, das ist nicht so alt. Das ist auch noch nicht lange her wahrscheinlich dann. Vielleicht gab es da was. Das muss ja dann 2020 gewesen sein. Okay, wir versuchen es mal mit Tipp 3.
2: Machen wir. Und zwar, ich bin in einem Spreewalddorf. Der dritte Tipp.
0: Spreewalddorf. Okay, also Richtung Spreewald, einzigartig in Deutschland. Ich wiederhole jetzt einfach nochmal die Tipps. Genau, einzigartig in Deutschland, 6 Jahre alt und in einem Spreewaldort. Das klingt auf jeden Fall, das könnte auf jeden Fall was auch mit Kultur vielleicht zu tun haben. Ich bin ehrlich, ich weiß es nicht genau und mal schauen, ob dann vielleicht von euch auch gleich noch Tipps reinkommen dazu. Ja. Das sind auf jeden Fall 3 gute Tipps. Mal schauen, ob wir da drauf kommen. Ich würde auf jeden Fall sagen, wir spielen natürlich noch eine 2. Runde und dann gibt es noch die beiden letzten Tipps, die sind ja auch sehr wichtig. 16.10 Uhr gibt es die dann wieder mit dir, Lia. Und bis dahin muss ich mal überlegen, wer oder was heute gemeint ist. Danke dir, Lia.
2: Gerne.
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6: Da haben wir gerade 20 Grad in Spremberg, 19 Grad in Welzow und 19 Grad auch in Cottbus. 20 Grad sind heute die Höchstwerte, also viel kommt nicht mehr oben drauf vielerorts. Und das Wetter ist aktuell auch relativ einfach zu beschreiben. Viele Wolken über der Lausitz, die Wolkendecke, die ist sehr dick und die Wolken, die sind auch ganz schön grau. Trotzdem ist es nicht dunkel in der Lausitz. Also wir haben noch ein bisschen Hoffnung auf die Sonne und die soll auch kommen und zwar zum Abend hin. Der Abend, der soll freundlicher werden. Allerdings kann es dann auch den ein oder anderen Regenschauer geben. Also Regen am Abend und in der Nacht. Bisher ist es aber trocken. Und wir schauen natürlich auch auf morgen. Da maximal 19 Grad. Vormittags und nachmittags kann es regnen. Zum Nachmittag hin kommt dann aber auch die Sonne raus. Also morgen ein sehr wechselhafter Tag.
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6: Vor dem Medienhaus in der Straße der Jugend. In Cottbus ist eine Straßenbahn entgleist. Wie es zu der Entgleisung kommen konnte, ist aktuell noch nicht bekannt. Wir wissen aber auch mehr, und zwar Lia Limberg.
7: Wie es zu der Entgleisung kommen konnte, ist aktuell noch nicht bekannt. Die Straßenbahn der Linie 3 ist in Richtung Madle unterwegs gewesen. Sie ist wieder an den Gleisen und die Einsatzkräfte sind nicht mehr vor Ort. Die Umleitungen bleiben weiter bestehen. Der Ersatzbus fährt vom Hauptbahnhof Bussteig 3 nach Madle im 30-Minuten-Takt, immer zur vollen und halben Stunde. Die Straßenbahnlinie 3 fährt nicht mehr bis zur Jessener Straße, sondern nur noch bis zum Hauptbahnhof. So kann ein 15-Minuten-Takt garantiert werden. Die Stadt Cottbus warnt vor auffällig günstigen Werbeangeboten für Handwerker. Konkret geht es um einen Werbeflyer der Firma Haus- und Gartenservice Cottbus, der momentan verteilt wird. Nach Angaben der Stadt könnten hinter den Angeboten für Fassaden- oder Steinreinigung, Treppenbau oder Gartengestaltung auch illegal tätige Anbieter stecken. Auch die Handwerkskammer Cottbus habe dazu Hinweise bekommen. Die Stadt rät deshalb, solche Angebote genau zu prüfen und sich im Zweifel beim Gewerbeamt zu informieren. Mehrere Musikprojekte aus der Lausitz bekommen Fördergeld vom Land Brandenburg. Das Kulturministerium unterstützt dieses Jahr unter anderem die New Generation Stage beim Pfingstrock-Festival in Elbe-Elster und das Konzert Beats gegen Hetze der AWO in Oberspreewald-Lausitz. Insgesamt stellt das Land für 7 Projekte in Brandenburg 50.000 Euro bereit. Das Geld kommt aus den Projektfonds POP. Damit sollen vor allem Nachwuchskünstler unterstützt werden. Und die gute Nachricht? Forst Keune bekommt ein neues Freizeitareal. Gestern gab es den offiziellen Spatenstich. Geplant sind Rad- und Rollerbahn, Spielemöglichkeiten für Kinder und ganz viel Grün. Das Gelände soll zum Treffpunkt werden für Familien und Touristen. 588.000 Euro werden in das Projekt investiert. Rund 90% der Kosten finanziert das Förderprogramm des Bundes. Soweit das Neueste. 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
6: Danke dir, Lia Limberg.
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6: Es gibt weiterhin die Meldung von der A13 Richtung Dresden zwischen Schwarzheide und Ruhland. Da liegen auf allen Spuren Gegenstände, also solltet ihr da lang fahren, dann fahrt schön vorsichtig. Wir haben auch noch Blitzer für euch auf der A13 Richtung Spreewald-Dreieck Höhe Buko bei Tempo 100. In Guben in der Gubiner Straße Richtung Grenze und in Spremberg steht einer in der Gärtnerstraße in der 30er-Zone beim Altenheim Richtung Wendenstraße. Blitzanhänger gibt es auch und zwar in Cottbus in der Elisabeth-Wolf-Straße statt aus. Auf der A13 an der Abfahrt Duben in Döprig in der Dorfstraße, zwischen Kolkwitz und Dahlitz in Richtung Dahlitz und auf der L50 in Richtung Guben vor Bärenklauder an der Bushaltestelle bei Tempo 70. Vielleicht war das aber noch nicht alles, vielleicht habt ihr da noch was gesehen, dann immer her damit, geht ganz einfach per Telefon oder auch per WhatsApp unter der 0355 4839 945.
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6: Sie ist gerade überall zu hören und trotzdem kennen viele ihre Geschichte noch gar nicht. Gracie Abrams hat sich mit selbstgeschriebenen Songs einen Namen gemacht und gehört heute zu den erfolgreichsten jungen Popstars überhaupt. Was sie so besonders macht und warum ihre Fans sie so feiern, das hört ihr gleich. Und natürlich gibt's auch den nächsten Song aus unserem Album der Woche.
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0: Don't Look Back in Anger von Oasis habt ihr gehört hier bei Radio Cottbus an diesem Mittwochnachmittag.
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Ihren ersten großen Erfolg hatte sie mit selbstgeschriebenen Songs, die sie dann im Internet veröffentlicht hat. Und mittlerweile füllt Gracie Abrams Konzerthallen auf der ganzen Welt. Typisch für sie sind ihre ehrlichen Texte. Sie schreibt über Dinge, die sie selbst erlebt oder gefühlt hat. Und genau das kommt bei ihren Fans so gut an. Viele sagen, ihre Songs fühlen sich an wie ein Tagebuch mit Musik. Und genau so klingt jetzt auch ihr neues Album Daughter from Hell. Da hören wir uns die ganze Woche hier bei Radio Cottbus einmal durch. Und heute mit dem Song Hit the Wall.

0: at the World von Gracie Abrams von ihrem neuen Album Daughter of Hell.
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0: 7 Musikprojekte in Brandenburg erhalten insgesamt 50.000 Euro aus dem Projektfonds POP. Außerdem warnt die Stadt Cottbus aktuell vor einem Werbeflyer der Firma Haus- und Gartenservice Cottbus. Und in Keune bei Forst haben die Bauarbeiten für ein neues Freizeitareal offiziell begonnen.
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7: Alles grau am Himmel, da ist auch zwischendurch keine blaue Stelle zu sehen zurzeit. Und auch die Sonne lässt sich weiterhin nicht blicken bei uns. Dazu aktuell 19 Grad in Radusch, 19 Grad in Gojatz und 19 auch in Senftenberg. Die Höchstwerte, die liegen heute bei so 20 Grad. Also viel wärmer wird es heute nicht mehr. Wir geben die Sonne, die Hoffnung auf Sonnenschein nicht auf, so rum. Die soll zum frühen Abend sogar nochmal scheinen bei uns. Allerdings kann mit der Sonne auch der ein oder andere Regenschauer kommen. Vielleicht sorgt der Mix aus beidem ja wieder für Regenbögen hier bei uns in der Lausitz. Vorerst bleibt es aber erstmal trocken und bewölkt.
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8: Mit Lia Limberg, guten Tag. Vor dem Medienhaus in der Straße der Jugend in Cottbus ist heute Mittag eine Straßenbahn entgleist. Wie es zu der Entgleisung kommen konnte, ist aktuell noch nicht bekannt. Die Straßenbahn der Linie 3 ist in Richtung Madlo unterwegs gewesen. Sie ist inzwischen wieder an den Gleisen und die Einsatzkräfte sind nicht mehr vor Ort. Die Umleitungen bleiben weiter bestehen. Der Ersatzbus fährt immer zur vollen und halben Stunde vom Hauptbahnhof nach Madlo. Die Straßenbahnlinie 3 fährt nicht mehr bis zur Jessener Straße, sondern nur noch bis zum Hauptbahnhof. So kann ein 15-Minuten-Takt garantiert werden.
7: Danke dir, Lia Limberg. Mehr News aus der Lausitz gibt's in einer halben Stunde. Jetzt schauen wir auf das Neueste aus Deutschland und der Welt.
9: Ich bin Dirk Zeitler. Viel Zeit haben CDU und CSU nicht verstreichen lassen. Nur wenige Tage nach dem Rücktritt von Jens Spahn ist klar, wer den mächtigen Posten des Unionsfraktionschefs im Bundestag übernehmen soll. Der bisherige Kanzleramtschef Thorsten Frey soll Nachfolger werden.
10: Frey soll bei einer Sondersitzung der Unionsfraktion in der kommenden Woche offiziell gewählt werden. Wer ihm im Kanzleramt nachfolgt und ob es weitere Änderungen im Kabinett gibt, ist noch offen. Spahn war nach parteiinternem Druck zurückgetreten. Auslöser war die Kritik daran, dass er und sein Mann mithilfe einer Leihmutter in den USA Eltern geworden sind. Leihmutterschaft ist in Deutschland verboten und die Union spricht sich klar gegen eine Legalisierung aus. Spahn selbst hatte das in der Vergangenheit auch immer wieder getan. David Riemer, Nachrichtenredaktion.
9: Im Kampf gegen sexuellen Kindesmissbrauch sollen Messenger-Dienste in der EU bald wieder in privaten Chats nach Hinweisen suchen dürfen. In der Debatte um die sogenannte Chat-Kontrolle einigten sich Vertreter der Mitgliedsländer auf eine befristete Ausnahme von europäischen Datenschutzregeln, wie mehrere Diplomaten bestätigten. Davor hatte bereits das EU-Parlament für das Vorhaben gestimmt. Die Abgeordneten hatten Einschränkungen bei verschlüsselten Nachrichten gefordert, denen die EU-Länder nun zustimmen wollen. Nach einer Serie schwerer Unfälle macht Griechenland ernst. Das Parlament billigte ein neues Gesetz zu E-Scootern mit dem Ziel, das Chaos auf den Straßen und Gehwegen zu beenden. Die wichtigste Neuerung: Jugendliche unter 17 Jahren dürfen E-Scooter im Straßenverkehr nicht mehr benutzen.
11: Wer gegen die neuen Regeln verstößt, riskiert saftige Strafen. 1.000 Euro für Verleiher, die Jugendlichen einen Elektroroller geben. Auf Straßen mit Tempo 50 oder mehr sind E-Scooter künftig tabu. Wer dort fährt, zahlt 350 Euro. Außerdem gilt jetzt eine Versicherungspflicht. Und auch Helmmuffel und Handysünder bittet der Staat künftig kräftig zur Kasse. Die Polizei kontrolliert bereits in vielen Regionen intensiv. Aus Athen, Takis Zafos.
9: Auf der italienischen Mittelmeerinsel Sizilien ist ein deutscher Urlauber beim Klettern in einer Felswand tödlich verunglückt. Der 52 Jahre alte Mann verlor das Gleichgewicht und stürzte 50 Meter in die Tiefe, wie die Bergrettung mitteilte. Den Rettungskräften zufolge hatte sich der Mann zuvor verirrt.
7: Dankeschön in die Nachrichtenredaktion.
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7: Da müsst ihr aufpassen auf der A13 Richtung Dresden zwischen Schwarzheide und Ruhland. Da liegen immer noch Gegenstände auf allen Spuren. Und es wird geblitzt und zwar auf der A13 Richtung Spreewald-Dreieck Höhe Buko, in Guben in der Gubiner Straße Richtung Grenze und in Spremberg in der Gärtner Straße in der 30er-Zone, da direkt beim Altenheim Richtung Wendenstraße. Blitzanhänger gibt es natürlich auch heute wieder auf der A13 an der Abfahrt Duben, dann in Döprig in der Dorfstraße bei Tempo 30, auch zwischen Kolkwitz und Dahlitz in Richtung Dahlitz steht ein Blitzeinhänger, genauso wie auf der L50 in Richtung Guben vor Bärenklau an der Bushaltestelle bei Tempo 70. Und dann gibt es noch einen Blitzeinhänger und der steht in Cottbus in der Elisabeth-Wolf-Straße stadtauswärts. Habt ihr noch mehr Blitzer oder Blitzeinhänger gesehen? Vielleicht habt ihr auch Infos zu den Gegenständen auf den Spuren auf der A13, dann immer her damit. Geht ganz einfach per Telefon oder auch einfach per WhatsApp. Die Nummer dafür ist die 0355 4839 945.
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7: Jeden Mittwoch spielen wir zusammen Wer oder was bin ich? Und die ersten Hinweise, die haben wir vorhin schon gehört. Jetzt fehlen nur noch die finalen Tipps und dann schauen wir mal, wer besser im Raten ist. Ich oder ihr, denn ich spiele gegen euch. Und dabei geht's heute um ein paar Laufschuhe von Laufgut Naumann, die ihr gewinnen könnt. Wir spielen gleich nach Musik von Bryan Adams und vorher Flo.
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0: Bryan Adams, Run to You hier bei Radio Cottbus um 16.13 Uhr.
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0: Ganz genau, wir gehen in die nächste Runde. Wer oder was bin ich? Ihr müsst mithilfe unserer Tipps erraten, wer oder was gemeint ist aus der Lausitz. Und ich rate mit euch, spiele sozusagen gegen euch. Lia Limberg ist bei mir im Studio und hat alles vorbereitet. Ich weiß also nicht und höre es erstmal zum ersten Mal, genauso wie ihr. Und es geht auch um was, denn wenn ich zuerst errate, was gemeint ist, dann bleibt der Preis bei uns. Errät es einer von euch schneller, bekommt der oder diejenige natürlich den Preis. Und diesmal könnt ihr da ein paar Laufschuhe von Laufgut Naumann gewinnen. Eure Schätzung schickt ihr uns ganz einfach über WhatsApp an die 0355 4839 945. 15.10 Uhr haben wir schon die ersten drei Hinweise gehört. Lia, kannst du die nochmal wiederholen für alle?
2: Natürlich, hallo nochmal. Also, der erste Hinweis ist, ich bin deutschlandweit einzigartig. Der zweite ist, ich bin 6 Jahre alt. Und der dritte, ich bin in einem Spreewalddorf. Genau, und Simone hatte da schon eine Idee, und zwar den Barfußpark. Und auch Simone hat was geschrieben, und zwar der Lausitz Science Park.
0: Okay, also ich wiederhole doch nochmal ganz kurz, weil ich muss das ja für mich auch im Kopf haben. Ich bin einzigartig in Deutschland. Was war der zweite Tipp?
2: Ich bin 6 Jahre alt.
0: 6 Jahre alt. Und das dritte war Spreewald bezogen, richtig?
2: Richtig.
0: Richtig, gut. Dann würde ich einfach mal sagen, wir spannen euch nicht lange auf die Folter. Wir brauchen den vierten Tipp, Lia.
2: Ganz genau, dann geht's weiter mit, ich zauber ein Lächeln auch in schwierigen Zeiten.
0: Okay. Das ist auch gar nicht so ein einfacher Tipp, finde ich jedenfalls. Vielleicht habt ihr da ja eine Idee direkt. Okay, ich bin einzigartig, Spreewald, 6 Jahre alt. Okay, ich habe eine Vorahnung. Ich denke da auf jeden Fall auch an Burg. Vielleicht, also mir kommt das Pusteblume-Kinderhaus in den Kopf. Aber wir hören auf jeden Fall erstmal den Tipp 5, damit ihr natürlich auch mitraten könnt. Vielleicht kommt ihr ja noch auf andere Ideen.
2: Ganz interessante Wahl. Und dann sage ich mal fünftens, mein Name kommt von einer Blume, deren Samen vom Wind davongetragen wird.
0: Gut, da müssen wir auf jeden Fall nicht noch länger Zeit geben wahrscheinlich. Ich bleibe bei meinem Raten bei der Pusteblume in Burg mit dem schönen Kinderhaus, dem Kinderhospiz, das Familien in schweren Zeiten hilft. Stimmt das denn, Lia?
2: Damit bist du goldrichtig.
0: Ja, sehr gut. Ja, das ist natürlich blöd für euch, sage ich mal, denn der Gewinn, der bleibt bei uns. Aber das ist ja gar kein Problem. Nächste Woche spielen wir nochmal 2 Runden und dann habt ihr die nächste Chance mitzuraten. Die Laufschuhe von Laufgut Naumann, die gibt's natürlich dann nächste Woche wieder zu gewinnen. Da habt ihr dann die nächste Chance mitzuraten und wir freuen uns natürlich auch auf das jetzt das Pusteblume-Kinderhaus. Es ist jetzt schon 6 Jahre alt. Ja. Das ist ja Wahnsinn. Wow. Und die machen so gute Arbeit. Perfekt. Sehr gut. Ja, super. Das war Wer oder was bin ich hier bei Radio Cottbus. Und dann, ja, danke dir, Lia, fürs Raussuchen.
2: Gerne doch.
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2: Ich habe mich mal für euch durch die Fernsehzeitung geblättert und die Streaming-Dienste durchforstet. Im ZDF heißt es heute Abend ab 20.15 Uhr wieder Lass dich überwachen. Jan Böhmermann zeigt, was sich alles über ganz normale Menschen im Internet herausfinden lässt. Das Team der Sendung gräbt alte Fotos, vergessene Internet-Einträge und so manche peinliche Erinnerung aus. Das könnte also auch richtig peinlich werden fürs Studiopublikum und wird garantiert auch sehr lustig. Wenn ihr lieber streamen wollt heute Abend, dann gibt's bei Disney Plus die neue Serie AJ Decker. Ein ehemaliger Pressefotograf, der startet nach einer schwierigen Vergangenheit als Privatdetektiv neu durch. Seine Fälle, die sind dabei sehr ungewöhnlich, spannend und oft ganz anders, als sie am Anfang aussehen. Also entweder überraschen lassen im ZDF oder miträtseln bei Disney Plus. Beides verspricht einen unterhaltsamen Fernsehabend.
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13: Der kommt heute von der Forster Wohnungsbaugesellschaft. Die suchen euch als Finanzbuchhalter oder Steuerfachangestellten in Vollzeit. Ihr übernehmt unter anderem die Kreditoren- und Debitorenbuchhaltung, kümmert euch um Kautionen, Grundbücher und Grundstücksakten und bearbeitet gerichtliche Mahn- und Vollstreckungsbescheide. Wichtig dafür sind ein sicherer Umgang mit MS Office und DATEV, idealerweise Erfahrungen in der Immobilienwirtschaft und auch Teamgeist. Dafür gibt es einen unbefristeten Job, 30 Tage Urlaub, Urlaubs- und Weihnachtsgeld sowie Weiterbildungsmöglichkeiten. Klingt gut? Dann bewerbt euch. Alle Infos zur Stelle und zur Bewerbung gibt's auf radiocottbus.de.
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13: Die Wolken wollen sich wirklich nicht verziehen. Die haben ihren Platz über der Lausitz gefunden und den behalten sie jetzt erstmal. Erst zum Abend hin lockert es ein bisschen mehr auf und dann schafft es auch die Sonne mal dadurch. Dazu bleibt es auch erstmal trocken. Erst später am Abend soll es nass werden bei uns in der Region. Temperaturen steigen heute auf bis zu 20 Grad und die haben wir auch schon fast überall erreicht. Aktuell haben wir da 19 Grad in Vetschau, 19 Grad in Sprenberg. Und ebenfalls in Cottbus 19 Grad.
6: Es ist 4:30. 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
13: Vor dem Medienhaus in der Straße der Jugend in Cottbus ist heute Mittag eine Straßenbahn entgleist. Lia Limberg, was wissen wir bis jetzt zur Entgleisung?
14: Wie es zu der Entgleisung kommen konnte, ist aktuell noch nicht bekannt.
13: Die Straßenbahn der Linie 3 ist in Richtung Matlo unterwegs gewesen. Sie ist inzwischen wieder in den Gleisen und die Einsatzkräfte sind nicht mehr vor Ort. Die Umleitungen bleiben weiter bestehen. Der Ersatzbus fährt immer zur vollen und halben Stunde vom Hauptbahnhof nach Matlo. Die Straßenbahnlinie 3 fährt nicht mehr bis zur Jessener Straße, sondern nur noch bis zum Hauptbahnhof. So kann ein 15-Minuten-Takt garantiert werden. Gestern Nachmittag ist eine Straßenbahn in Cottbus mit einem Fahrradfahrer zusammengestoßen. Der 66 Jahre alte Fahrer ist dabei verletzt worden und musste ins Krankenhaus. Der Unfall ist an der Straßenbahnhaltestelle des TKC passiert, deshalb war die Zufahrt zum Parkplatz rund eine Stunde blockiert. Das Johanniter-Kinderhaus Pusteblume in Burg sucht neue ehrenamtliche Familienbegleiter. Im September startet ein neuer Ausbildungskurs für Menschen, die Familien mit schwer oder unheilbar kranken Kindern unterstützen möchten. Sie begleiten Familien bei Freizeitangeboten, Veranstaltungen oder im Alltag des Kinderhauses. Interessierte können sich ab sofort anmelden. Und die gute Nachricht? Forst Keune bekommt ein neues Freizeitareal. Gestern gab es den offiziellen Spatenstich. Geplant sind Rad- und Rollerbahn, Spielemöglichkeiten für Kinder und ganz viel Grün. Das Gelände soll zum Treffpunkt werden für Familien und Touristen. 588.000 Euro werden in das Projekt investiert. Rund 90% der Kosten finanziert das Förderprogramm des Bundes. Soweit das Neueste. 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
14: Danke dir, Lia Limberg.
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14: Da habe ich noch mehr gute Nachrichten für euch. Ihr habt freie Fahrt aktuell in der Lausitz. Es wird geblitzt auf der A13 Richtung Spreewald-Dreieck, Höhe Buko, bei Tempo 100. Und auch Blitzanhänger gibt es heute wieder. Einmal in Cottbus in der Elisabeth-Wolf-Straße stadtauswärts. Dann auf der L50 in Richtung Guben vor Bärenklau an der Bushaltestelle. Zwischen Kolkwitz und Dahlitz in Richtung Dahlitz steht auch ein Blitzanhänger, genauso wie in Döprig in der Dorfstraße und auf der A13 an der Abfahrt Duben. Habt ihr sonst noch was zu melden? Dann gebt's gern weiter per WhatsApp oder auch per Telefon unter der 0355 4839 945.
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14: Wir haben gleich wieder Besuch von unserer Lausitz-Botschafterin Clara Valerie und sie bringt natürlich auch heute Musik aus der Region mit. Welche Künstler sie uns da heute mitgebracht hat, das erfahrt ihr gleich nach zwei Hits hier bei Radio Cottbus.
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0: liebe dieses Ende. Weed ist mit Teenage Dirtbag hier bei Radio Cottbus um 16.40 Uhr.
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0: Ich bin nicht mehr allein im Studio. Bei mir ist wie jeden Mittwoch unsere Lausitz-Botschafterin Clara Valerie. Hallo.
2: Hallo.
0: Und du bringst uns jede Woche zwei Songs mit von Lausitzer Künstlern. Und wir reden gar nicht lange um den heißen Brei. Welchen Song hast du uns denn heute mitgebracht?
2: Ich habe euch heute den Song Der Fremde von der großartigen Vivian Gold mitgebracht.
0: Sehr schön. Und wir wollen natürlich erstmal über sie reden. Wer ist denn Vivian Gold?
2: Vivian Gold ist eine Pop-Schlagersängerin, die auch bestimmt sehr, sehr viele von euch da draußen auch schon aus Cottbus kennen. Mhm. Sie tritt nämlich regelmäßig auch hier einfach überall in der Region auf. Früher war sie auch viel unterwegs mit einer Rosenstolz-Coverband, aber heute dann doch eher mit ihren eigenen Songs im Pop-Schlagerbereich.
0: Das klingt auf jeden Fall schon mal sehr gut. Und jetzt wollen wir natürlich noch über den Song reden. Worum geht es denn in Der Fremde?
2: Der Fremde, also der Song Der Fremde, erzählt von einer Begegnung zwischen zwei Menschen, die sich eigentlich kaum kennen, aber sich dann trotzdem für einen Moment ganz nah und vertraut fühlen. Und hier ist auch ganz bewusst offen gelassen, ob diese Begegnung wirklich passiert oder ob die nur in der Vorstellung, also im eigenen Kopf stattfindet. Mhm. Und diese Unsicherheit macht den Song, finde ich, total spannend.
0: Also man muss sich dann selber vielleicht so ein bisschen zusammenreimen, ob das wirklich passiert ist, ob es vielleicht nicht passiert ist, aber genau. Voll cool. Der Song, der hat ja auch eine mutige, ehrliche Botschaft. Welche denn?
2: Genau, Vivian hat mir erzählt, beim Schreiben stand die Frage im Raum, wie offen eine Frau im Popschlager oder im Schlager über körperliche Anziehung sprechen darf, über heimliche Fantasien vielleicht auch. Und sie hatte eine ganz klare Haltung, solche Fantasien müssen nicht versteckt werden und sie sind auch moralisch definitiv vertretbar. Ja. Und Frauen dürfen sie haben, sie dürfen sie aussprechen und auch im Schlager natürlich besingen. Und da hat sie mir die Zeile mitgebracht, ich zitiere, du bist der Fremde und das Vertraute, du bist die Stille und das Versaute. Und ich finde das hat irgendwie total viel Spannung.
0: Ja, auf jeden Fall. Wie klingt denn der Song musikalisch?
2: Er hat deutliche Einflüsse aus den 80ern. Hier auch eine ganz markante Synthesizer-Linie. Mhm. Und was mir auch immer ganz wichtig ist, er ist super schön tanzbar. Also hier echt die perfekte Mischung auf diesen Nachmittag mit Nostalgie und Energie.
0: Tanzbarer Beat, das wollen wir doch mal schauen. Dann hören wir jetzt mal den Song Der Fremde von Vivian Gold.

0: Vivien Gold mit der Fremde bei Sound der Lausitz. Wir stellen euch gemeinsam mit Clara Valerie Lausitzer Musiker vor.
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1: Wir hören heute wieder rein in lokale Musik und sprechen über Lausitzer Künstler. Das mache ich nicht allein. Bei mir ist Clara Valerie, unsere Lausitz-Botschafterin. Hallo nochmal. Du hattest es ja letzte Folge schon angekündigt. Heute gibt's die sorbische Version von Dreh dich um, richtig?
2: Ganz genau. Willst du es aussprechen oder soll ich?
1: Vielleicht nochmal du.
2: Die sorbische Version heißt Müsli Se. Ja. Und ich finde den Namen allein schon total toll.
1: Ja.
2: Erst wie gesagt die sorbische Version von Dreh dich um.
1: Genau.
2: Und ich finde das ganz toll, dass ich heute auch mal die andere Seite des Songs zeigen kann, die sorbische. Und dann könnt ihr da draußen das auch mal im direkten Vergleich hören.
1: Das finde ich sehr spannend. Ich finde ja sorbische Kultur immer ganz wichtig. Und das finde ich auch gut, dass du es heute mitgebracht hast. Worum geht es denn im Song?
2: Es geht generell um das große Thema Mobbing, das beschreibe ich ja gerne. Mhm. Und es geht hier explizit darum, sich von fiesen Kommentaren einfach nicht unterkriegen zu lassen. Auch wenn andere versuchen, dich immer runterzuziehen, man sollte sich immer selbst treu bleiben. Und das ist ja generell einfach eine Erinnerung daran, dass die eigene Stimme viel, viel mehr zählt als alles von außen, als das Gerede von außen. Und ja, es ist generell für jeden, der eine gute Zeit hat, aber auch vielleicht gerade für die, die eine schwerere Phase durchmachen müssen.
1: Ja, und verändert sich da was für dich beim Singen, wenn der Song auf Sorbisch ist? Weil es ist ja mal eine andere Sprache.
2: Das sprichst du richtig gut an, nämlich absolut. Das ist eine ganz eigene Klangfarbe und auch eine andere Melodie im Mund.
1: Ja.
2: Generell Sorbisch klingt viel weicher, finde ich, als Deutsch. Und das gibt dem Song nochmal eine ganz andere Wärme und auch, finde ich, einen anderen Rhythmus. Und genau das macht es total spannend.
1: Das kann, glaube ich, dir total. Warum ist es dir denn wichtig, die Song auch in anderen Sprachen zu singen?
2: Das ist immer sehr, sehr wichtig, gute Botschaften und wichtige Botschaften in andere Sprachen zu übersetzen. Ich mache das gerne mit dem Englischen, mit dem Deutschen und jetzt eben auch mit dem Sorbischen. Und das liegt mir hier auch besonders als Lausitz-Botschafterin am Herz, halt Minderheitensprachen wie Sorbisch hier auch mit einem modernen Sound zu versetzen. Mhm. Und so bleibt diese Sprache auch immer sichtbar.
1: Das ist auf jeden Fall ein sehr wichtiges Thema. Ich bin gespannt. Ich versuche es jetzt mal auszusprechen. Also Clara Valeries Song, Dreh dich um auf Sorbisch. Müslisch Ze?
2: Sehr gut.
1: Perfekt. Dann hören wir den mal.

0: Das ist doch richtig cool, das zu hören, oder? Clara Valerie auf Sorbesteins Song Dreh dich um. Ich versuche es jetzt nochmal auszusprechen. Müslischze?
1: Sehr gut, wir lernen hier richtig viel dazu.
0: Ja, ich habe sogar sorbische Begriffe gelernt, richtig cool. Wie ist das für dich jetzt, den Song auf Sorbisch im Radio gehört zu haben?
1: Ja, total verrückt und ich glaube, ganz viele sitzen jetzt auch zu Hause, die Sorbisch sprechen und die sich jetzt auch ertappt fühlen und sich, glaube ich, insgeheim sehr freuen.
0: Das glaube ich auf jeden Fall auch. Und das war natürlich auch wieder Sound der Lausitz. Jeden Mittwoch stellen wir euch zusammen mit Clara Valerie, Lausitzer Künstler, vor. Danke, dass du heute wieder da bist.
1: Danke euch.
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20: Aktuell haben wir da 20 Grad in Rogosen, 19 Grad in Drebgau und in Luckau auch 20 Grad. Viel mehr steigen die Temperaturen heute nicht bei uns, nur so 20 Grad maximal. Gerade hat sich die Sonne auch mal ganz kurz gezeigt, also sie kämpft schon gegen die Wolken an. Wir haben es mitbekommen. Die haben allerdings immer noch die Überhand, die Wolken. Aber später zeigt sich die Sonne dann noch mehr. Zum Abend hin ziehen zur Sonne allerdings auch so ein paar Regenwolken auf in der Lausitz. Es kann also noch mal nass werden, vor allem dann auch in der Nacht, da kann es regnen. Morgen starten wir dann auch direkt mit Regen und vielen Wolken. Erst zum Nachmittag hin kann dann sich auch noch mal die Sonne zeigen. Die schafft es dann auch durch die Wolken und morgen maximal 19 Grad.
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22: Mit Lia Limberg, guten Tag. Vor dem Medienhaus in der Straße der Jugend in Cottbus ist heute Mittag eine Straßenbahn entgleist. Wie es zu der Entgleisung kommen konnte, ist aktuell noch nicht bekannt. Die Straßenbahn der Linie 3 ist in Richtung Madlo unterwegs gewesen. Sie ist inzwischen wieder an den Gleisen und die Einsatzkräfte sind nicht mehr vor Ort. Die Umleitungen bleiben weiter bestehen. Der Ersatzbus fährt immer zur vollen und halben Stunde vom Hauptbahnhof nach Madlo. Die Straßenbahnlinie 3 fährt nicht mehr bis zur Jessener Straße, sondern nur noch bis zum Hauptbahnhof. So kann ein 15-Minuten-Takt garantiert werden.
20: Danke dir, Lia Limberg. Mehr Nachrichten aus der Lausitz gibt's in einer halben Stunde. Jetzt die Nachrichten aus Deutschland und der Welt.
0: Die Fraktion wird nächste Woche Mittwoch in einer Sondersitzung darüber abstimmen. Trotz gestiegener Spritpreise schließt Bundeswirtschaftsministerin Reiche weitere staatliche Entlastungen vorerst aus. Die Haushaltslage lasse das nicht zu, sagte sie im RTL-NTV-Frühstart.
1: Eine neue Spritpreisbremse oder ein Preisdeckel würden den Staat erneut Milliarden kosten, so die Ministerin zur Begründung. Die bestehende 12-Uhr-Regel und das verschärfte Kartellrecht sorgen laut Reiche bereits für mehr Transparenz für die Kunden. Weitere Maßnahmen sind deshalb im Moment nicht geplant. Auch die Versorgung mit Kraftstoffen ist gesichert. Erst wenn die Preise deutlich weiter steigen, könnte man über neue Maßnahmen sprechen, sagte Ministerin Reiche. David Riemer, Nachrichtenredaktion.
0: Union und SPD sehen die Deutsche Bahn bei der Durchsetzung des geplanten Alkoholverbots an Bahnhöfen in der Pflicht. Die innenpolitischen Sprecher beider Fraktionen forderten in der Welt, dass die Bahn die Regeln mit eigenem Sicherheitspersonal durchsetzt.
17: Die Bahn ist am Zug, die habe das Hausrecht, sagt auch die Gewerkschaft der Polizei. Im Moment sind mehr als 4000 Sicherheitskräfte der Bahn im Einsatz. Zu wenig, um überall das Alkoholverbot durchzusetzen. Das soll für mehr Sicherheit sorgen. Auf allen Bahnsteigen und in den Bahnhofshallen soll deshalb das Trinken von Bier, Wein und Schnaps verboten werden. In der Bahnhofsgastronomie, so der Plan, darf aber weiterhin Alkohol verkauft werden. Claudia Wächter, Nachrichtenredaktion.
0: Ermittler haben die Zentrale der Deutschen Bank in Frankfurt durchsucht. Nach Angaben des Geldhauses geht es um Geschäfte der früheren Postbank aus den Jahren 2008 bis 2010. Medienberichten zufolge besteht der Verdacht der Steuerhinterziehung im Zusammenhang mit sogenannten Cum-Cum-Geschäften. Die Deutsche Bank erklärte, sie arbeite vollumfänglich mit den Ermittlungsbehörden zusammen.
20: Dankeschön in die Nachrichtenredaktion.
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20: Ihr habt aktuell freie Fahrt in der Lausitz. Da kommt ihr überall gut durch. Es wird geblitzt auf der A13 Richtung Spreewald-Dreieck Höhe Buko bei Tempo 100 und auf der L55 zwischen Kahla und Zettinchen auch bei 100. Dann haben wir noch Blitzeranhänger für euch. Einmal in Cottbus in der Elisabeth-Wolf-Straße stadtauswärts, auf der A13 an der Abfahrt Duben, dann in Döprig in der Dorfstraße bei Tempo 30, auf der Anliegerstraße zwischen Kolkwitz und Dahlitz in Richtung Dahlitz und dann gibt's noch ein Blitzeranhänger, der steht auf der L50 in Richtung Guben, da direkt vor Bärenklau an der Bushaltestelle und der blitzt bei Tempo 70. Habt ihr sonst noch was gesehen? Was auf unserer Liste fehlt? Blitzer, Blitzeranhänger, vielleicht habt ihr auch Infos von den Straßen, dann immer her damit. Geht ganz einfach per Telefon oder auch per WhatsApp. Die Nummer dafür ist die 0355 4839 945.
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20: Wenn ihr schon mal beim Cottbusser Kindermusical wart, dann kennt ihr die großen Bühnenbilder, die Musik und die beeindruckenden Auftritte der Kinder. Aber wer sorgt eigentlich dafür, dass hinter den Kulissen alles funktioniert? Genau darum geht's heute bei Vollvereint. Wir stellen euch Menschen vor, die man auf der Bühne gar nicht sieht, ohne die das Cottbusser Kindermusical aber gar nicht möglich wäre. Gibt's gleich nach zwei Hits hier bei Radio Cottbus.
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0: von Massimo und The Delicates, Anytime and Anywhere von 1993, habt ihr gehört hier bei Radio Cottbus.
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0: Wenn beim Cottbuser Kindermusical der Vorhang aufgeht, die Kinder singen und tanzen und das Publikum begeistert ist, dann sieht das alles ganz leicht aus, aber hinter den Kulissen laufen monatelange Vorbereitungen und ein Team, das man als Zuschauer oft gar nicht sieht. Genau deshalb stellen wir euch bei Voll vereint heute den Verein zur Förderung des Cottbuser Kindermusicals vor. Mit dabei ist Ronny Schröter, er ist stellvertretender Vorsitzender des Fördervereins. Angefangen hat bei ihm alles als Mitglied im Kindermusical. Danach hat ihn das Ganze einfach nicht mehr losgelassen und er wechselte in den Förderverein. Und inzwischen engagiert er sich dort schon seit über 20 Jahren. Wir wollten von ihm wissen, was macht denn der Förderverein eigentlich so?
2: Der Förderverein macht im Prinzip die personelle, finanzielle und auch sachliche Dienstleistung hinter dem Ensemble. Also das Ensemble ist ja eine Ausbildung beim Konservatorium. Das heißt, die Kinder kriegen dort Tanz, Gesang, Schauspiel beigebracht. Und damit das alles gezeigt werden kann, müssen die ja irgendwie auf die Bühne. Und wenn wir also ein Bühnenstück haben, dann tritt der Förderverein als Träger des Projektes, also des Stückes, in Kraft und sorgt halt für die Technik, für das Bühnenbild, für die Kostüme, für dass auch alles funktioniert während der Veranstaltung, weil dafür ist die Ausbildung dann halt nicht mehr ausreichend.
0: Beim Cottbuser Kindermusical, da werden die meisten Stücke immer über einen zweijährigen Ablauf gespielt, bevor dann etwas Neues kommt. Dahinter steckt viel Planung und Organisation und der Förderverein, der kümmert sich eben um vieles, was man als Zuschauer gar nicht mitbekommt. Dabei hat dann auch jeder so seine spezielle Aufgabe.
2: Im Vorstand sind dann auch einzelne Personen, die für bestimmte Bereiche zuständig sind. Also der eine halt für, ich sag mal, das ganze Lager, für das Bühnenbild, der andere eben kümmert sich ein bisschen um die Kostüme, dann gibt es welche, die kümmern sich halt um das Schminken, um die Haare und so weiter. Und so wird das dann halt in den Vorstandssitzungen besprochen und gesagt, okay, dann und dann ist die Veranstaltung, was brauchen wir denn alles?
0: Ronny Schröter als Ensembleleiter, der hat natürlich alles im Blick. Er weiß, was für welche Stücke gebraucht wird und wie die Rollen aussehen müssen. Diese Infos gibt er dann weiter an den Vorstand des Vereins und der kann so viel besser planen. Licht, Ton, Kostüme, Schminke, Bühnenorganisation oder auch die Versorgung der Kinder. Vieles davon wird komplett ehrenamtlich organisiert. Oft helfen auch die Eltern einfach mit. Und genau deshalb freut sich das Cottbuser Kindermusical immer über Unterstützung.
2: Das nächste größere Projekt, das haben wir ja auch schon hier bei Radio Cottbus besprochen, ist ja unser europäisches Jugendmusical Festival und auch alle anderen Projekte. Ne? Das Cottbuser Kindermusical bzw. der Förderverein braucht natürlich für alle Projekte immer wieder Spendengelder. Wir brauchen aber auch Leute, die sagen, ey Mensch, ihr macht da die Versorgung im Foyer, oh, da kann ich mir vorstellen, da kann ich auch mithelfen. Oder ihr braucht jemanden, der vielleicht noch Kostüme umnäht oder schneidert oder was auch immer. Auch da kann man natürlich unterstützen.
0: Ja, so ein Kindermusical entsteht eben nicht nur auf der Bühne. Es lebt vor allem von den Menschen im Hintergrund. Und genau dafür steht der Verein zur Förderung des Cottbuser Kindermusicals, damit die schönen Musicals und talentierten Kinder noch viele Jahre weiter auf der Bühne stehen können.
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6: Noch traut sich die Sonne nicht so richtig zu scheinen und dabei warten wir ja hier in der Lausitz die ganze Zeit schon auf sie. Wir müssen noch ein bisschen warten, dann schafft sie es durch die dichte Wolkenwand. Dann scheint sie auf jeden Fall für uns. Zum späteren Abend und in der Nacht kann es dann allerdings auch so ein paar Regenschauer bei uns geben. Aktuell die Temperaturen in Werben 20 Grad, 19 Grad in Brieske und in Guben auch 19 Grad. Und da pendeln sich die Temperaturen jetzt auch ein. Über 20 Grad gehen wir heute nicht in der Lausitz. Morgen dann auf jeden Fall auch sehr wechselhaftes Wetter bei uns, maximal 19 Grad. Und da ist morgen alles mit dabei. Wolken, Regen, Sonne und so ein bisschen leichter Wind. Also da müssen wir uns auf alles vorbereiten.
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6: Vor dem Medienhaus in der Straße der Jugend in Cottbus ist heute Mittag eine Straßenbahn entgleist. Lia Limberg, was wissen wir bis jetzt zur Entgleisung?
7: Wie es zu der Entgleisung kommen konnte, ist aktuell noch nicht bekannt. Die Straßenbahn der Linie 3 ist in Richtung Matlo unterwegs gewesen. Sie ist inzwischen wieder in den Gleisen und die Einsatzkräfte sind nicht mehr vor Ort. Die Umleitungen bleiben weiter bestehen. Der Ersatzbus fährt immer zur vollen und halben Stunde vom Hauptbahnhof nach Matlo. Die Straßenbahnlinie 3 fährt nicht mehr bis zur Jessener Straße, sondern nur noch bis zum Hauptbahnhof. So kann ein 15-Minuten-Takt garantiert werden. Gestern Nachmittag ist eine Straßenbahn in Cottbus mit einem Fahrradfahrer zusammengestoßen. Der 66 Jahre alte Fahrer ist dabei verletzt worden und musste ins Krankenhaus. Der Unfall ist an der Straßenbahnhaltestelle des TKC passiert, deshalb war die Zufahrt zum Parkplatz rund eine Stunde blockiert. Ein Polizeiauto ist gestern kurz vor Mitternacht mit Pyrotechnik angegriffen worden. Unbekannte haben das Fahrzeug auf der A15 bei Boblitz mit einer brennenden Feuerwerksfontäne beworfen. Die Polizisten sind dabei nicht verletzt worden. Die Kriminalpolizei ermittelt jetzt. Und die gute Nachricht? Forst Keune bekommt ein neues Freizeitareal. Gestern gab es den offiziellen Spatenstich. Geplant sind Rad- und Rollerbahn, Spielemöglichkeiten für Kinder und ganz viel Grün. Das Gelände soll zum Treffpunkt werden für Familien und Touristen. 588.000 Euro werden in das Projekt investiert. Rund 90% der Kosten finanziert das Förderprogramm des Bundes. Soweit das Neueste. 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
6: Danke dir, Lia Limberg.
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6: Ihr habt freie Fahrt in der Lausitz, keine Verkehrsmeldung aktuell auf meinem Radar. Es wird geblitzt. Ein Blitzer, der steht auf der A13 Richtung Spreewald-Dreieck, Höhe Buko bei Tempo 100. Und dann gibt es ganz viele Blitzanhänger bei uns in der Region. Einmal auf der A13 an der Abfahrt Duben, in Döprig in der Dorfstraße bei Tempo 30, an der Anliegerstraße zwischen Kolkwitz und Dahlitz in Richtung Dahlitz. Auf der L50 steht einer in Richtung Guben vor Bärenklau an der Bushaltestelle. Und dann gibt es noch einen Blitzanhänger, der ist geparkt in Cottbus in der Elisabeth-Wolf-Straße stadtauswärts. Vielleicht habt ihr aber noch mehr gesehen, vielleicht fehlt da noch was auf unserer Liste. Dann gebt's gern weiter per Telefon oder auch ganz einfach per WhatsApp. Die Nummer dafür ist die 0355 4839 94 5.
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6: Manchmal wartet der beste Freund des Menschen schon viel länger auf sein neues Zuhause, als er eigentlich müsste. Und genauso ein Vierbeiner ist unser Tier der Woche. Er lebt im Tierheim Cottbus und er bringt alles mit, was man von einem treuen Begleiter wünscht. Wer unser Tier der Woche ist und warum er so besonders ist, das hört ihr gleich nach dem aktuellen Hit von Moskenna. Habt einen schönen Nachmittag.
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0: Radio Cottbus hier. Mit der besten Musik geht's ganz entspannt durch diesen Mittwoch.
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0: Den Himmel, den könnt ihr heute wegen der Wolken nur, ja, teilweise sehen. Was ihr aber auf unseren Social Media Kanälen sehen könnt, ist unser Tier der Woche. Diesmal ist es passenderweise Sky, also das englische Wort für Himmel. Ein süßer Hund aus dem Tierheim Cottbus. Und genau da warten ja immer zauberhafte Tiere auf euch und euer liebevolles Zuhause. Luisa aus der Radio Cottbus Redaktion, die ist im Tierheim Cottbus unterwegs gewesen, um euch einen Hund vorzustellen. Dafür hat sie Salome vom Tierheim vor Ort getroffen.
3: Ein ganz entspannter tierischer Begleiter ist da heute direkt vor uns. Sky lernen wir kennen. Wer ist denn Sky?
4: Sky ist ein Mischling und circa 7 Jahre alt. Ja, schon etwas älter, aber hat auch noch ein bisschen Energie, will auch noch gern ein bisschen ausgelastet werden. Aber ist auch ein bisschen stressanfällig, also braucht eher eine ruhigere Umgebung.
3: Was würdest du sagen, wäre so das perfekte Zuhause, wovon Sky träumt?
4: Ja, einfach irgendwo, wo es vielleicht ein bisschen ruhiger ist, nicht zu viel Stress. Vielleicht auch eher ein älteres Pärchen oder eine Einzelperson. Vielleicht auch nicht unbedingt einen anderen Hund.
3: Was kann man denn mit Sky alles so erleben? Du hast gesagt, er ist schon ein bisschen älter, aber warum lohnt es sich denn trotzdem, ihm ein neues Zuhause zu geben?
4: Er hat wahrscheinlich schon noch einige Jährchen vor sich und wird sich einfach sehr freuen, noch, ja, ein schönes Zuhause zu finden. Er ist auch ein Verschmuster, will gern beschäftigt werden und Zuwendung bekommen. Also er kann auch schon ein sehr schöner Begleiter sein.
0: Auf jeden Fall. Sky ist also schon etwas älter und sucht ein liebevolles Zuhause. Wenn der euer Herz erwärmt, dann macht euch auf ins Tierheim Cottbus, um den feinen Hund kennenzulernen. Ein Bild von Sky findet ihr bei uns auf Facebook und Instagram. Auf unserer Webseite bekommt ihr denn auch nochmal alle wichtigen Infos. radiocottbus.de.
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0: Ihr hört Radio Cottbus mit Musik aus Deutschland von Revolverheld hier bei Radio Cottbus.
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0: Unbekannte haben auf der A15 bei Boblitz eine brennende Feuerwerksfontäne auf ein fahrendes Einsatzfahrzeug der Polizei geworfen. Außerdem haben in Keune bei Forst die Bauarbeiten für ein neues Freizeitareal offiziell begonnen und 7 Musikprojekte in Brandenburg erhalten insgesamt 50.000 Euro aus dem Projekt von Pop.
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10: Wir schauen auf das Lausitzer Wetter einmal, da auf die Temperaturen. Aktuell in Branitz messen wir 19 Grad, 20 Grad in Lübbenau und in Peitz auch 19 Grad. Und damit haben wir auf jeden Fall die Höchstwerte heute erreicht. Und irgendwie wird es ein bisschen heller am Himmel, das kann ich mir allerdings auch einbilden. Aber so richtig auflockern wollen die Wolken noch nicht. Die sollen ja heute Abend eigentlich noch so ein bisschen Platz machen für die Sonne. Aber mal schauen, was das wird. Zum späten Abend bringen die Wolken dann sogar noch so ein paar Schauer bei uns in der Lausitz. Und das zieht sich dann auch durch die ganze Nacht. Morgen starten wir dann sogar wieder mit Regen und vielen Wolken bei uns in der Region. Dazu maximal 19 Grad den Tag über. Und erst zum Nachmittag kann die Sonne dann mal rauskommen. Das wechselt sich aber auch ab mit Wolken und Regen und erst zum Abend hin morgen wird's dann ein bisschen freundlicher.
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11: Mit Lia Limberg, guten Tag. Vor dem Medienhaus in der Straße der Jugend in Cottbus ist heute Mittag eine Straßenbahn entgleist. Wie es zu der Entgleisung kommen konnte, ist aktuell noch nicht bekannt. Die Straßenbahn der Linie 3 ist in Richtung Madlo unterwegs gewesen. Die ist inzwischen wieder an den Gleisen und die Einsatzkräfte sind nicht mehr vor Ort. Die Umleitungen bleiben weiter bestehen. Der Ersatzbus fährt immer zur vollen und halben Stunde vom Hauptbahnhof nach Madlo. Die Straßenbahnlinie 3 fährt nicht mehr bis zur Jessener Straße, sondern nur noch bis zum Hauptbahnhof. So kann ein 15-Minuten-Takt garantiert werden.
10: Danke, Lia Limberg. Mehr News von dir aus der Lausitz gibt's in einer halben Stunde. Jetzt schauen wir auf das Neueste aus Deutschland und der Welt.
12: Ich bin Dirk Zeitler. Die Vorsitzenden von CDU und CSU, Merz und Söder, haben Kanzleramtschef Frei offiziell als neuen Vorsitzenden der Unionsfraktion im Bundestag vorgeschlagen. Frei bringt nach Einschätzung der Fraktionsführung beste Voraussetzungen für das Amt mit. Interims-Fraktionschef Hoffmann wies darauf hin, dass Frei in der vergangenen Wahlperiode erster parlamentarischer Geschäftsführer der Bundestagsfraktion gewesen sei.
13: Frey soll bei einer Sondersitzung der Unionsfraktion in der kommenden Woche offiziell gewählt werden. Wer ihm im Kanzleramt nachfolgt und ob es weitere Änderungen im Kabinett gibt, ist noch offen. Spahn war nach parteiinternem Druck zurückgetreten. Auslöser war die Kritik daran, dass er und sein Mann mithilfe einer Leihmutter in den USA Eltern geworden sind. Leihmutterschaft ist in Deutschland verboten und die Union spricht sich klar gegen eine Legalisierung aus. Spahn selbst hatte das in der Vergangenheit auch immer wieder getan. David Riemer, Nachrichtenredaktion.
12: Die USA werden nach den Worten von US-Präsident Trump künftig jedes Mal eine Brücke oder ein Kraftwerk im Iran bombardieren und zerstören, wenn die Islamische Republik ein Schiff in der Straße von Hormuz beschießt. Dabei würden auch andere zivile Infrastrukturobjekte ins Visier genommen, teilte er auf seiner Plattform Truth Social mit. Bereits vergangene Woche hatten Medien über Angriffe des US-Militärs auf mehrere Brücken und einen Flughafen im Iran berichtet. Im Kampf gegen sexuellen Kindesmissbrauch dürfen Messenger-Dienste in der EU bald wieder in privaten Chats nach Hinweisen suchen. In der Debatte um die sogenannte Chat-Kontrolle einigten sich die Mitgliedsländer darauf, Datenschutzregeln befristet zu lockern.
14: Die Übergangsregelung zur Chatkontrolle soll nun erstmal bis April 2028 gelten. Sie ist aber gegenüber der bisherigen Lage etwas geändert. Ein automatisiertes Scannen von Nachrichten bei Outlook, Gmail oder Instagram beispielsweise soll noch vor dem Aussenden nicht mehr möglich sein. Aber die Netzwerke dürfen auch weiterhin beispielsweise nach jugendpornografischen Inhalten suchen. Aus Brüssel, Dieter Ebeling.
12: Union und SPD sehen die Deutsche Bahn bei der Durchsetzung des geplanten Alkoholverbots an Bahnhöfen in der Pflicht. Die innenpolitischen Sprecher beider Fraktionen forderten in der Welt, dass die Bahn die Regeln mit eigenem Sicherheitspersonal durchsetzt. Nach den Plänen der Bahn soll Alkohol auf Bahnsteigen und in Bahnhöfen außerhalb der Gastronomie bis Mitte Oktober bundesweit verboten werden.
10: Dankeschön in die Nachrichtenredaktion.
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10: Nicht viel los auf den Lausitzer Straßen. Aktuell keine Verkehrsmeldung und auch keine Blitzer gemeldet. Es gibt allerdings dafür einige Blitzeranhänger bei uns in der Lausitz. Einmal auf der A13 an der Abfahrt Duben in Döprig in der Dorfstraße bei Tempo 30. Dann zwischen Kolkwitz und Dahlitz in Richtung Dahlitz. Es gibt Blitzeranhänger auf der L50 in Richtung Guben vor Bärenklau an der Bushaltestelle. Der blitzt bei Tempo 70. Und dann gibt es noch einen, der steht in Cottbus in der Elisabeth-Wolf-Straße und blitzt stadtauswärts. Habt ihr noch mehr zu melden, mehr Blitzer oder Blitzeranhänger, dann gebt sie uns gern weiter per Telefon oder auch ganz einfach per WhatsApp unter der 0355 4839 945 und wir wünschen euch natürlich eine gute Fahrt.
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10: Im Sommer geht's für viele von euch an den See und die einen wollen dann einfach nur baden und die anderen, die suchen die sportliche Herausforderung. Genau dafür gibt's bald ein besonderes Event im Lausitzer Seenland. Mitmachen können nicht nur erfahrene Schwimmer, auch Freizeitsportler kommen da auf ihre Kosten. Worum es genau geht und warum ihr euch den Termin schon mal vormerken solltet, das verraten wir euch gleich im Radio Cottbus Sport.
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0: mit Angel of Harlem. Habt ihr gehört, hier bei Radio Cottbus um 18.13 Uhr.
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0: Jetzt in den Sommerferien fährt man ja gern mal raus an den See zum ganz gemütlich Baden oder vielleicht auch mal zum Stand-Up-Paddeln. Aber wenn ihr euch mal richtig auspowern wollt im Wasser, dann solltet ihr euch schon mal den 16. August vormerken. Da lädt der SSV Senftenberg zum zweiten Freiwasserschwimmen ein. Mitmachen können eigentlich alle. Es gibt verschiedene Strecken für unterschiedliche Alters- und Leistungsklassen und auch Staffelwettbewerbe stehen auf dem Programm. Da ist also ordentlich was los. Also nicht nur was für Profis, sondern auch für alle Hobbyschwimmer. Die Veranstalter, die wollen halt einfach möglichst viele Menschen ins Wasser bringen, jetzt im Sommer. Und selbst wenn man nicht mitschwimmen will, kann man ja auch einfach vom Ufer zugucken. Die Anmeldungen, die laufen schon. Da kann man ganz einfach online schauen bei SSV Senftenberg.
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6: Aktuell haben wir da in Kallau 19 Grad, Schöpgau 19 Grad und auch in Forst 19 Grad. In der Nacht sinken die Temperaturen ordentlich und zwar auf bis zu 11 Grad. Und jetzt schauen wir mal alle in den Himmel. Ich sehe, der wird immer heller und man kann da schon so ein bisschen die Sonne erahnen. Also sie wird noch kommen heute Abend und uns hoffentlich einen richtig schönen Sonnenuntergang bringen. Ja, später am Abend gibt es dann auf jeden Fall auch so den ein oder anderen Regenschauer bei uns in der Lausitz. Auch dann nachts bleibt es nass in der Region. Und mit Regen starten wir morgen auch in den Donnerstag. Da gibt es auf jeden Fall am Vormittag viele Wolken und auch Regenschauer. Der Regen, der hält sich auch morgen Nachmittag weiterhin. Da gibt es dann aber auch noch eine Mischung aus Sonne und Wolken. Da ist wirklich alles mit dabei. Und morgen Abend sieht dann wieder sehr gut aus. Da gibt es dann auf jeden Fall mehr Sonnenschein, ein paar Wolken, aber immerhin 19 Grad.
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6: Vor dem Medienhaus in der Straße der Jugend in Cottbus ist heute Mittag eine Straßenbahn entgleist. Lia Limberg, was wissen wir bis jetzt zur Entgleisung?
7: Wie es zu der Entgleisung kommen konnte, ist aktuell noch nicht bekannt. Die Straßenbahn der Linie 3 ist in Richtung Matlo unterwegs gewesen. Sie ist inzwischen wieder an den Gleisen und die Einsatzkräfte sind nicht mehr vor Ort. Die Umleitungen bleiben weiter bestehen. Der Ersatzbus fährt immer zur vollen und halben Stunde vom Hauptbahnhof nach Matlo. Die Straßenbahnlinie 3 fährt nicht mehr bis zur Jessener Straße, sondern nur noch bis zum Hauptbahnhof. So kann ein 15-Minuten-Takt garantiert werden. Gestern Nachmittag ist eine Straßenbahn in Cottbus mit einem Fahrradfahrer zusammengestoßen. Der 66 Jahre alte Fahrer ist dabei verletzt worden und musste ins Krankenhaus. Der Unfall ist an der Straßenbahnhaltestelle des TKC passiert, deshalb war die Zufahrt zum Parkplatz rund eine Stunde blockiert. Das Johanniter-Kinderhaus Pusteblume in Burg sucht neue ehrenamtliche Familienbegleiter. Im September startet ein neuer Ausbildungskurs für Menschen, die Familien mit schwer oder unheilbar kranken Kindern unterstützen möchten. Sie begleiten Familien bei Freizeitangeboten, Veranstaltungen oder im Alltag des Kinderhauses. Interessierte können sich ab sofort anmelden. Und die gute Nachricht? Forst Keune bekommt ein neues Freizeitareal. Gestern gab es den offiziellen Spatenstich. Geplant sind Rad- und Rollerbahn, Spielemöglichkeiten für Kinder und ganz viel Grün. Das Gelände soll zum Treffpunkt werden für Familien und Touristen. 588.000 Euro werden in das Projekt investiert. Rund 90% der Kosten finanziert das Förderprogramm des Bundes. Soweit das Neueste. 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
6: Danke dir, Lia Limberg.
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6: Da kann ich aktuell nur sagen, volle Fahrt voraus, ihr kommt überall gut durch in der Lausitz. Und auch Blitzer sind aktuell nicht gemeldet. Dafür gibt es ein paar Blitzanhänger bei uns. Und zwar in Cottbus ist einer geparkt, in der Elisabeth-Wolf-Straße stadtauswärts. Auf der L50 steht einer in Richtung Guben vor Bärenklau an der Bushaltestelle bei Tempo 70. Zwischen Kolkwitz und Dahlitz, da gibt es auch einen Blitzanhänger in Richtung Dahlitz, in Döprig in der Dorfstraße bei Tempo 30 und auf der A13 an der Abfahrt Duben. Habt ihr sonst noch was zu melden, dann gebt's gern weiter per Telefon oder auch per WhatsApp. Die Nummer dafür ist die 0355 4839 945.
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6: Wir lassen hier bei Radio Cottbus gleich die Frauenherzen höher schlagen. Und zwar mit einer Boyband, und zwar die Backstreet Boys. Und die versprechen uns mit ihrem Hit I'll Never Break Your Heart nicht das Herz zu brechen. Das hoffe ich auch. Vorher gibt's noch aktuelle Musik von Benson Boone, The Time of My Life. Habt einen schönen Abend.
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1: Unbekannte haben auf der A15 bei Boblitz eine brennende Feuerwerksfontäne auf ein fahrendes Einsatzfahrzeug der Polizei geworfen. Außerdem haben in Keune bei Forst die Bauarbeiten für ein neues Freizeitareal offiziell begonnen und 7 Musikprojekte in Brandenburg erhalten insgesamt 50.000 Euro aus dem Projekt von Pop.
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8: In Schlichow da aktuell noch 19 Grad, 20 Grad in Lübben und in Drachhausen auch 19 Grad. Nachts sinken die Temperaturen hier bei uns in der Lausitz auf bis zu 11 Grad. Es wird also ordentlich frisch. Jetzt zum Abend kann sich das Wetter in der Lausitz nicht so richtig entscheiden. Immer noch einige Wolken am Himmel. Dazu scheint die Sonne hin und wieder mal durch die Wolkendecke. Und auch Regenschauer sind momentan und vor allem nachts möglich. Mit den Schauern starten wir morgen auch in den Donnerstag. Vormittags stark bewölkt und mit leichten Regen bei uns. Zum Nachmittag gibt es dann eine Mischung aus Wolken, Sonne und auch Regen. Da ist wirklich alles mit dabei. Und morgen Abend sieht es dann schon wieder freundlicher aus. Da gibt es dann Wolken und auf jeden Fall mehr Sonnenschein. Dazu maximal 19 Grad.
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9: Ich bin Thomas Brock. Die Zahl der registrierten Fälle sexuellen Kindesmissbrauchs in Deutschland steigt weiter an, vor allem online. Das zeigt das neue Bundeslagebild des Bundeskriminalamts. Im vergangenen Jahr registrierte die Polizei insgesamt mehr als 17.100 Fälle. Das sind rund 770 mehr als im Vorjahr.
10: Es sind erschreckende Zahlen und die Opfer waren vor allem Mädchen. Sie waren häufiger betroffen als Jungen und in mehr als der Hälfte aller Fälle kannten sich Opfer und Täter. Also sexuelle Gewalt gegen Kinder findet vor allem im familiären und persönlichen Umfeld statt. Wichtig auch, in der Statistik sind die Fälle erfasst, die der Polizei bekannt sind. Die Dunkelziffer, sagen die Behörden, die sei viel höher. Claudia Wächter, Nachrichtenredaktion.
9: Für den Einbau einer klimafreundlichen Heizung gibt es wieder staatliche Zuschüsse. Die neue Bundesförderung für effiziente Gebäude sei gestartet, sagt die Förderbank KfW. Es gibt aber unter dem Strich nun weniger Geld vom Staat. Die schwarz-rote Koalition begründet das auch mit Sparzwängen. Es gilt eine stärkere soziale Staffelung. Haushalte mit geringem Einkommen werden mehr unterstützt als die mit mittleren und höheren. Die Deutsche Bahn plant ein Alkoholverbot an allen 5.400 Bahnhöfen in Deutschland. Künftig soll es bundesweit verboten sein, auf Bahnsteigen oder in Bahnhofshallen außerhalb der Bahnhofsgastronomie Alkohol zu trinken. Die Umsetzung soll bis Mitte Oktober abgeschlossen sein.
11: Bahnchefin Paller verspricht sich dadurch mehr Ordnung und Sicherheit auf Bahnhöfen, aber auch in Zügen. Außerdem mehr Schutz von Mitarbeitenden und Reisenden. Wer gegen das Verbot verstößt, muss mit einem Platzverweis rechnen. Bei wiederholten Verstößen droht ein dauerhaftes Hausverbot. Die Bahn hofft langfristig auch auf weniger Streitigkeiten. Erfahrungen am Hamburger Hauptbahnhof hätten gezeigt, dass Konflikte nach einem Alkoholverbot deutlich zurückgegangen sind. David Riemer, Nachrichtenredaktion.
9: Der deutsche Radprofi Florian Lipowitz kann die Tour de France nicht mehr fortsetzen. Der Vorjahresdritte stürzte beim Zeitfahren auf der 16. Etappe in einer Kurve und schied verletzt aus. Sieger der Etappe wurde der Belgier Remco Evenepoel. Der Teamkollege von Lipowitz bei Red Bull gewann vor dem gesamtführenden Tadej Pogacar aus Slowenien.
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8: Da habe ich gute Nachrichten für euch. Ihr kommt überall gut durch in der Lausitz. Da gibt es keine Verkehrsmeldung aktuell und auch keine Blitzer. Dafür gibt es einige Blitzeranhänger in der Region. Einmal auf der A13 an der Abfahrt Duben, dann in Döbrig in der Dorfstraße bei Tempo 30. Zwischen Kolkwitz und Dalitz in Richtung Dalitz, da steht auch ein Blitzeranhänger. Genauso wie auf der L50 in Richtung Guben vor Bärenklau an der Bushaltestelle bei Tempo 70. Und auch in Cottbus ist einer geparkt, und zwar in der Elisabeth-Wolf-Straße. Stadtauswärts. Wo auch immer ihr gerade hin müsst, wir von Radio Cottbus begleiten euch dabei natürlich und wünschen euch eine sichere Fahrt.
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8: Vielerorts endet dieser Tag doch noch mit ein paar Sonnenstrahlen. Die Wolken verziehen sich nicht ganz, die bleiben auch weiterhin. Aber immerhin kommt so ein bisschen die Sonne noch dadurch. Zu diesem Mix aus Wolken und ein bisschen Sonnenschein kommt später auch noch der ein oder andere Schauer dazu. Auch nachts wird's nass in der Lausitz. Aktuell messen wir 19 Grad in Deudowitz, 19 Grad in Neuhausen und 20 Grad noch in Radusch. In der Nacht sinken die Temperaturen auf bis zu 11 Grad. Es wird also ordentlich frisch. Morgen, der Donnerstag, der beginnt ebenfalls grau und mit vielen Wolken. Dazu kommt leichter Regen, auch am Nachmittag. Da zeigt sich die Sonne allerdings auch mal zwischendurch. Und morgen Abend bleibt's trocken mit einem Mix aus Sonne und Wolken. Die Höchstwerte morgen, die liegen bei so 19 Grad.
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8: Ihr habt freie Fahrt in der Lausitz. Da kommt ihr überall gut durch. Und auch Blitzer sind aktuell keine gemeldet. Blitzanhänger gibt es dafür auf jeden Fall viele. Einmal auf der A13 an der Abfahrt Duben, in Döbrig in der Dorfstraße bei Tempo 30. In Cottbus ist einer geparkt in der Elisabeth-Wolf-Straße, der blitzt stadtauswärts. Dann gibt es noch zwei, einen auf der Anliegerstraße zwischen Kolkwitz und Dalitz in Richtung Dalitz und auch auf der L50 in Richtung Guben vor Bärenklau an der Bushaltestelle gibt es einen Blitzanhänger bei Tempo 70. Wo auch immer ihr gerade hin müsst, wir von Radio Cottbus begleiten euch dabei heute Abend und wünschen euch natürlich eine gute Fahrt.
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11: In Cottbus messen wir da aktuell 19 Grad, 19 Grad in Spremberg und in Duben auch 19 Grad. In der Nacht wird's wieder frischer, nur bis zu 11 Grad sinken die Temperaturen da. Die Wolken, die haben auch jetzt abends immer noch das Sagen. Die Sonne schafft's nur hin und wieder, sich durchzusetzen. Später kann's dann auch nass werden bei uns in der Region. Mit Regen gehen wir dann auch morgen in den Donnerstag. Am Vormittag erwarten uns viele Wolken und immer wieder leichte Schauer. Zum Nachmittag ist dann wirklich alles mit dabei im Wetter. Sonne, Wolken und auch Regen. Erst am Abend hat es sich dann ausgeregnet in der Lausitz und die Sonne hat richtig viel Platz, wird da begleitet von den Wolken. Temperaturen morgen, die orientieren sich auf jeden Fall von denen von heute, so bis zu 19 Grad.
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12: Ich bin Dirk Zeitler. Kanzleramtschef Thorsten Frey soll Nachfolger des zurückgetretenen Jens Spahn an der Spitze der Unionsbundestagsfraktion werden. Die Vorsitzenden von CDU und CSU, Friedrich Merz und Markus Söder, schlugen ihn nun vor.
13: Frei soll von den 208 Unionsabgeordneten am kommenden Mittwoch in einer Sondersitzung gewählt werden. Die müssen dazu ihren Urlaub unterbrechen. Merz lobte Frei als wichtigen Mitgestalter der bisherigen Regierungsarbeit und der Reform. Söder unterstütze den Vorschlag. Wer Frei als Kanzleramtschef nachfolgen soll, will Merz erst später bekannt geben. Für den Posten werden mehrere Namen gehandelt. Spahn war am Wochenende nach parteiinternem Druck zurückgetreten, weil bekannt geworden war, dass er und sein Mann mithilfe einer Leihmutter in den USA Eltern geworden sind. Das ist in Deutschland verboten. David Riemer, Nachrichtenredaktion.
12: US-Präsident Trump will künftig jedes Mal eine Brücke oder ein Kraftwerk im Iran bombardieren und zerstören lassen, wenn der Iran ein Schiff in der Straße von Hormuz beschießt. Das kündigte er auf seiner Plattform True Social an.
14: Schon lange droht Trump mit massiven Angriffen auf Irans Infrastruktur. Neben Brücken und Kraftwerken könnten auch andere zivile Einrichtungen ins Visier geraten, droht Trump nun konkreter. Mit den Angriffen auf Brücken sollen militärische Nachschubwege blockiert werden, mit der Zerstörung von Kraftwerken die Energieversorgung. Trump droht auch mit Angriffen auf die sogenannte Pickaxe Mountain Region, in der versteckte iranische Atomanlagen vermutet werden. Nach wie vor ist aber auch die Rede davon, dass hinter den Kulissen Vermittlungsbemühungen laufen. Aus den USA Tina Eck.
12: Die Bundesanwaltschaft hat Anklage gegen vier mutmaßliche Führungsmitglieder der verbotenen Reichsbürgergruppe Königreich Deutschland erhoben. Dem Gründer Peter Fitzek wird unter anderem die Mitgliedschaft als Redelsführer einer kriminellen Vereinigung vorgeworfen. Über die Zulassung der Anklage entscheidet nun das Oberlandesgericht Düsseldorf. Das Königreich Deutschland war im Mai 2025 verboten worden. Der Deutsche Fußballbund steht 3,5 Wochen nach dem WM-Flop der Nationalmannschaft vor dem Start in die Zukunft mit dem neuen Bundestrainer Jürgen Klopp. Nach dpa-Information sollte es morgen zu einer weiteren gemeinsamen Sitzung von Aufsichtsrat und Gesellschafterversammlung kommen. Der DFB selbst dementierte dies allerdings, es gebe noch weitere Details zu klären.
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11: Da habe ich gute Nachrichten für euch. Ihr kommt überall gut durch in der Lausitz. Da gibt es keine Verkehrsmeldung aktuell und auch keine Blitzer. Dafür gibt es einige Blitzeranhänger in der Region. Einmal auf der A13 an der Abfahrt Duben, dann in Döbrig in der Dorfstraße bei Tempo 30. Zwischen Kolkwitz und Dalitz in Richtung Dalitz, da steht auch ein Blitzeranhänger. Genauso wie auf der L50 in Richtung Guben vor Bärenklau an der Bushaltestelle bei Tempo 70. Und auch in Cottbus ist einer geparkt, und zwar in der Elisabeth-Wolf-Straße. Stadtauswärts. Wo auch immer ihr gerade hin müsst, wir von Radio Cottbus begleiten euch dabei natürlich und wünschen euch eine sichere Fahrt.
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15: Natürlich auch wieder am heutigen wunderschönen Mittwochabend mit eurer Lieblingsmusik. Heute Abend sind mit dabei Blutengel, Silke Bischoff, was ganz Neues, Eisbrecher, Ump, Division und natürlich viele, viele, viele andere. Ich freue mich auf die nächste Stunde mit euch. Herzlich willkommen zu eurer Dancing in the Dark Show hier auf Radio Cottbus mit eurem DJ Lars.
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0: starten heute mit Division, Call My Name, hier auf Radio Cottbus in Dancing in the Dark.
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0: Besonderes.
1: Das soll doch schon wieder fast gewesen sein für den heutigen Mittwochabend. Ich sage tschüssi, Winke, Winke. Wenn ihr mögt, hören wir uns nächste Woche Mittwoch wieder in Dancing in the Dark, nur hier auf Radio Cottbus. Oder sehr gerne auch Freitagabend in eurer Weekend-Party. Tschüssi, macht's gut. Sagt euch euer DJ Lars.

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2: Ich bin Dirk Zeitler. Kanzleramtschef Thorsten Frey soll Nachfolger des zurückgetretenen Jens Spahn an der Spitze der Unionsbundestagsfraktion werden. Die Vorsitzenden von CDU und CSU, Friedrich Merz und Markus Söder, schlugen ihn nun vor. Steffen Bilger, erster parlamentarischer Geschäftsführer der Unionsbundestagsfraktion, begrüßte den Vorschlag.
3: Thorsten Frey bringt natürlich sehr gute Voraussetzungen mit, denn er kennt die Fraktion in- und auswendig als ehemaliger erster parlamentarischer Geschäftsführer.
2: Alle 208 Unionsabgeordneten wurden per SMS informiert. Sie werden nächste Woche Mittwoch in einer Sondersitzung entscheiden. Union und SPD sehen die Deutsche Bahn bei der Durchsetzung des geplanten Alkoholverbots an Bahnhöfen in der Pflicht. Die innenpolitischen Sprecher beider Fraktionen forderten in der Welt, dass die Bahn die Regeln mit eigenem Sicherheitspersonal durchsetzt. Nach den Plänen der Bahn soll Alkohol auf Bahnsteigen und in Bahnhofshallen außerhalb der Gastronomie bis Mitte Oktober bundesweit verboten werden. Bundesinnenminister Dobrindt begrüßte den Vorstoß grundsätzlich, verwies aber auf offene Fragen bei der Umsetzung. In mehreren beliebten Urlaubsländern am Mittelmeer wüten Feuer. Wälder brennen in Südfrankreich und auf der italienischen Insel Sizilien. Löschflugzeuge sind im Einsatz, Menschen auf der Flucht.
4: Hunderte im Hinterland von Marseille haben die Nacht in Notunterkünften verbracht. Dutzende Häuser sind bereits beschädigt. Viele Familien haben keinen Strom. Auch in anderen Regionen Frankreichs brennt es, genauso wie in Italien. Auf der Urlaubsinsel Sizilien facht der Wind die Flammen immer wieder an. Über der Hauptstadt Palermo wabert Qualm. Bewohner sind geflüchtet. Und es ist brüllend heiß. Gestern waren es mehr als 46 Grad. Claudia Wächter, Nachrichtenredaktion.
2: Die EU-Kommission hat der Übernahme des Hollywood-Urgesteins Warner Brothers durch den Konkurrenten Paramount unter Auflagen zugestimmt. Dabei geht es um den Vertrieb von Filmen in Europa. Die Brüsseler Behörde prüft große geplante Zusammenschlüsse, die Auswirkungen auf den Wettbewerb im europäischen Binnenmarkt haben könnten. Das betrifft auch ausländische Unternehmen mit hohem Umsatz, die auch in der EU tätig sind.
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1: Ich bin Tine Klimach. Neuer Vorsitzender der Unionsfraktion im Bundestag soll Thorsten Frei werden. CDU-Chef und Kanzler Friedrich Merz sowie CSU-Chef Markus Söder haben den bisherigen Kanzleramtschef als Nachfolger des zurückgetretenen Jens Spahn vorgeschlagen.
2: Frei soll von den 208 Unionsabgeordneten am kommenden Mittwoch in einer Sondersitzung gewählt werden. Die müssen dazu ihren Urlaub unterbrechen. Merz lobte Frei als wichtigen Mitgestalter der bisherigen Regierungsarbeit und der Reform. Söder unterstütze den Vorschlag. Wer Frei als Kanzleramtschef nachfolgen soll, will Merz erst später bekannt geben. Für den Posten werden mehrere Namen gehandelt. Spahn war am Wochenende nach parteiinternem Druck zurückgetreten, weil bekannt geworden war, dass er und sein Mann mithilfe einer Leihmutter in den USA Eltern geworden sind. Das ist in Deutschland verboten. David Riemer, Nachrichtenredaktion.
1: Die USA werden nach Worten von US-Präsident Trump künftig jedes Mal eine Brücke oder ein Kraftwerk im Iran bombardieren und zerstören, wenn der Iran ein Schiff in der Straße von Hormuz beschießt. Dabei würden auch andere zivile Infrastrukturobjekte in Teheran oder in der Nähe davon ins Visier genommen, teilte er auf seiner Plattform Truth Social mit. Bereits vergangene Woche hatten Medien über Angriffe des US-Militärs auf mehrere Brücken und einen Flughafen im Iran berichtet. Die Bundesregierung will Abschiebungen nach Afghanistan offenbar ausweiten. Das erklärte das hessische Innenministerium. Demnach habe die Bundespolizei mitgeteilt, die bisherigen Einschränkungen auf Straftäter und Gefährder aufzuheben.
3: Bundesinnenminister Dobrindt hat erst Anfang der Woche bekräftigt, Abschiebungen in Länder wie Afghanistan zu forcieren. Ihm ging es vor allem um Straftäter nach einem tödlichen Angriff auf einen Studenten in Trier. Künftig soll aber jeder Afghane, der ausreisepflichtig ist, abgeschoben werden können, sagt die hessische Landesregierung. Grundlage dafür ist die Zusammenarbeit mit der Taliban-Regierung. Menschenrechtsgruppen kritisieren die Ausweitung. Afghanen, die hier nicht kriminell geworden sind, zurückzuschicken, verstoße gegen den Schutz der Menschenrechte. Thomas Bremser, Redaktion.
1: Die EU-Kommission hat der Übernahme des Hollywood-Urgesteins Warner Brothers durch den Konkurrenten Paramount unter Auflagen zugestimmt. Dabei geht es um den Vertrieb von Filmen in Europa, wie aus einer Mitteilung hervorgeht. Die Brüsseler Behörde prüft große geplante Zusammenschlüsse, die Auswirkungen auf den Wettbewerb im europäischen Binnenmarkt haben könnten.
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1: Ich bin Tine Klimach. Kanzleramtschef Thorsten Frey soll Nachfolger des zurückgetretenen Jens Spahn an der Spitze der Unionsbundestagsfraktion werden. Die Vorsitzenden der Union, Friedrich Merz und Markus Söder, schlugen ihn nun vor. Der Übergangsfraktionsvorsitzende Alexander Hoffmann begrüßte den Vorschlag nach einer Sitzung.
2: Thorsten Frey war erster parlamentarischer Geschäftsführer der CDU-CSU-Bundestagsfraktion in der letzten Legislaturperiode. Er kennt diese Fraktion, er kennt parlamentarisches Arbeiten und er hat einen hervorragenden Draht auch zum Koalitionspartner in die SPD rein. Ich begrüße diesen Vorschlag ausdrücklich.
1: Nächste Woche Mittwoch sollen die 208 Unionsabgeordneten in einer Sondersitzung über die Nachfolge entscheiden. Bundeswirtschaftsministerin Reiche schließt trotz gestiegener Spritpreise vorerst weitere staatliche Entlastungen aus. Die CDU-Politikerin verwies auf die angespannte Haushaltslage und sagte, die frühere Spritpreisbremse habe den Bund viele Milliarden gekostet. Weitere Maßnahmen seien derzeit weder geplant noch vorgesehen. In München wurde heute an die Toten des rassistischen Attentats am Olympia-Einkaufszentrum erinnert. Vor 10 Jahren hatte ein 18-Jähriger 8 Jugendliche und eine Frau erschossen. Menschen, die seinem rassistischen Feindbild entsprachen. Weitere wurden verletzt. Bei der Gedenkfeier kamen vor allem die Angehörigen zu Wort und erhoben schwere Vorwürfe gegen die Politik.
3: Wir wurden alleine gelassen. Wir haben seit 10 Jahren dieselben Fragen und bekommen sie seit 10 Jahren nicht beantwortet. Mit Sätzen wie diesen haben die Angehörigen vor allem eins klargemacht: ihre Wut. Bei der Trauerfeier ging es ihnen nicht nur ums Erinnern. Es ging ihnen vor allem darum zu verdeutlichen, dass es viel zu lange gedauert hat, bis von der Politik anerkannt wurde, dass das, was hier vor 10 Jahren passiert ist, ein rassistischer Anschlag war. Was sie 10 Jahre später immer noch fordern, ist Aufklärung und eine bessere Prävention vor rechtem Terror. Aus München, Pia Wegner.
1: 33 Filialen der Warenhauskette Galeria werden auf ihre Rentabilität geprüft und könnten geschlossen werden. Das Unternehmen nannte nun die betroffenen Standorte. Galeria will mit den Vermietern über Mietkonditionen und Flächenanpassungen verhandeln. Sollten keine tragfähigen Lösungen erarbeitet werden, sei die Fortführung der jeweiligen Filiale gefährdet. Viele Jobs stehen auf dem Spiel.
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1: Ich bin Tine Klimach. Die US-Regierung will Saudi-Arabien beim Aufbau eines zivilen Atomprogramms helfen. Dazu wurde ein entsprechendes Abkommen in Washington unterzeichnet, wie das US-Energieministerium mitteilte. Den genauen Inhalt des Abkommens veröffentlichte das Ministerium nicht. Die USA wollen aber wirtschaftlich profitieren. Sie wollen Nukleartechnologie exportieren, das soll US-Jobs schaffen. Viel Zeit haben CDU und CSU nicht verstreichen lassen. Nur wenige Tage nach dem Rücktritt von Jens Spahn ist klar, wer den mächtigen Posten des Unionsfraktionschefs im Bundestag übernehmen soll. Der bisherige Kanzleramtschef Thorsten Frey soll Nachfolger werden.
2: Auf den Vorschlag haben sich die Chefs von CDU und CSU Merz und Söder nach Information aus Unionskreisen verständigt. Frey wurde schon seit mehreren Tagen als Topfavorit auf den Posten gehandelt. Offiziell gewählt werden soll der Nachfolger am kommenden Mittwoch bei einer Fraktionssondersitzung. Unklar ist noch, ob es nach Freys Wechsel auch weitere Änderungen im Bundeskabinett geben wird. David Riemer, Nachrichtenredaktion.
1: Im Kampf gegen sexuellen Kindesmissbrauch dürfen Messenger-Dienste in der EU bald wieder in privaten Chats nach Hinweisen suchen. In der Debatte um die sogenannte Chat-Kontrolle einigten sich die Mitgliedsländer darauf, Datenschutzregeln befristet zu lockern.
3: Die Übergangsregelung zur Chatkontrolle soll nun erstmal bis April 2028 gelten. Sie ist aber gegenüber der bisherigen Lage etwas geändert. Ein automatisiertes Scannen von Nachrichten bei Outlook, Gmail oder Instagram beispielsweise soll noch vor dem Aussenden nicht mehr möglich sein. Aber die Netzwerke dürfen auch weiterhin beispielsweise nach jugendpornografischen Inhalten suchen. Diese Chatkontrolle war vom EU-Parlament eigentlich abgelehnt worden, kam dann aber auf verschlungenen und sehr umstrittenen Wegen doch wieder ins Parlament zurück. Aus Brüssel, Dieter Ebeling.
1: An der französischen Atlantikküste bei Bordeaux sind tausende Touristen wegen eines Waldbrandes vorsorglich evakuiert worden. Wie die Behörden in Bordeaux am Abend mitteilten, habe der in der Ortschaft Somos ausgebrochene Brand sich bereits auf eine Fläche von 800 Hektar ausgedehnt. Bislang sei niemand verletzt worden. Rund 700 Bewohner mussten den Ort Lupoche verlassen. Der dortige Campingplatz mit rund 3500 Urlaubern wurde geräumt. Auch ein Strand wurde evakuiert.
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1: Ich bin Tine Klimach. Die Regierung von US-Präsident Trump will Saudi-Arabien beim Aufbau eines zivilen Atomprogramms helfen. Die Energieminister beider Länder unterzeichneten in Washington ein entsprechendes Abkommen, wie das US-Energieministerium mitteilte.
2: Das Abkommen beinhaltet nach den Worten des US-Energieministers keine Herstellung oder Verbreitung von Atomwaffen. Es soll ein rein ziviles Nuklearprogramm sein, das den USA vor allem wirtschaftliche Vorteile bringt. Sie wollen Nukleartechnologie exportieren, das wiederum soll Jobs in den USA schaffen. Und Saudi-Arabien profitiert, indem es den Energiebedarf seines Landes decken kann. Aber im laufenden Krieg mit dem Iran und der Instabilität im Nahen Osten ist das Abkommen umstritten. Aus den USA Tina Eck.
1: Die sogenannte Frühstartrente rückt näher. Bundesfinanzminister Lars Klingbeil gab den entsprechenden Gesetzentwurf in die Ressortabstimmung innerhalb der Bundesregierung. Im Kern sollen alle Kinder ab 6 Jahren regelmäßig Geld vom Staat bekommen. Für die Altersvorsorge.
3: Schon als Kind für die Rente vorsorgen, ganz egal wie viel Geld die Eltern haben, und sich schon als Jugendlicher mit Finanzplänen beschäftigen. Das sind die Ziele der Regierung. Der Bund will künftig für jedes Kind vom 6. bis zum 18. Lebensjahr 10 Euro im Monat zahlen in ein Altersvorsorgedepot. Ausgezahlt werden soll das Kapital mit Mitte 60. Die Erträge bleiben bis zur Auszahlung steuerfrei. Losgehen soll's mit den Kindern, die 2020 geboren wurden. Dann soll jährlich der Jahrgang der dann 6-Jährigen dazukommen. Thomas Bremser, Redaktion.
1: Auf der Suche nach Beweisen für fragwürdige Aktiengeschäfte aus früheren Postbankzeiten haben Ermittler die Zentrale der Deutschen Bank in Frankfurt durchsucht. Nach Angaben der Deutschen Bank geht es um Geschäfte der früheren Postbank aus den Jahren 2008 bis 2010. Dabei besteht der Verdacht der Steuerhinterziehung bei sogenannten Cum-Cum-Geschäften. Dabei generierten Banken Steuervorteile für ausländische Inhaber deutscher Aktien. Es entstand ein Schaden in Milliardenhöhe. Zum Sport. Der Deutsche Fußballbund steht vor dem Start in die Zukunft mit dem neuen Bundestrainer Jürgen Klopp. Nach dpa-Informationen soll es am Vormittag zu einer weiteren gemeinsamen Sitzung von Aufsichtsrat und Gesellschafterversammlung des DFB kommen. Der DFB selbst dementierte das allerdings. Es gäbe noch weitere Details zu klären.
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2: 23. Juli 2007. Fergie ist mit Big Girls Don't Cry neu in den Charts. Anfang der 2000er ist Fergie das Gesicht der Black Eyed Peas. Und die sind laut, schrill und vor allem erfolgreich.

Mit diesen Hits sind die Black Eyed Peas zur Legende geworden. Aber Fergie möchte mehr sein als nur die Frontfrau der Partyband. Sie möchte auch eine andere Seite an sich zeigen. Die verletzliche, emotionale Frau sein, die sie auch ist. Nicht nur die Partymaus, die in knappen Outfits über die Bühne hüpft. Sie fängt an ihrem eigenen Album zu arbeiten. Tauscht den Elektrosound gegen die Akustikgitarre und schreibt einen Song über Trennung, übers Loslassen und das Erwachsenwerden als Frau. Und beweist so der ganzen Welt und vor allem wahrscheinlich auch ein bisschen sich selbst, sie kann mehr, als sie bei den Black Eyed Peas zeigt. Sie kann Gefühl, Tiefe und Ehrlichkeit.

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